Treff um 2 mit Roger Brendlin. Eine künstliche Intelligenz hat eigenmächtig Fotos von Nutzerinnen und Nutzern ins Internet gestellt. Zum ersten Mal. Passiert ist das beim ChatGPT-Entwickler OpenAI. Und das hat die Firma OpenAI selbst mitgeteilt. Die Rede ist von 53 Fällen. Ein Großteil der Fotos sei wieder aus dem Internet entfernt worden. Die Bilder stammen aus Daten, die OpenAI zum Training seiner KI verwendet. Persönliche Angaben würden vorher entfernt, so das Unternehmen. Es ist nicht der erste Vorfall in dieser Art. Im Juli war bekannt geworden, dass eine KI von OpenAI aus einer abgesicherten Testumgebung ausgebrochen und in Computer einer anderen KI-Firma eingedrungen war. Seither wurden mehr als 50 weitere ähnliche Fälle öffentlich. Laut OpenAI wird die Überprüfung noch Monate dauern. In der deutschen Hauptstadt Berlin hat die Linke am vergangenen Wochenende ja die Parlamentswahl gewonnen. Nun will die Partei mit den Grünen und der sozialdemokratischen SPD über eine gemeinsame Regierung sprechen, ob eine solche überhaupt möglich wäre. Das haben die Delegierten der Linkspartei beschlossen. Die Gespräche sollen bereits kommende Woche beginnen. Sowohl die Grünen als auch die SPD hatten sich zuvor offen für solche Gespräche gezeigt. Seit dem Wahlsonntag wird in Deutschland aber über Antisemitismus bei der Linkspartei diskutiert. SPD und Grüne forderten die Linke zu Klarstellungen auf. Nun sagte die Landesvorsitzende der Linken, in der eigenen Partei seien Fehler gemacht worden. Streitpunkt sind Aussagen von linken Vertreterinnen und Vertretern gegen jüdische Menschen im Zusammenhang mit dem Gaza-Konflikt. Auf Hawaii bereiten sich die Menschen auf einen weiteren gefährlichen Hurrikan vor. Der Sturm Nolo zieht knapp südlich an den Inseln vorbei und dürfte sich laut Prognosen zu einem schweren Hurrikan verstärken. Am Freitag erreichte er Windgeschwindigkeiten von rund 165 Kilometern pro Stunde. Die Behörden warnen vor Sturzfluten, vor Erdrutschen und hohen Wellen. Der Gouverneur von Hawaii hat den Notstand ausgerufen. Auch Mexiko ist bedroht vom Hurrikan Polo. Er hat die höchste Kategorie 5 erreicht und dürfte Anfang Woche die Halbinsel Baja California treffen. Als Hauptgrund für die außergewöhnliche Hurrikansaison gilt das Klimaphänomen El Niño. Im Pazifik haben sich bereits mehr Hurrikane gebildet als im langjährigen Schnitt. Im Atlantik hingegen in diesem Jahr noch kein einziger. Das Wetter in der Schweiz. Der Samstag ist meist sonnig bei rund 25 Grad. Nur im Süden gibt es zunächst noch Hochnebel. Das waren Nachrichten von Radio SRF, verantwortlich Roger Brendlin.

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1: Die Nachrichten von SRF um 3 mit Roger Brändlin. Die Social-Media-Plattform TikTok muss dem US-Bundesstaat Alabama mindestens 100 Millionen Dollar bezahlen und mit technischen Sperren zusätzlich dafür sorgen, dass Jugendliche die App nur noch 2 Stunden pro Tag nutzen können. Darauf haben sich TikTok und Alabama geeinigt, wie der Generalstaatsanwalt des Bundesstaates mitteilt. Alabama hatte TikTok vorgeworfen, die App mache Jugendliche süchtig und täusche Eltern über den Schutz von Minderjährigen. Mit der Einigung ist ein Prozess gegen TikTok abgewendet worden, der am Montag hätte beginnen sollen. Es wäre das erste Verfahren eines US-Bundesstaates gegen TikTok gewesen. Zahlreiche weitere Bundesstaaten haben ebenfalls geklagt. Diese Verfahren laufen weiter. Der Facebook- und Instagram-Konzern Meta hatte sich bereits im August mit allen Bundesstaaten in den USA gemeinsam geeinigt und zahlt nun rund 17 Milliarden US-Dollar. Das oberste Gericht der USA, der Supreme Court, hat US-Präsident Donald Trump eine Niederlage bereitet. Es geht um die Einteilung der Wahlkreise im Bundesstaat Missouri. Trumps Republikaner hatten die dortigen Wahlkreise letztes Jahr neu gezogen. Damit wollten sie bei den Zwischenwahlen im November einen zusätzlichen Sitz in der Großen Kammer des Parlaments gewinnen, im Repräsentantenhaus. Die Bevölkerung des Bundesstaats wehrte sich, indem sie Unterschriften sammelte für eine Volksabstimmung. Das oberste Gericht von Missouri entschied deshalb, dass die neuen Wahlkreise erst dann gelten, wenn das Volk zugestimmt hat. Diesen Entscheid hat nun auch das oberste Gericht der USA bestätigt. Es bedeutet, in Missouri wird im November mit den bisherigen Wahlkreisen gewählt. Eine künstliche Intelligenz hat eigenmächtig Fotos von Nutzerinnen und Nutzern ins Internet gestellt. Passiert ist das beim ChatGPT-Entwickler OpenAI. Und das hat die Firma OpenAI selbst mitgeteilt. Die Rede ist von 53 Fällen. Ein Großteil der Fotos sei dann wieder aus dem Internet entfernt worden. Die Bilder stammen aus Daten, die OpenAI zum Training seiner KI verwendet. Persönliche Angaben würden vorher entfernt, so das Unternehmen. Es ist nicht der erste ähnliche Vorfall. Im Juli war bekannt geworden, dass eine KI von OpenAI aus einer abgesicherten Testumgebung ausgebrochen und in Computer einer anderen KI-Firma eingedrungen war. Seither wurden mehr als 15 weitere Fälle öffentlich. Laut OpenAI wird die Überprüfung dieser Fälle noch Monate dauern. Das Wetter: der Samstag ist heute meistens sonnig bei rund 25 Grad maximal. Einzig im Süden gibt es zunächst noch Hochnebel. Das waren die Nachrichten von Radio SRF, verantwortlich Roger Brändlin.

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1: Die Nachrichten von SRF um 4 mit Roger Brendlin. In den USA sind weitere Fälle bekannt geworden, bei denen eine künstliche Intelligenz eigenmächtig gehandelt hat. Betroffen sind erneut KI-Programme des ChatGPT-Entwicklers OpenAI. Das Unternehmen hat bestätigt, dass eine KI in 53 Fällen Bilder von Nutzerinnen und Nutzern ins Internet gestellt hat. Ein Großteil sei inzwischen wieder entfernt worden. Die Bilder stammen aus Daten, die OpenAI zum Training seiner KI verwendet. Weiter haben KI-Programme auf US-Regierungsseiten zugegriffen. OpenAI bestätigt Medienberichte, wonach eine KI auf die Seiten der Statistikbehörde und der Börsenaufsicht eingedrungen sei, mithilfe eines Zugangsschlüssels, den das Programm im Internet gefunden habe. Seit Juli sind bereits mehr als 15 solche und ähnliche Vorfälle mit KI von OpenAI bekannt geworden. Die Social-Media-Plattform TikTok muss dem US-Bundesstaat Alabama mindestens 100 Millionen Dollar bezahlen und mit technischen Sperren dafür sorgen, dass Jugendliche die App nur noch 2 Stunden pro Tag nutzen können. Darauf haben sich TikTok und Alabama geeinigt, wie der Generalstaatsanwalt des Bundesstaats mitteilt. Alabama hatte TikTok vorgeworfen, die App mache Jugendliche süchtig und täusche Eltern über den Schutz von Minderjährigen. Mit der Einigung ist ein Prozess gegen TikTok abgewendet worden, der am Montag hätte beginnen sollen. Es wäre das erste Verfahren gewesen eines US-Bundesstaates gegen TikTok. Zahlreiche weitere Bundesstaaten haben ebenfalls geklagt, diese Verfahren laufen weiter. Der Facebook- und Instagram-Konzern Meta hatte sich bereits im August mit allen Bundesstaaten gemeinsam in den USA geeinigt und zahlt rund 17 Milliarden Dollar. Im zürcherischen Dübendorf ist ein 15-Jähriger bei einer Mutprobe in Lebensgefahr geraten. Er ließ sich von einem 14-Jährigen würgen, bis er bewusstlos wurde. Das teilt die Kantonspolizei Zürich mit. Der würgende 14-Jährige wurde bei der Jugendanwaltschaft angezeigt. Die Polizei warnt vor solchen Würgemutproben, vor sogenannten Choking Challenges. Man könne dabei schnell und ohne Vorwarnung das Bewusstsein verlieren. Es drohten bleibende Schäden oder sogar der Tod. Bereits diese Woche hatte die Kantonspolizei Schwyz auch vor dem Phänomen gewarnt, ihr seien mehrere Fälle bekannt. Saudi-Arabien ist in der Nacht erneut von der Houthi-Miliz aus dem Jemen angegriffen worden. Die saudisch geführte Militärkoalition hat nach eigenen Angaben 2 ballistische Raketen und 2 Drohnen abgefangen. Die vom Iran unterstützten Houthi greifen Saudi-Arabien seit Juli immer wieder an, unter anderem Städte, Energieanlagen oder auch Schiffe im Roten Meer. Das Wetter, der Samstag ist meistens sonnig heute bei rund 25 Grad am Nachmittag. Einzig im Süden gibt es am Vormittag noch Hochnebel. Das waren Nachrichten von Radio SRF, verantwortlich Roger Brendlin.

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1: Die Nachrichten von SRF um 5 mit Roger Brändlin. Eine KI stellt Bilder von Nutzern aufs Netz und greift auf Regierungsseiten zu. Neue Pannen bei OpenAI. TikTok umgeht ein Gerichtsverfahren in den USA und bezahlt 100 Millionen Dollar für Jugendschutz. Die Sommerhitze beeindruckt tausende Menschen in der Schweiz und lässt sie nun auf die Straße gehen. Das Wetter weiterhin sonnig und warm bei bis zu 25 Grad heute. In den USA sind weitere Fälle bekannt geworden, bei denen eine künstliche Intelligenz eigenmächtig gehandelt hat. Betroffen sind erneut KI-Programme des ChatGPT-Entwicklers OpenAI. Das Unternehmen hat bestätigt, dass eine KI in 53 Fällen Bilder von Nutzerinnen und Nutzern ins Internet gestellt hat. Ein Großteil sei inzwischen wieder entfernt worden. Die Bilder stammen aus Daten, die OpenAI zum Training seiner KI verwendet. Weiter haben KI-Programme auf US-Regierungsseiten zugegriffen. OpenAI bestätigte Medienberichte, wonach eine KI auf die Seiten der Statistikbehörde und der Börsenaufsicht eingedrungen sei, mithilfe eines Zugangsschlüssels, den das Programm im Internet gefunden habe. Seit Juli sind bereits mehr als 15 solche Vorfälle mit KI von OpenAI bekannt geworden. Die Social-Media-Plattform TikTok muss dem US-Bundesstaat Alabama mindestens 100 Millionen Dollar zahlen und mit technischen Sperren dafür sorgen, dass Jugendliche die App nur noch 2 Stunden pro Tag nutzen. Darauf haben sich TikTok und Alabama geeinigt, wie der Generalstaatsanwalt des Bundesstaats mitteilte. Alabama hatte TikTok vorgeworfen, die App mache Jugendliche süchtig und täusche Eltern über den Schutz von Minderjährigen. Mit der Einigung ist ein Prozess gegen TikTok abgewendet worden, der am Montag hätte beginnen sollen. Es wäre das erste Verfahren eines US-Bundesstaats gegen TikTok gewesen. Zahlreiche weitere Bundesstaaten haben aber ebenfalls geklagt. Diese Verfahren laufen weiter. Der Facebook- und Instagram-Konzern Meta hatte sich bereits im August mit allen Bundesstaaten der USA gemeinsam geeinigt und zahlt rund 17 Milliarden Dollar. Das oberste Gericht der USA, der Supreme Court, hat US-Präsident Donald Trump eine Niederlage bereitet. Es geht um die Einteilung der Wahlkreise im Bundesstaat Missouri. Trumps Republikaner hatten die dortigen Wahlkreise letztes Jahr neu gezogen. Damit wollten sie bei den Zwischenwahlen im November einen zusätzlichen Sitz in der Großen Kammer des Parlaments gewinnen, im Repräsentantenhaus. Die Bevölkerung des US-Bundesstaats wehrte sich, indem sie Unterschriften sammelte für eine Volksabstimmung. Das oberste Gericht von Missouri entschied deshalb, dass die neuen Wahlkreise erst dann gelten sollen, wenn das Volk zugestimmt hat. Diesen Entscheid hat nun auch das oberste Gericht der USA bestätigt. Das bedeutet, in Missouri wird im November mit den bisherigen Wahlkreisen gewählt. Zwei Meldungen zum Konflikt zwischen Saudi-Arabien und den Houthi-Rebellen. Saudi-Arabien ist erneut aus dem Jemen angegriffen worden diese Nacht. Das saudische Militär berichtet von 2 Drohnen, die man über der Hauptstadt Riad abgewehrt habe. Abgefangen habe man zudem eine Rakete im Südwesten des Landes. Die vom Iran unterstützten Houthi greifen Saudi-Arabien seit Juli immer wieder an. Städte, Energieanlagen oder Schiffe im Roten Meer. Auf der jemenitischen Seite hat die dortige Regierung die Bevölkerung aufgerufen zur allgemeinen Mobilisierung gegen die Houthi-Miliz. Die Menschen sollen sich der Armee und den Sicherheitskräften anschließen, sagte der Vorsitzende des Präsidialrats im Fernsehen. Er kündigte zugleich eine Amnestie für Houthi-Kämpfer an, die die Miliz verlassen. In mehreren Schweizer Städten haben am Abend Tausende demonstriert, zum Beispiel in Bern, in Basel oder in Zürich. Die Demonstrierenden forderten einen konsequenten Klimaschutz sowie mehr Massnahmen gegen Hitze. Zürich-Korrespondent Dominik Steiner hat die Demonstration in Zürich mitbegleitet. Er berichtete in der Sendung «Schweiz aktuell» über Menschen, die besorgt seien wegen des eben erlebten Hitzesommers.
2: Es haben auch viele gesagt, bei ihnen sei die Sorge um das Klima schon noch geschlummert, aber halt in den letzten Jahren ein bisschen in den Hintergrund treten. Aber der Hitzesommer und die Trockenheit auch haben sie jetzt dazu bewegt, heute Abend wieder auf die Straße zu gehen.
1: Direkt aus dem Demo-Geschehen der Bericht von Dominik Steiner war das. Zu den Kundgebungen aufgerufen hatte eine Allianz mit dem Namen «Keine 50 Grad Sommer». Dahinter stehen mehr als 100 Organisationen, darunter Greenpeace, Klimastreik, Pro Velo und linksgrüne Parteien. Insgesamt fanden in rund 10 Städten Demonstrationen statt, in der Deutschschweiz und im Tessin. In der Romandie hatte es letzte Woche bereits ähnliche Demos gegeben, auch mit mehreren tausend Teilnehmenden. Im zürcherischen Dübendorf ist ein 15-Jähriger bei einer Mutprobe in Lebensgefahr geraten. Er ließ sich von einem 14-Jährigen würgen, bis er bewusstlos wurde. Das teilt die Kantonspolizei Zürich mit. Der würgende 14-Jährige wurde bei der Jugendanwaltschaft angezeigt. Die Polizei warnt vor solchen Würgemutproben, vor sogenannten Choking Challenges. Man könne dabei schnell und ohne Vorwarnung das Bewusstsein verlieren. Es drohten bleibende Schäden oder gar der Tod. Bereits diese Woche hatte die Kantonspolizei Schwyz auch vor dem Phänomen gewarnt. Ihr seien mehrere Fälle bekannt. Das Wetter heute Samstag, es wird wieder sonnig mit ein paar wenigen Schleierwolken. Die Temperatur steigt auf Werte um die 25 Grad. Im Süden allerdings hat es zunächst noch Hochnebel und es gibt dort maximal 23 Grad. Das waren Nachrichten von Radio SRF, verantwortlich Roger Brendin.

Guten Morgen Schweiz und herzlich willkommen auf eurer SRF Musikwelle. Viel Schweizer Volksmusik, das gibt's jetzt hier bei uns. Wir wünschen viel Vergnügen.

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1: Die Nachrichten von SRF um 6 Uhr mit Lara Christen. Künstliche Intelligenz sorgt weiter für Sorgenfalten. KIs von OpenAI haben erneut eigenmächtig gehandelt. Und tausende Menschen sind in der Schweiz gestern Abend auf die Straße gegangen. In mehreren Städten wurde für mehr Klimaschutz demonstriert. Das Wetter, meist sonnig bei rund 25 Grad. Im Süden hat es zunächst Hochnebel. In den USA sind weitere Fälle bekannt geworden, bei denen eine künstliche Intelligenz eigenmächtig gehandelt hat. Betroffen sind erneut KI-Programme des ChatGPT-Entwicklers OpenAI. Roger Brändlin.
2: Eine KI hat in 53 Fällen Bilder von Nutzerinnen und Nutzern ins Internet gestellt. Das hat die Firma OpenAI selbst bekannt gegeben. Ein Großteil der Bilder sei inzwischen wieder entfernt worden vom Netz. Die Bilder stammen aus Daten, die OpenAI zum Training seiner KI verwendet. Es ist der erste Vorfall, der bekannt wird, bei dem Nutzerinnen oder Nutzer betroffen sind. Weiter haben KI-Programme auf US-Regierungsseiten zugegriffen. OpenAI bestätigte Medienberichte, wonach eine KI auf die Seiten der Statistikbehörde und der Börsenaufsicht eingedrungen sei, mithilfe eines Zugangsschlüssels, den das Programm im Internet gefunden habe. Zudem berichten die New York Times und das KI-Forschungsinstitut TransLuce übereinstimmend, eine KI habe erfolglos versucht, eine Webseite des US-Bildungsministeriums zu hacken. OpenAI untersucht diesen Fall noch. Das Ministerium selbst erklärte, es habe bislang keine Hinweise auf Schäden gefunden. Seit Juli sind bereits mehr als 15 solche Vorfälle mit KI von OpenAI bekannt geworden. Ähnliche Fälle gibt es auch von anderen KI-Systemen.
1: Im US-Bundesstaat Alabama dürfen Jugendliche unter 18 Jahren künftig die Plattform TikTok nur noch 2 Stunden am Tag nutzen. Darauf haben sich TikTok und Alabama geeinigt, wie der Generalstaatsanwalt des Bundesstaates mitteilt. TikTok muss nun mit technischen Sperren für die Umsetzung sorgen. Zudem muss TikTok dem US-Bundesstaat Alabama mindestens 100 Millionen Dollar zahlen. Alabama wirft TikTok vor, die App mache Jugendliche süchtig und täusche Eltern über den Schutz von Minderjährigen. Mit der Einigung ist ein Prozess gegen TikTok abgewendet, der am Montag hätte beginnen sollen. Es wäre das erste Verfahren eines US-Bundesstaates gegen TikTok gewesen. Zahlreiche weitere Bundesstaaten haben ebenfalls geklagt. Diese Verfahren laufen weiter. Der Facebook- und Instagram-Konzern Meta hatte sich bereits im August mit 29 Bundesstaaten auf ähnliche Einschränkungen geeinigt. Das oberste Gericht der USA, der Supreme Court, hat US-Präsident Donald Trump eine Niederlage bereitet. Es geht um die Einteilung der Wahlkreise im Bundesstaat Missouri. Trumps Republikaner hatten die dortigen Wahlkreise neu gezogen. Damit wollten sie bei den Zwischenwahlen im November einen zusätzlichen Sitz in der Großen Kammer des Parlaments gewinnen, im Repräsentantenhaus. Die Bevölkerung des Bundesstaats wehrte sich, indem sie Unterschriften sammelte für eine Volksabstimmung. Das oberste Gericht von Missouri entschied deshalb, dass die neuen Wahlkreise erst gelten, wenn das Volk zustimmt. Diesen Entscheid hat nun auch das oberste Gericht der USA bestätigt. Das bedeutet, in Missouri wird im November mit den bisherigen Wahlkreisen gewählt. 2 Meldungen zum Konflikt zwischen Saudi-Arabien und den Houthi-Rebellen. Saudi-Arabien ist erneut aus dem Jemen angegriffen worden. Das saudische Militär berichtet von 2 Drohnen, die man über der Hauptstadt Riad abgewehrt habe. Abgefangen habe man zudem eine Rakete im Südwesten des Landes. Die vom Iran unterstützten Houthi greifen Saudi-Arabien seit Juli immer wieder an. Ziele sind Städte, Energieanlagen oder Schiffe im Roten Meer. Auf der jemenitischen Seite hat die dortige Regierung die Bevölkerung zur allgemeinen Mobilisierung gegen die Houthi-Miliz aufgerufen. Die Menschen sollen sich der Armee und den Sicherheitskräften anschließen, sagte der Vorsitzende des Präsidialrats im Fernsehen. Er kündigte zugleich eine Amnestie für Houthi-Kämpfer an, die Miliz verlassen. In mehreren Schweizer Städten haben am Abend Tausende demonstriert, zum Beispiel in Bern, Basel oder in Zürich. Die Demonstrierenden forderten einen konsequenten Klimaschutz sowie mehr Maßnahmen gegen Hitze. Zürich-Korrespondent Dominik Steiner hat die Demonstration in Zürich begleitet. Er berichtete in der Sendung «Schweiz aktuell» über Menschen, die besorgt seien wegen des eben erlebten Hitzesommers.
3: Es haben auch viele gesagt, bei ihnen sei die Sorge ums Klima schon noch geschlummert, aber halt in den letzten Jahren ein bisschen in den Hintergrund treten. Aber der Hitzesommer und die Trockenheit auch haben sie jetzt dazu bewegt, heute Abend wieder auf die Straße zu gehen.
1: Der Bericht von Dominik Steiner. Zu den Kundgebungen aufgerufen hat eine Allianz mit dem Namen «Keine 50 Grad Sommer». Dahinter stehen mehr als 100 Organisationen, darunter Greenpeace, Klimastreik, Pro Velo sowie linksgrüne Parteien. Insgesamt fanden in rund 10 Städten Demonstrationen statt, in der Deutschschweiz und im Tessin. In der Romandie fand letzte Woche bereits ähnliche Demos statt, auch mit mehreren tausend Teilnehmenden. Soweit die Meldungen. Das Wetter. Heute ist es sonnig mit wenig Schleierwolken. Die Höchstwerte liegen bei 25 Grad. Im Süden hat es zunächst Hochnebel und es gibt 23 Grad. Das waren Nachrichten von Radio SRF. Verantwortlich Jan Gröbler.
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4: Guten Morgen, die hören die SRF Musikwelle an diesem Samstag nach der 6. Schön, dass ihr mit uns ins Wochenende startet. Ich wünsche euch viel Vergnügen und gute Unterhaltung mit unserem schönen Musikprogramm.

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1: Die Nachrichten von SRF um 7 Uhr mit Lara Christen. Künstliche Intelligenz sorgt weiter für Sorgenfalten. KIs von OpenAI haben erneut eigenmächtig gehandelt. Und nur noch 2 Stunden TikTok am Tag. TikTok hat sich mit dem US-Bundesstaat Alabama auf Einschränkungen und eine Zahlung von $100 Millionen geeinigt. Das Wetter, heute ist es meist sonnig bei rund 25 Grad. In den USA sind weitere Fälle bekannt geworden, bei denen eine künstliche Intelligenz eigenmächtig gehandelt hat. Betroffen sind erneut KI-Programme des ChatGPT-Entwicklers OpenAI. Roger Brendlin.
2: Eine KI hat in 53 Fällen Bilder von Nutzerinnen und Nutzern ins Internet gestellt. Das hat die Firma OpenAI selbst bekannt gegeben. Ein Großteil der Bilder sei inzwischen wieder entfernt worden vom Netz. Die Bilder stammen aus Daten, die OpenAI zum Training seiner KI verwendet. Es ist der erste Vorfall, der bekannt wird, bei dem Nutzerinnen oder Nutzer betroffen sind. Weiter haben KI-Programme auf US-Regierungsseiten zugegriffen. OpenAI bestätigte Medienberichte, wonach eine KI auf die Seiten der Statistikbehörde und der Börsenaufsicht eingedrungen sei, mithilfe eines Zugangsschlüssels, den das Programm im Internet gefunden habe. Zudem berichten die New York Times und das KI-Forschungsinstitut TransLuce übereinstimmend, eine KI habe erfolglos versucht, eine Webseite des US-Bildungsministeriums zu hacken. OpenAI untersucht diesen Fall noch. Das Ministerium selbst erklärte, es habe bislang keine Hinweise auf Schäden gefunden. Seit Juli sind bereits mehr als 15 solche Vorfälle mit KI von OpenAI bekannt geworden. Ähnliche Fälle gibt es auch von anderen KI-Systemen.
1: Im US-Bundesstaat Alabama dürfen Jugendliche unter 18 Jahren künftig die Plattform TikTok nur noch 2 Stunden am Tag nutzen. Darauf haben sich TikTok und Alabama geeinigt, wie der Generalstaatsanwalt des Bundesstaates mitteilt. TikTok muss nun mit technischen Sperren für die Umsetzung sorgen. Zudem muss TikTok dem Bundesstaat mindestens $100 Millionen zahlen. Alabama wirft TikTok vor, die App mache Jugendliche süchtig und täusche Eltern über den Schutz von Minderjährigen. Mit der Einigung ist ein Prozess gegen TikTok abgewendet, der am Montag hätte beginnen sollen. Es wäre das erste Verfahren eines US-Bundesstaates gegen TikTok gewesen. Zahlreiche weitere Bundesstaaten haben ebenfalls geklagt, diese Verfahren laufen weiter. Der Facebook- und Instagram-Konzern Meta hatte sich bereits im August mit 29 Bundesstaaten auf ähnliche Einschränkungen geeinigt. Das oberste Gericht der USA, der Supreme Court, hat US-Präsident Donald Trump eine Niederlage bereitet. Es geht um die Einteilung der Wahlkreise im Bundesstaat Missouri. Trumps Republikaner hatten die dortigen Wahlkreise neu gezogen. Damit wollten sie bei den Zwischenwahlen im November einen zusätzlichen Sitz in der Großen Kammer des Parlaments gewinnen, im Repräsentantenhaus. Die Bevölkerung des Bundesstaats wehrte sich, indem sie Unterschriften sammelte für eine Volksabstimmung. Das oberste Gericht von Missouri entschied deshalb, dass die neuen Wahlkreise erst gelten, wenn das Volk zustimmt. Diesen Entscheid hat nun auch das oberste Gericht der USA bestätigt. Das bedeutet, in Missouri wird im November mit den bisherigen Wahlkreisen gewählt. 2 Meldungen zum Konflikt zwischen Saudi-Arabien und den Houthi-Rebellen. Saudi-Arabien ist erneut aus dem Jemen angegriffen worden. Das saudische Militär berichtet von 2 Drohnen, die man über der Hauptstadt Riad abgewehrt habe. Abgefangen habe man zudem eine Rakete im Südwesten des Landes. Die vom Iran unterstützten Houthi greifen Saudi-Arabien seit Juli immer wieder an. Ziele sind Städte, Energieanlagen oder Schiffe im Roten Meer. Auf der jemenitischen Seite hat die dortige Regierung die Bevölkerung zur allgemeinen Mobilisierung gegen die Houthi-Miliz aufgerufen. Die Menschen sollen sich der Armee und den Sicherheitskräften anschließen, sagte der Vorsitzende des Präsidialrats im Fernsehen. Er kündigte zugleich eine Amnestie für Houthi-Kämpfer an, die Miliz verlassen. Im zürcherischen Dübendorf ist ein 15-Jähriger bei einer Mutprobe in Lebensgefahr geraten. Er ließ sich von einem 14-Jährigen würgen, bis er bewusstlos wurde. Das teilt die Kantonspolizei Zürich mit. Der würgende 14-Jährige wurde bei der Jugendanwaltschaft angezeigt. Die Polizei warnt vor solchen Würgemutproben, vor sogenannten Choking Challenges. Man könne dabei schnell und ohne Vorwarnung das Bewusstsein verlieren. Es drohten bleibende Schäden oder sogar der Tod. Bereits diese Woche hat die Kantonspolizei Schwyz vor dem Phänomen gewarnt. Ihr seien mehrere Fälle bekannt. Und nun zu den Resultaten der Schweizer Eishockeymeisterschaft. Rapperswil-Jona gewinnt gegen Davos mit 3:2. Ambrì Piotta verliert gegen die ZSC Lions mit 3:6. Genf Servette besiegt Freiburg mit 4:3 nach Penaltyschießen. Die SCL Tigers schlagen Zug mit 5:3. Und Bern verliert gegen Aschua mit 2:3 nach Verlängerung. Die Börsendaten von SIX, der Dow Jones Index in New York, hat 0,9% gewonnen. Der Euro wird zu 94,38 gehandelt und der Dollar zu 82,85. Soweit die Meldungen. Das Wetter? Heute ist es sonnig mit wenigen Schleierwolken. Die Höchstwerte liegen bei 25 Grad. Im Süden hat es zunächst Hochnebel und es gibt 23 Grad. Das waren Nachrichten von Radio SRF. Verantwortlich Jan Gröbler.
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4: Grüß euch. Wir machen uns auf in den 26. September, Altweibersommer. Und was für einen. Viel Sonne auch. Heute um Irrs ist man so ein bisschen teilt. Eigentlich freut man sich. Und auf der anderen Seite weiss man eben auch, dass das ja, eben auch nicht wahnsinnig gut ist, vor allem, weil es schon lange nicht mehr geregnet hat. Gute Musik haben wir für Sie natürlich. Paola, Addio, mein Napoli, gerade als erstes. Guten Morgen, grüezi Schweiz, bei Martin Wittwer. Bundi.

mega erfolgreich. Santiano mit ihrem Shanty-Stil wie zu Hause an dem Samstagmorgen. Ist ja immer so ein bisschen der Tag gewesen, wo die Tour nicht so wichtig ist, wo man Zeit hat für den ersten Kaffee, für einen ausgiebigen Morgen beispielsweise, wo man sich gemütlich entscheidet, was an zu tun wäre und sich dann für das entscheidet, wo man dringend muss oder Lust hat drauf. Und da ist ja immer noch der Sonntag, so quasi als Reserve. Kommen Sie flott in den 26. September, jetzt mit der Frosin Jordi. Bonjour, mon ami.

0: der Ernst Hutter und seine Egerländer Musikanten mit der Sehnsuchtspolka. Sie ist die kleinste von den drei Landeskirchen und sie feiert das Wochenende 150 Jahre Jubiläum, die christkatholische Kirche.
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0: Wer die Christkatholiken und Christkatholikinnen sind und wie die Kirche entstanden ist, das erzählt Nicole Freudiger heute im Stichwort Religion.
2: Sie sind katholisch, aber sie haben keinen Papst, kein Pflichtzölibat und Frauen können Priesterinnen werden. Die Christkatholikinnen und Christkatholiken sind die bitz anderen Katholiken. Angefangen hat es in den 1870er Jahren. Damals sind in Rom alle wichtigen Leute von der katholischen Kirche für das erste Vatikanische Konzil zusammengekommen. Und die haben dann unter anderem entschieden, dass der Papst unfehlbar sei, immer wenn es um die Glaubenslehre geht. Das hat aber nicht allen gepasst. Es hat Widerstand gegeben von Katholikinnen und Katholiken in der Schweiz, aber auch in anderen Ländern wie Deutschland, Österreich oder in den Niederlanden. Widerstand gegen die Unfehlbarkeit und auch gegen den Zentralismus, dass also zu Rom bestimmt wird, was gilt. 1871 haben liberale Katholiken in der Schweiz dann den Schweizerischen Verein der Freisinnigen Katholiken gegründet. Vier Jahre später,

0: Papst zu Rom. Die Christkatholikinnen und Christkatholiken sind heute noch organisiert wie damals ein Bistum für die ganze Schweiz, ein Bischof, ein Kirchenparlament, wo nicht nur Theologinnen und Theologen drin sitzen, sondern auch Laien und wo ihren Bischof selber wählt. Bei den Christkatholiken dürfen seit den 90er Jahren auch Frauen Priesterinnen werden. Das Pflichtzölibat haben sie schon ganz am Anfang, also eben vor 150 Jahren, abgeschafft. Und bei der Ehe für alle sind sie in der Kirchenwelt auch Vorreiter gewesen. Mit dem Franz Bangerder haben die Christkatholiken seit 2024 auch den ersten offenen schwulen Bischof. 33 christkatholische Kirchengemeinden gibt es in der Schweiz, die meisten in den Kantonen Aargau und Solothurn, mit rund 12'000 Mitgliedern. Auch die christkatholische Kirche hat Nachwuchsmangel, etwa bei den Theologinnen und Seelsorgern. Der Mitgliederschwund ist aber nach eigenen Angaben weniger stark als bei den beiden grossen Landeskirchen.
1: 150 Jahre christkatholische Kirche, das wird gefeiert, das Wochenende mit dem Gottesdienst Rheinfelden im Aargau. Und SRF übertragt den Festgottesdienst live zu sehen, morgen Sonntag ab 10 Uhr am Fernsehen auf SRF 1 und zu hören am Radio um die gleiche Zeit und auf SRF 2 Kultur und der SRF Musikwelle.
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1: Und schönen gäbigen Samstag, einen guten Morgen.

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Gläsli füll die Tischli deck die, so hat er geheißen, der Schottisch, das sind Tui Jessl gsi. Wir reden jetzt denn gerade über einen richtig sommerlichen Samstag mit der Sina Lenkager von SRF Meteo. Vor ein Abstecher nach Spanien. Wir hören im Camarina Eviva España. Da ist es halt auch immer noch heiß, Temperatur über 30 Grad sind absolut keine Ausnahme, aber es ist halt schon ein wunderschönes Land. Spanien. Immer eine Reise wert.

0: René Carol, kein Land kann schöner sein. Unterwegs in dem Samstagmorgen, jetzt würde ich vorschlagen, betrachten wir uns doch einmal das Wochenende.
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0: Wir sprechen zusammen mit der Sina Lenkhager. Guten Morgen,
2: Guten
0: Sina.
2: Guten Morgen.
0: Das wird sommerlich heute.
2: Es wird sommerlich, genau. Die Temperaturen steigen im Mittelland so auf 25 Grad. Am wärmsten wird es in der Nordwestschweiz da sogar bis zu 27 Grad. Also wirklich sehr ein warmer Tag. Im Moment ist es aber noch eher kühl, das zumindest im Flachland. Da haben wir so 6, 7 Grad. Und was noch spannend ist, sobald man ein bisschen höher da oben ist, auf den Hügel, ist es dann doch deutlich wärmer. Wenn wir zum Beispiel auf Thun schauen, da haben wir aktuell 5 Grad. Und gerade obendrein in Heiligenschwendi auf 1000 Meter haben wir 14 Grad. Also die Unterschiede sind relativ gross. Im Laufe des Tages gleicht sich denn das aber immer mehr aus. Es ist eigentlich den ganzen Tag sonnig, nur im Süden, da haben wir noch ein bisschen Hochnebel umeinander. Der lockert sich jetzt aber im Laufe des Tages auch immer mehr auf.
0: Und das ändert sich mit Blick auf den Sonntag nicht gross?
2: Es ändert sich wenig. Der Hochnebel im Süden ist morgen wahrscheinlich nicht ganz so verbreitet und löst sich ein bisschen schneller auf. Im Norden auch morgen nochmal sonnig. Temperaturen gehen vielleicht noch 1-2 Grad darauf. Also nochmal ein sonniger Sonntag.
0: Und wenn du jetzt so nach der Tendenz fragen?
2: Also Montag bis Mittwoch können wir eigentlich noch dazu nehmen. Da bleibt es ähnlich warm und auch häufig sonnig. Am Donnerstag kommt eine Kaltfront und die bringt da und dort ein bisschen Regen. Und die Temperaturen, die gehen dann zurück auf gut 20 Grad. Also da sind wir dann doch eher im Herbst angekommen.
0: Die aktuellen Wetterdaten mit der Sina Lenkhager. Jetzt der Blick auf die Uhr, haben wir das vorher gemacht? Ich weiß es gerne. 17 Minuten vor 8 Uhr ist es auf alle Fälle. Genau jetzt.

Das ist das C-Stern-Quintett da bei uns auf der Musikwelle, wo man ja etwa Musik hört, die verbunden sind mit Erinnerungen. Für mich ganz speziell auch beim nächsten Lied. Das muss ich dir schon erzählen. Bei dem Lied, wo die junge Dame da eine ganz grosse Rolle spielt. Sie. Genau, der Ralf Bendix mit dem Babysitter Boogie, mit der kleinen Elisabeth. Der Babysitter Boogie 1957 erschienen. Ich habe das Lied etwa 9 Jahre später entdeckt. Da bin ich gerade einmal 3 Jahre alt gewesen. Auf einem alten Kofferplattenspieler. Mit einem Lautsprecher sind ein Monoplattenspieler gewesen bei meiner Gotte Münki. Und das Lied, das hat mich völlig fasziniert. Sie hat mir es immer und immer wieder müssen vorspielen. Ja. Das sind 60-jährige Erinnerungen. Der Babysitter Boogie. Den gibt's jetzt. Guten Morgen.

0: feine Musik aus Genf. Immer wieder schön für alle Morisot and Sweet People hier bei uns auf der SRF Musikwelle. Samstag ist es der 26. September.
1: Die Nachrichten von SRF um 8 Uhr mit Lara Kresten. Künstliche Intelligenz sorgt weiter für Sorgenfalten. KIs von OpenAI haben erneut eigenmächtig gehandelt. Und in Berlin liebäugelt die Linke mit den Grünen und der SPD. Und die Wahlsiegerin reagiert auch auf Antisemitismusvorwürfe. Das Wetter, heute ist es meist sonnig bei rund 25 Grad. In den USA sind weitere Fälle bekannt geworden, bei denen eine künstliche Intelligenz eigenmächtig gehandelt hat. Betroffen sind erneut KI-Programme des ChatGPT-Entwicklers OpenAI. Roger Brendlin.
2: Eine KI hat in 53 Fällen Bilder von Nutzerinnen und Nutzern ins Internet gestellt. Das hat die Firma OpenAI selbst bekannt gegeben. Ein Großteil der Bilder sei inzwischen wieder entfernt worden vom Netz. Die Bilder stammen aus Daten, die OpenAI zum Training seiner KI verwendet. Es ist der erste Vorfall, der bekannt wird, bei dem Nutzerinnen oder Nutzer betroffen sind. Weiter haben KI-Programme auf US-Regierungsseiten zugegriffen. OpenAI bestätigte Medienberichte, wonach eine KI auf die Seiten der Statistikbehörde und der Börsenaufsicht eingedrungen sei, mithilfe eines Zugangsschlüssels, den das Programm im Internet gefunden habe. Zudem berichten die New York Times und das KI-Forschungsinstitut TransLuce übereinstimmend, eine KI habe erfolglos versucht, eine Webseite des US-Bildungsministeriums zu hacken. OpenAI untersucht diesen Fall noch. Das Ministerium selbst erklärte, es habe bislang keine Hinweise auf Schäden gefunden. Seit Juli sind bereits mehr als 15 solche Vorfälle mit KI von OpenAI bekannt geworden. Ähnliche Fälle gibt es auch von anderen KI-Systemen.
1: Im US-Bundesstaat Alabama dürfen Jugendliche unter 18 Jahren künftig die Plattform TikTok nur noch 2 Stunden am Tag nutzen. Darauf haben sich TikTok und Alabama geeinigt, wie der Generalstaatsanwalt des Bundesstaates mitteilt. TikTok muss nun mit technischen Sperren für die Umsetzung sorgen. Zudem muss TikTok dem US-Bundesstaat Alabama mindestens 100 Millionen Dollar zahlen. Alabama wirft TikTok vor, die App mache Jugendliche süchtig und täusche Eltern über den Schutz von Minderjährigen. Mit der Einigung ist ein Prozess gegen TikTok abgewendet, der am Montag hätte beginnen sollen. Es wäre das erste Verfahren eines US-Bundesstaates gegen TikTok gewesen. Zahlreiche weitere Bundesstaaten haben ebenfalls geklagt. Diese Verfahren laufen weiter. Nach Deutschland. In der Hauptstadt Berlin will die Linke Gespräche zur Regierungsbildung führen. Konkret denkt die Wahlsiegerin über eine rot-rot-grüne Koalition nach. Sie will mit den Grünen und der SPD nächste Woche Sondierungsgespräche beginnen. Das haben die Delegierten der Linkspartei gestern Abend beschlossen. Thema bei der Delegiertenversammlung waren aber auch die Antisemitismusvorwürfe gegen die Partei. Dazu ARD-Korrespondent Sebastian Schöbel.
3: Das wurde immer wieder angesprochen. Und man hat durchaus auch kritische Töne gehört. Kerstin Wolter, die Co-Landeschefin der Berliner Linken, hat dann auch eingeräumt, es gab in der Partei durchaus in der Vergangenheit Töne, die jüdische Menschen verschreckt, teilweise verstört und verängstigt haben. Und das dürfe nicht sein. So etwas gehöre nicht in die Linkspartei. Und wer das tue, der spreche auch nicht für die Partei. Und gleichzeitig merkte man aber auch, dass so ein Stück weit die Wagenburg-Mentalität der Linken dann wieder durchkam. Die haben die Reihen geschlossen und haben auch gesagt, diese Antisemitismusvorwürfe, die weisen sie erstens zurück, sehen sie auch nicht als begründet an. Und zweitens seien das auch Versuche, sie jetzt von ihrem großen Vorhaben, eben die Wohnungskonzerne zu vergesellschaften, abzuhalten. Und da hat man schon auch gemerkt, dass die ein Stück weit Frust schieben und das auch so nicht annehmen, diese Kritik.
1: Zu 2 weiteren Meldungen aus dem Ausland in Kürze. Das oberste Gericht der USA, der Supreme Court, hat US-Präsident Donald Trump eine Niederlage bereitet. In Missouri dürfen Trumps Republikaner die Wahlkreise vorerst nicht so verändern, dass sie bei den Wahlen im November im Vorteil sind. Sie müssen eine Volksabstimmung abwarten. Diese findet erst nach den Wahlen statt. Saudi-Arabien ist erneut aus dem Jemen angegriffen worden. Das saudische Militär berichtet von 2 Drohnen, die man über der Hauptstadt Riad abgewehrt habe. Abgefangen habe man zudem eine Rakete im Südwesten des Landes. Die vom Iran unterstützten Houthi greifen Saudi-Arabien seit Juli immer wieder an. Ziele sind Städte, Energieanlagen oder Schiffe im Roten Meer. In die Schweiz. Im zürcherischen Dübendorf ist ein 15-Jähriger bei einer Mutprobe in Lebensgefahr geraten. Er ließ sich von einem 14-Jährigen würgen, bis er bewusstlos wurde. Das teilt die Kantonspolizei Zürich mit. Der würgende 14-Jährige wurde bei der Jugendanwaltschaft angezeigt. Die Polizei warnt vor solchen Würgemutproben, vor sogenannten Choking Challenges. Man könne dabei schnell und ohne Vorwarnung das Bewusstsein verlieren. Es drohten bleibende Schäden oder sogar der Tod. Bereits diese Woche hat die Kantonspolizei Schweiz vor dem Phänomen gewarnt. Ihr seien mehrere Fälle bekannt. Und nun zu den Resultaten der Schweizer Eishockeymeisterschaft. Rapperswil-Jona gewinnt gegen Davos mit 3:2. Ambrì Piotta verliert gegen die ZSC Lions mit 3:6. Genf Servet besiegt Freiburg mit 4:3 nach Penaltyschießen. Die SCL Tigers schlagen Zug mit 5:3. Und Bern verliert gegen Aschua mit 2:3 nach Verlängerung. Die Börsendaten von SIX. Der Dow Jones Index in New York hat 0,9% gewonnen. Der Euro wird zu 94,38 gehandelt und der Dollar zu 82,85. Soweit die Meldungen. Das Wetter. Heute ist es sonnig mit wenigen Schleierwolken. Die Höchstwerte liegen bei 25 Grad. Im Süden hat es zunächst Hochnebel und es gibt 23 Grad. Das waren Nachrichten von Radio SRF. Verantwortlich Jan Gröbler.
0: SRF Musikwelle. 26. September, das wäre dann eben heute und ist in diesem Jahr ein Samstag. Wir wollen spielen in dieser Stunde, ja oder nein, ist es Morgen-Quiz um 20.08. Ich bin Martin Wittwer, sage guten Morgen. Ja, wir sind unterwegs. Richtig Wochenende.

13 Uhr Buane. An dem flott und angenehm Samstag. Margrethe, 5 Behauptungen. Die müssen Sie einschätzen. Stimmt es nicht? Das ist die Aufgabe 0848 531 531. Das wäre die Nummer. Wenn Sie mögen, dann würde mich freuen, wenn Sie jetzt anrufen, ja oder nein. Das werden wir spielen. Wenn es perfekt läuft, können Sie 2 Tickets fürs Musical Sister Act gewinnen. Ja oder nein? Jetzt geht es hier bei uns noch wilde Grüße.

0: klingt so richtig schön nach Irland, wie war. So, jetzt hören wir auf Gams.
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0: Immer wieder probiert, zuerst mal durchkommen. Heute hat es geklappt. Guten Morgen, liebe Margrit Neff.
3: Ja, guten Tag, Herr Ritter.
0: Freue mich sehr.
3: Ja, ja.
0: Dass es heute jetzt klappt, haben Sie eh schon ein gutes Gefühl gehabt, jetzt probiere ich das, heute könnte
3: ich... Ja, ich habe gerade studiert, wenn wir die Belege schenken.
0: Ah, hätten Sie jemanden, der da sicher Freude hat?
3: Ich glaube schon, ja.
0: Es dürfte nicht so schwer sein, ha?
3: Nein.
0: Also, dann schauen wir jetzt, dass Sie die gewinnen.
3: Ja, das hoffen wir jetzt doch.
0: Klar. Also gut, ja. Haben Sie Hilfe oder sind Sie...
3: Nein, der Mann ist da.
0: Sehr gut, Daumen hoch, Daumen
3: runter. Ich hoffe, Dieter kann es auch
0: haben. Ja, das ist er die Schuld, das ist ja alles schlecht.
3: Ja genau, er ist sowieso immer die Schuld.
0: Also, guten Morgen, Herr Neff.
3: Eben guten Morgen, rief der Peter.
0: Also, ich würde sagen, wir lassen los. He?
3: Jawohl.
0: Meine erste Behauptung, wenn etwas misslingt, dann sagt man auch, das war ein Schuss in den Ofen.
3: Ja.
0: Zweite Behauptung, das Licht braucht für 300'000 Kilometer eine Sekunde.
3: Soll ich das sagen? Ja, könnte sein. Ja, sagen wir ja.
0: Wenn man das Schloss Versailles besucht, dann ist man in England.
3: Nein.
0: Jetzt müssen Sie hören, das ist ein Nummer 1 Hit. We come on this loop, John B. Das sind Beach Boys und ich behaupte, das war der Platz 1 vor 60 Jahren.
3: Ja, könnte sein. Ja, sage ich auch.
0: Jetzt haben wir noch eine. Fahrenheit, das ist eine Maßeinheit für Geschwindigkeit. Fahrenheit.
3: Nein.
0: So.
3: Nein.
0: Liebe Frau Neff, sind wir schon durch gewesen? Wie ist es? Wie hat sie es gefunden?
3: So.
0: Jetzt kommt der zweite Teil. Jetzt müssen Sie sich einschätzen. Was denken Sie, wie viel haben wir es dürfen?
3: Ja, strategisch muss man, denke ich, 4 sagen.
0: Sie sagen 4. Also gut. Ja, dann schauen wir, ob die Strategie aufgeht.
3: Ja, genau.
0: Bei der Behauptung 1 war es auf jeden Fall kein Schuss in den Ofen. Ein Schuss in den Ofen, wenn ein Vorhaben misslingt. Das habe ich behauptet und die Behauptung war richtig. Er hat es auch völlig richtig eingeschätzt. Dann haben wir den ersten Punkt auf sicher 3 brauchen Sie für 1 Ticket und ab 5 haben Sie 2 Ticket gewonnen.
3: Wunderbar.
0: Wir sind beim Licht. Das Licht braucht für 300'000 Kilometer genau 1 Sekunde. Die Behauptung, die hat gestummt. Also klein, plus minus 1 Sekunde von der Erde zum Mond. Hat sie richtig eingeschätzt? Der zweite Punkt, zack, notiert.
3: Zack.
0: Schloss Versailles. Hat sie gar müssen lachen? Sind sie schon gesehen?
3: Ja.

0: Platz 1 gewesen. Wir haben der vierte. Ja, es kann ja eigentlich nichts mehr schief gehen. Sie sind ganz entspannt,
1: ja, genau.
0: Oder?
1: Ja, jetzt schon.
0: Also Fahrenheit, ihr behauptet, das ist eine Maßeinheit für Geschwindigkeit. Und dann haben sie gesagt, nein. Und das ebenfalls völlig zu Recht, Fahrenheit, das ist eine Maßeinheit für Temperatur. Heute gibt es beispielsweise etwa 75 Grad Fahrenheit, also bei uns im Ländli. Alles richtig gemacht. Vor allem hat es sich richtig eingeschätzt, perfekt.
1: Da war jetzt richtig gefreut.
0: Darf ich den zweiten Tipp zuerst mal durchkommen und gleich abgeräumt. Hat sie noch das, ja, das gut? Achtung. So, liebe Frau Neff, lieber Herr Neff, jetzt wünsche ich Ihnen einen wunderbaren Samstag und einen
1: danke vielmals.
0: Schönen Sonntag. Merci fürs Mitspielen. Und
1: danke vielmals für die Billette.
0: Sehr gerne. Deine
1: Ugruppli freut.
0: Alles Gute.
1: Gut, danke Ade vielmals. Schönes Wochenende. Adi, Herr Wittwer, danke.
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0: Ist Margrit und Peter, man gemeint, Margit und Peter Neff gewesen. Sie sind in Gams daheim und haben das perfekt gemacht. Zwei Tickets für das Musical Sister Act sind sozusagen unterwegs. Und jetzt hören wir den Nummer 1 seit 1966. Die Beach Boys, Sloop Jumpy, ist ein Millionenseller geworden ursprünglich. Aber, das habe ich nicht gewusst, ein karibisches Volkslied. Das hören wir uns jetzt an.

0: Anna-Karina Wojcik. Sie ist eine Puppenspielerin und, das haben wir jetzt gerade gehört, auch eine Schlagersängerin. 8:55.
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0: Sprassband Linear, da bei uns auf der SRF Musik. Wir sagen Ihnen, was Sie von heute, von morgen und der nächsten Woche erwarten können. 20 Minuten von Ihnen.
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0: Sprechen wir morgen mit Sina Linkenhager.
2: Guten Morgen.
0: Sina, was erwartest du für Temperaturen heute?
2: Am Nachmittag wird es fast schon sommerlich. Also die Höchstwerte liegen so zwischen 23 und 26 Grad. In der Nordwestschweiz vielleicht sogar bis 27 Grad. Und dazu ist es eigentlich den ganzen Tag sonnig. Wolken sucht man vergebens. Vielleicht hat es ganz lokal mal noch ein Nebelfeld im Moment. Das löst sich aber dann schnell auf. Anders sieht es im Süden aus. Da haben wir noch ein bisschen Hochnebel umeinander. Aber auch der lockert sich jetzt immer mehr auf. Und dann wird es auch dort zum Teil noch sonnig.
0: Und der morgige Sonntag nicht viel anders.
2: Der ist nochmal ähnlich. Die Hochnebelfelder im Süden sind vielleicht ein bisschen weniger zäh und ein bisschen weniger verbreitet, aber im Norden auch nochmal ein sonniger Tag, vielleicht noch 1 Grad wärmer als heute. Und Montag bis Mittwoch können wir eigentlich auch gerade noch anhängen. Da bleibt es nämlich meistens sonnig und warm, auch wenn ab und zu mal ein paar Wolkenfelder vorbeiziehen.
0: Merci, Sina Linkenhager. Das Wetter ist schnell erzählt und unsere Wissenschaftlerinnen und Wissenschaftler sagen einmal, eigentlich ist es langweiliges Wetter.

Morgen ist ein guter Tag, um daheim zu wünschen, was los ist. Darum würde ich Ihnen gerne vorschlagen, geben Sie doch jetzt gerade einen Wunsch auf für die Sendung von morgen 0848 086 086. Wünschen Sie Ihr Lieblingslied oder verschenken Sie Glückwünsche zum Jubiläum. Wünschen Sie gute Besserung oder machen Sie so steigen jemandem, wo Sie kennen, der Freude. Jetzt via Telefon 0848 086 086. Das ist Ihr Wunsch, Ihr Telefonnummer. Da kommt ein Bändchen und da können Sie einfach draufreden. Nach den Nachrichten müssen wir ein bisschen mitfeiern. Gratulationen, die gibt es jeden Tag. Immer nach der 9.

0: Kingston Trio immer gehört. 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
1: Die Nachrichten von SRF um 9 Uhr mit Lara Christen. Erneut haben KI-Programme eigenmächtig gehandelt. Sie veröffentlichten Bilder von Nutzern und drangen auf US-Regierungsseiten ein. Bundesrätin Karin Keller-Sutter lässt Kritik der UBS nicht gelten. Diese bezeichne alle Vorschläge zu den Kapitalregeln als extrem. Und in Berlin liebäugelt die Linke mit den Grünen und der SPD. Und die Wahlsiegerin reagiert auch auf Antisemitismusvorwürfe. Das Wetter, heute ist es meist sonnig bei rund 25 Grad. In den USA sind weitere Fälle bekannt geworden, bei denen eine künstliche Intelligenz eigenmächtig gehandelt hat. Betroffen sind erneut KI-Programme des ChatGPT-Entwicklers OpenAI. Roger Brendlin.
2: Eine KI hat in 53 Fällen Bilder von Nutzerinnen und Nutzern ins Internet gestellt. Das hat die Firma OpenAI selbst bekannt gegeben. Ein Großteil der Bilder sei inzwischen wieder entfernt worden vom Netz. Die Bilder stammen aus Daten, die OpenAI zum Training seiner KI verwendet. Es ist der erste Vorfall, der bekannt wird, bei dem Nutzerinnen oder Nutzer betroffen sind. Weiter haben KI-Programme auf US-Regierungsseiten zugegriffen. OpenAI bestätigte Medienberichte, wonach eine KI auf die Seiten der Statistikbehörde und der Börsenaufsicht eingedrungen sei, mithilfe eines Zugangsschlüssels, den das Programm im Internet gefunden habe. Zudem berichten die New York Times und das KI-Forschungsinstitut TransLuce übereinstimmend, eine KI habe erfolglos versucht, eine Webseite des US-Bildungsministeriums zu hacken. OpenAI untersucht diesen Fall noch. Das Ministerium selbst erklärte, es habe bislang keine Hinweise auf Schäden gefunden. Seit Juli sind bereits mehr als 15 solche Vorfälle mit KI von OpenAI bekannt geworden. Ähnliche Fälle gibt es auch von anderen KI-Systemen.
1: Finanzministerin Karin Keller-Sutter weist Kritik der UBS zurück. Die neuen Kapitalregeln, wie sie der Ständerat will, seien für die Großbank problemlos verkraftbar. Zur wiederholten Drohung, die UBS könnte in ein anderes Land ziehen, sagt Keller-Sutter in der Zeitung Schweiz am Wochenende, wenn die UBS die Schweiz verlassen würde, wäre das viel teurer für die Bank. Dann wäre die UBS keine Schweizer Bank mehr, aber ihr Geschäftsmodell basiere auf der Schweiz, auf der Rechtsstaatlichkeit und der politischen Stabilität, sagt Keller-Sutter. Die UBS bezeichne alle Vorschläge als extrem, vermutlich in der Annahme, damit im Parlament durchzukommen, was ja früher immer so gewesen sei. Zu zwei Meldungen aus den USA in Kürze. Die Plattform TikTok hat einen Prozess gegen sich abgewendet und sich mit dem US-Bundesstaat Alabama geeinigt. Dieser hatte TikTok vorgeworfen, die App mache Jugendliche süchtig. Künftig dürfen im US-Bundesstaat Alabama nun unter 18-Jährige TikTok nur noch 2 Stunden am Tag nutzen. Zudem muss TikTok Alabama mindestens 100 Millionen Dollar zahlen. Das oberste Gericht der USA, der Supreme Court, hat US-Präsident Donald Trump eine Niederlage bereitet. In Missouri dürfen Trumps Republikaner die Wahlkreise vorerst nicht so verändern, dass sie bei den Wahlen im November im Vorteil sind. Sie müssen eine Volksabstimmung abwarten, diese findet erst nach den Wahlen statt. Nach Deutschland. In der Hauptstadt Berlin will die Linke Gespräche zur Regierungsbildung führen. Konkret denkt die Wahlsiegerin über eine rot-rot-grüne Koalition nach. Sie will mit den Grünen und der SPD nächste Woche Sondierungsgespräche beginnen. Das haben die Delegierten der Linkspartei gestern Abend beschlossen. Thema bei der Delegiertenversammlung waren aber auch die Antisemitismusvorwürfe gegen die Partei. Dazu ARD-Korrespondent Sebastian Schöbel.
3: Das wurde immer wieder angesprochen. Man hat durchaus auch kritische Töne gehört. Kerstin Wolter, die Co-Landeschefin der Berliner Linken, hat dann auch eingeräumt, es gab in der Partei durchaus in der Vergangenheit Töne, die jüdische Menschen verschreckt, teilweise verstört und verängstigt haben. Und das dürfe nicht sein. So etwas gehöre nicht in die Linkspartei. Und wer das tue, der spreche auch nicht für die Partei. Und gleichzeitig merkte man aber auch, dass so ein Stück weit die Wagenburg-Mentalität der Linken dann wieder durchkam. Die haben die Reihen geschlossen und haben auch gesagt, dieser Antisemitismus Antisemitismusvorwürfe, die weisen sie erstens zurück, sehen sie auch nicht als begründet an. Und zweitens seien das auch Versuche, sie jetzt von ihrem großen Vorhaben, eben die Wohnungskonzerne zu vergesellschaften, abzuhalten. Und da hat man schon auch gemerkt, dass die ein Stück weit Frust schieben und das auch so nicht annehmen, diese Kritik.
1: Noch zu den Resultaten der Schweizer Eishockeymeisterschaft. Rapperswil-Jona gewinnt gegen Davos mit 3:2. Ambrì Piotta verliert gegen die ZSC Lions mit 3:6. Genf Servette besiegt Freiburg mit 4:3 nach Penaltyschießen. Die SCL Tigers schlagen Zug mit 5:3. Und Bern verliert gegen Aschua mit 2:3 nach Verlängerung. Die Börsendaten von SIX, der Dow Jones Index in New York, hat 0,9% gewonnen. Der Euro wird zu 94,38 gehandelt und der Dollar zu 82,85. Und das Wetter? Heute ist es sonnig mit wenigen Schleierwolken. Die Höchstwerte liegen bei 25 Grad. Im Süden hat es zunächst Hochnebel und es gibt 23 Grad. Das waren Nachrichten von Radio SRF. Verantwortlich Jan Gröbler.
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0: Jetzt wollen wir ein bisschen mitfeiern. Jeden Tag nach den 9 Nachrichten gratulieren wir hier bei uns zum Geburtstag oder zum Hochzeitstag. Das ist Herr Paul Kistler aus Brunnen. Gerade nach dem musikalischen Einstieg in der Sendung. Ich bin Martin Witter und wünsche einen guten Samstagmorgen.

Gratulation auf der SRF Musik. Ich stelle Ihnen jetzt sehr gerne den Herr Paul Kistl vor. Er feiert heute in Brunn im Kanton Schweiz seinen 98. Geburtstag. Guten Morgen, lieber Herr Kistler. Ich habe Glückwünsche für Sie. Ich lese Ihnen sehr gerne vor. Von unserer Fähre aus Österreich gratulieren wir dir, lieber Paul Kistler, zu deinem hohen 98. Geburtstag und wünschen dir alles Gute, beste Gesundheit und noch viele, viele wunderbare Jahre mit deiner lieben Partnerin, der Rita. Die Wünsche kommen von der Lisbeth und dem Erwin eben aus der Ferien in Österreich. Lieber Kistler, geniessen Sie den hohen Geburtstag, der 98. Liebe Grüße und liebe Wünsche nach Brunnen in der Kanton Schweiz. Alles Gute.

Gratulationen auf der SRF Musikwelle. Man feiert jetzt den 100. Geburtstag von der Frau Isabella Johanna Hobby. Guten Morgen wünsche ich jetzt in Turvita Fürstenau in Wiel im Kanton St. Gallen. Aufgewachsen ist unsere Jubilarin in Andermatt zusammen mit ihrem verstorbenen Bruder Leo. Und entsprechend hat sie natürlich viele Wanderungen dabei und ist schon als Kind auf den Ski gestanden. Ihr ganzes Leben ist sie stark mit der Natur verbunden geblieben. Immer wieder erzählt unsere Jubilarin von ihrem Au-pair-Aufenthalt in England, wo sie zusammen mit ihrer Freundin die Hochzeit von der damaligen Prinzessin Elisabeth und ihrem Mann Philipp in London mitverfolgt hat. Am 9. Juli 1953 hat sie ihren Mann, der Freddy Hobby, in Flums geheiratet. 1956 ist ihr Sohn der Iso auf die Welt gekommen und zwei Jahre später dann der Beat. Ein Jahrhundert, das muss gefeiert sein. Liebe Frau Isabella Johanna Hobby, ihre Familie freut sich riesig und gratuliert von Herzen. Und auch das Pflegeheim Fürstenau hat uns geschrieben. Das lese ich Ihnen gerade vor. Liebe Frau Hobby, mehr als ein Jahrhundert leben, das ist etwas ganz Besonderes. Im Namen vom Pflegeheim und vor allen Mitarbeitenden wünschen wir Ihnen Gesundheit, Ruhe und viele schöne Augenblicke. Wir freuen uns, diesen Tag mit Ihnen teilen zu dürfen. Alles Liebe und alles Gute. Glückwünsche zu einem Jahrhundert, liebe Frau Isabella Johanna Hobby. Liebe Grüße und Wünsche nach Wiel in den Kanton St. Gallen ins Turvita Fürstenau.

0: Das sind unsere Gratulationen. Wir haben dem Herrn Paul Kistler zum 98. gratuliert und der Frau Isabella Johanna Hobi sogar zu einem Jahrhundert. Das ist mir einmal mehr eine grosse Freude und eine grosse Ehre. Haben Sie einen schönen Tag und lassen Sie sich heute so richtig feiern.
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Wenn Sie sich jetzt fragen, wie funktioniert das eigentlich mit den Gratulationen da auf dieser Musikwelle? Das ist ganz einfach. Jeden Tag nach den 9 Nachrichten wird es da bei uns festlich. Man gratuliert ab dem 95. Lebensjahr, bei Zwilling ab dem 85. oder ab dem 60. ab dem diamantigen Hochzeitstag. Sie können uns die Jubilarinnen und die Jubilare einfach melden, am besten via Internet. Und da gehen Sie auf unsere Seite srfmusikwelle.ch. Und wenn Sie mögen, können Sie natürlich auch persönlich gratulieren. Das nehmen wir einmal zusammen im Vorfeld auf. Melden Sie uns die Jubilarinnen und Jubilare. Wir gratulieren sehr gern in Ihrem Namen. Es ist eine gefreute Sache. Hat sich beispielsweise Klassengespöntchen gefunden, Schulfreundinnen und Schulfreunde wiederentdeckt. Das ist so ein schöner Nebeneffekt von der Gratulationen hier auf der SRF Musikwelle.

feine Musik am guten Samstagvormittag. Ich habe zwei wunderbare Geschichten für Sie. Wunderbar und auch bewegend, die zeigen, mit wie viel Herz und Grosszügigkeit Menschen in der Schweiz unterwegs sind. Der Paul Blum aus Bärmünster, er hat seinen 80. Geburtstag gefeiert, das Fest, wo man noch lange darüber reden wird. Oder die Hochzeit von der Silvia und dem Peter Wittmer. Die beiden haben beschlossen, nach 25 gemeinsamen Jahren ihre Beziehung noch das Krönchen aufzusetzen. Eine sehr bewegende Geschichte. Beide haben ihr Fest auch zum Anlass genommen, für Menschen mit Behinderungen zu sammeln. Das erzähle ich Ihnen sehr gern in ein paar Minuten.

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0: guten Samstag mit ihrer SRF Musikwelle. Sind oft die persönlichen Feste, die am längsten in Erinnerung bleiben. Das Geburtstagsfest, das Hochzeit oder auch ein Jubiläum. Gerade jetzt darf ich Ihnen zwei Geschichten erzählen von Menschen, die ihre Freude mit anderen geteilt haben. Im Beromünster, der 80. Geburtstag von Paul Blum und in Gross-Höchstetten die Hochzeit von der Silvia und dem Peter Wittmer. Zwei berührende Begegnungen und zwei wunderschöne Zeichen von Solidarität.
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0: Ein Geburtstagsfest, wo man noch lange darüber redet, genauso als hätte Paul Blum aus Beromünster vor kurzem dürfen feiern. Sein 80. Schon vor 20 Jahren, seinem 60. hat er auf Geschenke verzichtet und seine Gäste gebeten, lieber für einen guten Zweck zu spenden. Damals hat die Gesellschaft einen wunderschönen Tag auf dem Halwilensee dürfen verbringen. 20 Jahre später sind viele von diesen Menschen wieder zusammengekommen. Rund 50 Verwandte, Freunde und langjährige Begleiter haben sich im Ochsen zu Rogliswil getroffen. Organisiert haben das Fest grösstenteils der Paul Blum und seine Frau Christine selber. Wer schon einmal ein Fest für so viele Leute organisiert hat, weiss, das gibt Arbeit. Aber der Aufwand, der hat sich gelohnt. Der Jubilar hat seine Gäste mit viel Humor begrüßt. Christine Blum hat mit einem persönlichen Gedicht auf das Leben von ihrem Mann zurückgeschaut und die eine oder andere Anekdote erzählt. Für einen weiteren Höhepunkt hat der Sohn gesagt, er hätte diese Show vorbereitet mit Bildern aus der Vergangenheit. Mit dabei war auch eine Nichte. Sie kennt das Angebot von Denk an mich aus eigener Erfahrung und freut sich immer wieder auf die Lager- und die Ferienerlebnisse. Im Namen der Stiftung möchten wir uns ganz herzlich beim Paul und der Christine Blum bedanken für 1820 Franken. Ein Dankeschön gilt natürlich auch allen Freunden, Verwandten und Bekannten, die sich an dieser Spende beteiligt haben. Wir wünschen dem Paul Blum nochmal von Herzen alles Gute zum 80. Geburtstag. Gute Gesundheit und noch viele schöne Momente im Kreis von ihren Liebsten. Nach 25 Jahren zusammen durchs Leben gehen würden, vielleicht manche sagen, wir wissen doch schon längst, dass wir zusammengehören. Silvia und Peter Wittmer aus Grosshöchstetten haben ihre Bezüchung noch das Krönchen aufsetzen. Die beiden haben sich nämlich vor kurzem das Ja-Wort gegeben. Die Hochzeit hat aber leider auch noch eine tiefere Bedeutung. Der Peter Wittmer, er ist unheilbar krank. Darum haben sich die beiden entschieden, ihre langjährige Verbundenheit offiziell zu besiegeln und nochmal ganz bewusst zu feiern, was sie in den letzten 25 Jahren miteinander haben dürfen erleben. Gefeiert worden ist auf dem Hof der Familie Grossmanns-Trimstein. Das Wetter hat mitgemacht und rund 60 Gäste haben es mit dem Brutpaar zusammen können geniessen, haben können lachen und haben angestossen. Es war ein Tag voller Wärme und Dankbarkeit. Fürs feine Essen hat unter anderem Celine Grossmann gesorgt. Die Köchin hat da ihre Lehre gemacht und gehört zur Schweizer Juniorinnen-Nationalmannschaft der Köchinnen und Köch. Zusammen mit ihrer Familie hat sie die Hochzeitsgäste kulinarisch im wahrsten Sinn vom Wort verwöhnt. Zu den besonderen Gästen hat auch die 93-jährige Mutter von der Brut gehört. Für sie ist es ein grosses Geschenk, die Hochzeit von ihrer Tochter noch dürfen mitzuerleben. Silvia Wittmer ist ein Mensch, der sich gerne für andere engagiert. Unter anderem hat sie viel Arbeit in der bestens bekannten Lismigang geleistet. Und gerade das soziale Engagement hat sie auch an dieser Hochzeit gezeigt. Statt im Mittelpunkt stehen und sich beschenken zu lassen, hat das Brutpaar auch da in dieser Situation an andere Menschen gedacht. Aufgestellt worden ist ein Korb mit den bekannten «Denk an mich» Bärli und ein Kässeli für Spenden. Gäste haben grosszügig mitgemacht und am Schluss sind stolze 1970 Franken zusammengekommen. Im Namen der Stiftung Denk an mich bedanke ich mich von Herzen für die wunderbare Idee und die grosszügige Unterstützung. Es ist alles andere als selbstverständlich. Das grosse Grazie-Fitsch gilt natürlich auch allen Hochzeitsgästen. Wir wünschen dem Ehepaar Silvian und Peter Wittmer von Herzen alles Liebe, viel Kraft, viel Freude und noch ganz viel wertvolle, unvergessliche Momente miteinander. Einmal mehr, was für wunderbare Menschen, was für bewegende Geschichten. Ein grosses Merci vielmal, liebe Spenderinnen und Spender im Namen von Menschen mit Behinderungen.
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mit Bündners auf Kreuzfahrtkapelle in die Wallimar Clemens Gehrig. Jetzt der Leonard jeden Morgen geht anschliessend den Stubentengängen, dem flotten Samstagvormittag. Dort hören wir den Titel Liebe. Die Stubentengänge übrigens bekannt für ihren Urban-Ländler-Sound, so haben sie den selber bezeichnet. Der kommt da, sie haben sich eine grosse Fangemeinde erspielt und ihre Konzerte sind immer ein Riesen vor. Bei beiden übrigens, beim Leonard und bei der Stubentengänge. 8 Minuten geht es noch, dann wird es 10 bei uns im Land. Die Zeit, die vertreiben wir uns jetzt eben mit Musik. Los ab!

0: Guten Samstag hier auf der SRF Musikwelle.
1: Die Nachrichten von SRF um 10 Uhr mit Lara Christen. Finanzministerin Karin Keller-Sutter weist Kritik der UBS zurück. Die neuen Kapitalregeln, wie sie der Ständerat will, seien für die Großbank problemlos verkraftbar. Zur wiederholten Drohung, die UBS könnte in ein anderes Land ziehen, sagt Keller-Sutter in der Zeitung Schweiz am Wochenende, wenn die UBS die Schweiz verlassen würde, wäre das viel teurer für die Bank. Dann wäre die UBS keine Schweizer Bank mehr, aber ihr Geschäftsmodell basiere auf der Schweiz, auf der Rechtsstaatlichkeit und der politischen Stabilität, sagt Keller-Sutter. Die UBS bezeichne alle Vorschläge als extrem, vermutlich in der Annahme, damit im Parlament durchzukommen, was ja früher immer so gewesen sei. Der Iran hat den USA einen Plan übermittelt, der zur Öffnung der Straße von Hormuz führen soll. Die wichtige Meerenge ist seit Kriegsbeginn im Februar weitgehend blockiert, was zu Lieferengpässen führt. Der iranische Außenminister sprach gestern am Rande der UNO-Generalversammlung von einem 7-Tage-Plan. Dieser beruhe auf der Absichtserklärung, welche der Iran und die USA im Juni unterschrieben haben. Aus den USA gibt es noch keine offizielle Antwort zum iranischen Plan. Die BBC zitiert US-Regierungskreise, die von positiven Gesprächen berichten. Das Wall Street Journal dagegen schreibt, Präsident Donald Trump lehne den Plan ab. Zu zwei Meldungen aus den USA in Kürze. KI-Programme des ChatGPT-Entwicklers OpenAI haben erneut eigenmächtig gehandelt. Eine KI hat in 53 Fällen Bilder von Nutzerinnen und Nutzern ins Internet gestellt. Ein Großteil sei inzwischen wieder entfernt worden. Und OpenAI bestätigte Medienberichte, wonach eine KI auf US-Regierungsseiten eingedrungen sei. Die Plattform TikTok hat einen Prozess gegen sich abgewendet und sich mit dem US-Bundesstaat Alabama geeinigt. Dieser hatte TikTok vorgeworfen, die App mache Jugendliche süchtig. Künftig dürfen in Alabama nun unter 18-Jährige TikTok nur noch 2 Stunden am Tag nutzen. Zudem muss TikTok Alabama mindestens 100 Millionen Dollar zahlen. Das Wetter, heute ist es meist sonnig bei rund 25 Grad. Im Süden liegt zunächst Hochnebel. Das waren Nachrichten von Radio SRF. Verantwortlich Jan Gröbler.
0: 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An dem sommerlichen Samstag. Wir machen aus dem 26. Supertag einfach so aus Bauernfreude los mit dem Dreieugster. Eine Ecke Brot gibt es jetzt und eine Ecke Käse. Um die Zeit, um 10 Uhr, dürfen wir das. Ein Flotzwälzerli bei Martin Wittwer. Allegra.

Lebens versaut. Marianka Thomen, verdammt nochmal. Einiges ist los an diesem Wochenende und auch das Wetter. Das ist in Festlaune, kann man sagen, beispielsweise für das Schubfahrtfestival. Das ist an diesem Wochenende. Morgen dann mit den Seerückenfeger oder den Draufgänger oder auf der Bühne die jungen Zillertaler und viele mehr. Morgen in Schubfahrt, oder? Wenn Ihnen Zittern gefällt, dann hätte ich Ihnen einen guten Vorschlag. Auch für morgen ein Konzert Zitterorchester, und zwar in Riechen. Stell Ihnen gerne vor, jetzt geht im Veranstaltungstipp.

0: Sail Along, Silvery Moon, Max Greger. Ja, Jugenderinnerungen. Miss Grossi hat Zither gespielt und wir Kinder sind einmal ganz fasziniert am Boden gehückelt bei ihr und haben zugelassen. Ist ein schönes Instrument.
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0: Eine einzelne Zither klingt ja schon schön, wie beeindruckend ist es denn, ein Konzert-Zither-Orchester zu hören. Hätte ich dir da ein Beispiel? Hören Sie mal. Genau das können Sie morgen erleben. Das Konzert Zitterorchester Riechen Basel ladet die morgen ab 3 im Lüschersaal in der Alten Kanzlei in Riechen. Unter dem Thema aus fernen Ländern erwartet Sie beispielsweise einen ägyptischen Marsch, griechischer Wein oder beispielsweise auch südamerikanische Tänze. Ganz speziell freut können Sie sich aufs Duo Tommy Demerson und Karin Thalmann. Die beiden die beherrschen ihre Instrumente besonders eindrücklich. Können Sie mal erleben. Das Konzert Zitterorchester Riechen Basel am 3 geht's los. Und zwar im Lüschersaal in der alten Kanzlei in Riechen.
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0: Wenn ihr das bekommen weiter, jetzt müsst ihr mir einmal sagen, wie funktioniert das da mit diesem Veranstaltungstipp. Es ist ganz einfach, wenn Sie Veranstalter sind, dann schicken Sie uns Unterlagen für Ihren Anlass via E-Mail an redaktion@srfmusikwelle.ch. Informationen zu Ihrem Anlass, zu Ihrem Fest, zu Ihrem Konzert. Und wir machen sehr gerne ein bisschen Werbung für Sie. Und dann steht da wieder, jetzt könnten wir auch noch sagen, was denn das kostet. Kann ich, mache ich sehr gern. Das kostet selbstverständlich nichts.

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1: Genau, sehr empfehlenswert. Wenn Ihnen beispielsweise die Musik vorgefallen hat, das war das Zahlorchester Die Berliner, alles Mitglieder von der Berliner Symphoniker, dann würde ich Ihnen vorschlagen, nehmen Sie Platz morgen unter unserem Musikpavillon ab 12 Uhr. Jetzt der unvergessene Roger Whittaker. Dankeschön.

0: grossen hinter Zillertaler Hochzeitsmarsch, Zillertaler Schürzenjäger sind das gewesen. Und jetzt Sagen. Die Sagen, die haben sich die Menschen nicht einfach so aus den Fingern gesogen. Sagen sind verwurzelt, gebunden an einen Ort und widerspiegelt die Lebensumstände in dieser Zeit.
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0: Und was halt auch stimmt, Sagen sind oft entstanden, weil etwas passiert ist, was sich die Leute nicht haben können erklären. Ja klar, so Ereignisse gibt es auch noch heute. Sagen entstehen auch in der Gegenwart. So schöne aktuelle Sagen finden Sie auf der CD «Sagen auf Dora», Produktion mit lauten Sagen aus dem Baselbiet, verwurzelt weit in der Vergangenheit oder eben auch in der heutigen Zeit. So wie die, die wir jetzt hören. Puppen im Keller. Der Kurt Kirchhofer erzählt, was er selber erlebt hat.
2: Ich wohne in einem etwa 200- bis 300-jährigen Bauernhaus. Meine Grossmutter hat mir kurz nach dem Kauf gesagt, früher hat man die Häuser immer rausgesegnet. Ich habe mir gedacht, das mache ich auch. Dann kam der grosse Umbau und ich habe das Ganze ein bisschen vergessen. Am Anfang des Umbaus 1993 habe ich eine 60 cm grosse Puppe mit schwarzen Locken gefunden. Das Gesicht war eher rundlich und sie hatte ein leichtes Lächeln drauf. Der Keller ist sicher schon Jahrzehnte nicht gebraucht worden. Es war alles von Spinnpuppeln. Die Puppe hat mir im Rücken an die Wange und hat in den Raum hineingeschaut. Also ich habe sie dann als Baufee betitelt. Ich dachte, ich kann euch das Glück bringen. Die dunklen Augen, die sie hatte, haben sich so bei der Stellung, wie man es aber den Baby so kennt, haben sich ein bisschen bewegt. Ich habe sie dann im Erdgeschoss in ein Fenster gestellt, mit dem Blick nach innen, damit sie auch das Bauwerk beobachten können. Am Schluss ist sie dann in den Kellerabteil runtergekommen und dort habe ich sie dann ein bisschen vergessen. Am November zu oben, 1994 war das, hat ein alter Breslacher hat mich aufgesucht im Haus. Ich habe den Mann gekannt. Das war ein Unikum im Breslach. Ich habe noch nie mit dem Mann Kontakt gehabt oder geschwätzt. Er ist reingekommen und hat mich gefragt, ob ich der Besitzer sei von diesem Haus. Dann hat er gesagt, dass, ob das Puppi mit einem schwarzen Haar und einem schönen rosa Kleid immer noch im Haus sei. Ich bin ein bisschen verschrocken, weil warum weiss der von der Puppi? Ich habe gesagt, ja, die haben wir gefunden und die habe ich gebraucht als Baufee. Er hat mich dann lange angeschaut und hat gesagt, ich soll die Puppe verbrennen. Ich bin ein bisschen erschrocken. Ich habe dann gefragt, warum. Er hat mir nichts mehr gesagt. Er hat sich gedreht und ist gegangen. Der Mann ist kurz darüber abgestorben. Durch die Hektik des Umbaus habe ich die Begegnung wieder völlig vergessen. Im Dezember 1995 haben wir nach fast 3 Jahren Bauzeit unsere Wohnung im 2. Stock oben beziehen können. Dabei haben wir gemerkt, dass gerade am Tag darauf alle aufziehbaren Uhren sie bleiben stehen. Nur noch die Uhren sind gegangen, die am Strom waren. Die Geschichte habe ich meiner Grossmutter erzählt. Die hat gesagt, ich soll doch das Haus raussagen vom Pfarrer. Sie hat mir das schon mal erzählt. Dann habe ich den Pfarrer Hügel gefragt. Und er hat gesagt, ja, mach das. Ein paar Tage später ist er gekommen und hat das Haus von oben nach unten rausgesegnet. Im Jahr 2008 habe ich das Haus dann das zweite Mal aussegnen. Ich habe von einem Bekannten von Laufen eine Handynummer bekommen und von einem jüngeren Pfarrer aus Laufen, soll sein, ja, der spezialisiert ist auf solche Sachen. Er ist gekommen, er war sehr gepflegte Erscheinung. Er hat meinen Weghof unten gesegnet und ist dann wieder hier ins Haus gekommen und hat das ganze Wohnhaus rausgesegnet. Wieder mit der Stola am Hals, Weihwasser und lateinischen Worten aus einem Buch. Als er im Keller unten war und wir wieder rauf sind, hat er in der Wäschküche gesagt, er muss noch mal in den Keller haben. Eine innere Stimme sagt, er muss noch mal in den Keller haben. Ich habe draußen gewartet und er hat wieder mit lateinischen Worten um sich herum geschwafelt, aber viel energischer, als er das Haus rausgekriegt hat, und viel lauter. Und er war etwa 30 Minuten in dem Keller drin. Ich habe später gesehen, der Keller war pflatschnass mit Weihwasser. Im Nachhinein ist mir dann in den Sinn gekommen, in diesem Keller war das Puppi. Also die Baufee. Die hat man aber nicht gesehen, weil die war in der Kiste. Bei diesen Umbauarbeiten bin ich mal am Zoben, so allein in diesem Keller und habe noch etwas geschafft. Es war um die 11 Uhr oben, das weiss ich noch. Plötzlich habe ich gemerkt, es gefühlt, ich bin nicht mehr allein da drin. Ich habe mich auch beobachtet gefühlt. Ich habe kalt, ich komme jetzt noch hier in der Hütte über. Und habe dann in diesem Raum gefragt, ob jemand da sei. Ich habe keine Antwort bekommen, nichts. Es war mir dann nicht ganz wohl, ich hatte keine Angst, aber Respekt hatte ich. Dann ist mir jetzt hingekommen, ja, ich möchte noch mal den Keller aussägen, das dritte Mal. Und habe dann am Tag darauf den Pfarrer von Laufen angerufen. Unter der Handynummer ist gekommen, kein Anschluss unter dieser Nummer oder so ähnlich. Da habe ich versucht, über das Kirchenbüro in Laufen. Die Dame am Telefon hat mir gesagt, sie kennen niemanden unter diesem Namen. Sie hat nie einen Pfarrer geschafft in Laufen unter diesem Namen. Gut, ich habe dann später in einem Pfarrer angerufen von Breitenbach. Und da ist dann auch wieder aussagen, das Ganze. Er hat gemeint, das sei vermutlich eine Seele, die nicht ruhen konnte. Ich habe mich dann an die Worte von dem alten Mann, der mir mal aufgesucht hat, im Haus erinnert. Und bin die Puppe im Februar 2009 verbrennen. Ein bisschen unterhalb von Breslach Richtung Zwingen hatte ich so eine Feuerstelle am Waldrand da. Ich habe die Puppe in die Mitte gelegt, also mit Diesel übergossen und angezogen. Es war windstill. Ja, und jetzt kann man lachen, ich habe einen Vater unser gebetet. Was interessant war, der Rauch hat mich 7-mal verfolgt. Wie man es so kennt, wenn man eine Feuerstelle hat oder, und die Rauch reinkommt, geht man auf die andere Seite und der Rauch kehrt. Und der Rauch ist mir 7-mal nachgekommen. Nach dem Verbrennen, das ist etwa 10 Minuten gegangen, bin ich sehr, sehr erleichtert.
0: Was für eine Geschichte. Da könnte es einem schon ein bisschen anders werden. Der Kurt Kirchhofer hat erzählt, wie ihn die Puppe über Jahre sozusagen verfolgt hat. Eines von vielen Erlebnissen zu finden, hat es auf der CD «Sagen auf die Ohren» mit «Sagen aus dem Baselbiet».
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Blasenkiste Willy Freivogel ist das sie. Jetzt eine grossartige Stimme. Sie nennen sich Fox Club, so eine richtige Partyband, 5 Männer, mega erfolgreich. Und sie können auch ohne Instrument. Das beweisen sie jetzt mit der A Cappella-Version von Rosamunde. Vox Club übrigens mit Schweizer Beteiligung, Stefan Raflaub, ein Basler, und der Christian Schill, der ist Berner Gio. 7 Minuten vor 11 Uhr, die Musikwelle an dem sommerlichen Samstagvormittag, jetzt mit Vox Club. 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
1: Die Nachrichten von SRF um 11 Uhr mit Lara Christen. Der Iran hat den USA einen Plan übermittelt, der zur Öffnung der Straße von Hormus führen soll. Die wichtige Meerenge ist seit Kriegsbeginn im Februar weitgehend blockiert, was zu Lieferengpässen führt. Der iranische Außenminister sprach gestern am Rande der UNO-Generalversammlung von einem 7-Tage-Plan. Dieser beruhe auf der Absichtserklärung, welche der Iran und die USA im Juni unterschrieben haben. Aus den USA gibt es noch keine offizielle Antwort zum iranischen Plan. Die BBC zitiert US-Regierungskreise, die von positiven Gesprächen berichten. Das Wall Street Journal dagegen schreibt, Präsident Donald Trump lehne den Plan ab. Papst Leo XIV. Ist derzeit zu Besuch in Frankreich. Während er gestern vor allem diplomatische und repräsentative Termine wahrgenommen hat, stehen heute persönliche Begegnungen auf dem Programm. So hat er sich heute Morgen in Paris mit Migrantinnen und Migranten getroffen. Dabei betonte der Papst, wie wichtig es sei, in Würde und Frieden zusammenzuleben. Die Geschichte werde von jenen geschrieben, die Raum schaffen, das Leben fördern und Friedensprozesse in Gang setzen würden. Auf dem heutigen Programm steht für den Papst auch noch ein Treffen mit neu getauften Menschen und am Nachmittag findet in Paris eine große Messe statt, zu der rund 600.000 Gläubige erwartet werden. Zum Ukraine-Krieg mit zwei Kurzmeldungen. Die ukrainische Hauptstadt Kiew meldete in der Nacht erneut russische Angriffe. In mehreren Teilen der Stadt stürzten Drohnen ab und lösten Feuer aus, schreibt Stadtpräsident Vitali Klitschko auf Telegram. 5 Menschen seien bei den Angriffen verletzt worden, zudem seien Häuser und Geschäfte beschädigt worden. Und auf der anderen Seite meldet auch Russland Angriffe. Bei einem ukrainischen Drohnenangriff in der Region Krasnodar sind laut den Behörden 3 Menschen getötet und 2 weitere verletzt worden. Es kam zu Bränden bei Industrieanlagen und Störungen bei der Stromversorgung. Laut den Behörden sind rund 26.000 Menschen ohne Strom. Das Wetter, heute ist es meist sonnig bei rund 25 Grad. Im Süden liegt zunächst Hochnebel. Das waren Nachrichten von Radio SRF. Verantwortlich Jan Gröbler.
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3: Ein Wochenende zum Geniessen liegt genau vor uns. Darum schlage ich vor, wir gehen genau in die Richtung, weder links noch rechts, einfach nur geradeaus. Und das machen wir mit viel Musik im Ohr. Der Billy Moe, gerade als erstes in Trinidad geboren. Er war ein Schlagersänger, aber auch ein grossartiger Jazz-Trompeter. Ein Klassiker. Er kauft sich lieber einen Tirolerhut. Ich bin Martin Wittwer, Allegra.

Das ist der Placido Domingo, 85-jährige Ausnahmestimme aus Madrid. Das dürfen wir, glaube ich, schon sagen. Es ist Samstag nach dem 11. Wir haben auch heute Geschichte aus unseren Regionalredaktionen. Die hören Sie immer am 20.12. und am 20.12. hier bei uns. Blitzlich Schweiz heisst Sendung. Der erste Teil gibt es in ein paar Minuten. Jetzt 12 Minuten Bölfi, die Inka Bause ist bereit. Kennen Sie sicher, sie moderiert die Sendung «Bauer ledig sucht» und, können Sie sich jetzt gerade überzeugen, sie kann auch singen.

0: muss ich dann zum Städtchen aus der Helmut Zacharias. Und jetzt geben wir das Wort unseren Regionalkorrespondentinnen und Regionalkorrespondenten. Sie kennen die wichtigen und die weniger wichtigen Themen aus den Regionen von der Schweiz. An dieser Stelle erzählen Sie uns etwas, was Ihnen diese Woche besonders geblieben ist, besonders aufgefallen ist. Der Anfang heute macht der Alex Moser.
1: Zeitreisen, die kennt man eigentlich eher aus dem Film «Back to the Future». Aber auch der Gemeinderat von der Aargauer Gemeinde Schupfert ist auf diesem Gebiet offenbar schon erstaunlich weit. Diese Woche hat die Gemeinde nämlich ein Kommuniqué herausgelassen, sie hebe das allgemeine Feuerwerksverbot auf. Soweit so normal. Das Besondere, das Verbot wird rückwirkend auf den 27. August aufgehoben. Ja, richtig gehört, rückwirkend. Also falls jemand vor zwei Wochen heimliche Raketen abgelassen hat und seither schlaflose Nächte gehabt hat, weil das ja verboten gewesen wäre, der kann jetzt aufschnaufen. Die Rakete ist nachträglich legalisiert worden. Aber das muss doch einen Grund haben. Vielleicht hat das halbe Dorf seit Ende August Tragete, Vulkan und Tönder losgelassen und der Gemeinderat hat gemerkt, dass es Verbot aufheben nicht mehr langt. Und darum hat der Gemeinderat mit seiner grossen Raumzeitkompetenz per Kommuniqué lieber auch gerade noch die Vergangenheit repariert. Aus Aarau, Alex Moser.
2: Wer auf dem Bahnhof Lintal im Kanton Glarus aufs WC muss, steht vor verschlossenen Türen. Die SBB hat die Anlagen ausser Betrieb genommen. Die WC sind gezahlt und nicht mehr zeitgemäss. Das ist blöd, vor allem für die, die das Lintal in Bus steigen und über den Klausenpass auf Altdorf fahren. Da ist man gut und gern zwei Stunden unterwegs. In normalen Linienbussen ohne WC. Und so muss der Chauffeur auf dem Pass oben immer mal wieder eine längere Pause einlegen. Zu lang aber darf der Bus nicht stehen bleiben. Pause ist nämlich eingeplant fürs Kreuzen, also zum Warten, bis der Gegenverkehr durch ist. Zum Bisschen ist der Halt eigentlich nicht gedacht. Und so kommt es, dass man WC-technisch erst über einen Berg ist, wenn der Bus wieder im Tal ankommt. Während der Passfahrt entspannt aus dem Fenster schauen, die felsige Landschaft bestaunen und die Aussicht geniessen, das alles geht für viele Ausflügler ins Wasser. Und nicht etwa wegen der vielen Kurven, sondern eben wegen der vollen Blase. Aus der Ostschweiz, der Sascha Zürcher.
3: Die Baselbieter Gemeinde Waldenburg kämpft schon seit Jahren mit den Finanzen. Die Kantonsregierung hat dem Städtli im Waldenburgertal schliesslich sogar das Messer an den Hals gesetzt. Entweder ihr geht mit den Steuern rauf oder ihr macht euer Schwimmbad zu. Die Dorfbevölkerung hat Fust im Sack gemacht und höhere Steuern beschlossen, die höchsten im ganzen Kanton. Die Gemeinde hat dann auch entschieden, dass viele Parkplätze in Waldenburg neu kosten sollen, um die Kassen ein bisschen aufzubessern. Dummerweise hat der Gemeinderat jetzt gemerkt, dass ihm ein Fehler passiert ist. Wer eine Parkraumbewirtschaftung einführt, muss nämlich alle neuen Verkehrsschilder im Amtsblatt publizieren. Das hat Waldenburg aber nicht gemacht. Und so sind jetzt sämtliche Parkbussen, die es seit Anfangsjahr gegeben hat, nicht gültig. Wer einen Bus hat, können die verrissen, hat die Gemeindepräsidentin gesagt. Und wer schon gezahlt hat, soll das Geld zurückbekommen. Um wie viel es hier im Ganzen geht, kann Waldenburg nicht sagen. Aber klar ist, ein Haufen administrativen Aufwand statt mehr Geld in der Kasse, der Schuss ist hinten raus. Aus Basel, Simon Weber.
0: Das dreht sich auf unseren Blitzlichter. Wir haben noch mehr. Die hören Sie da bei uns in ein paar Minuten. Blitzlicht Schweiz, jeden Samstag 20.12 und 20.12. Und jetzt, die Stimme, die kennen Sie, die vom Karel Gott, Lago Maggiore.

0: Benny Rehma mit Stock und Rucksack hat sich also die Polka da bei uns auf der SRF Musikwelle. Die gibt es seit dem 1. Oktober 1996. 1. Oktober 1996. Sie hört die Rechner.
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0: Ja, ja, das Heideland. Stefan Roos, der zu Ihnen daheim ist, am 17 Minuten vor 12 Uhr. Wir machen jetzt, oder haben jetzt eine weitere Geschichte für Sie aus der Regionalredaktion, der zweite Teil der Blitzlichter. Wird amüsant, schöne Geschichte ist auch die, jetzt müssen Sie hören.
1: Seit über 30 Jahren lebt im Rüdlinger Dorfbrunnen ein Karpfen mit dem Namen Oskar. Der Oskar lässt sich im Brunnen von Passanten füttern und sogar streicheln. Er ist das letzte Überbleibsel von der Zeit, wo das Restaurant Stube gerade nebendran seine Fischgerichte im Brunnen gehalten hat, bevor sie auf dem Tisch gelandet sind. Wieso der Oskar nicht gegessen worden ist, weiss niemand. Der letzte war auf jeden Fall plötzlich nicht mehr herum. Ohne grosses Aufhebens hat die Gemeinde den Fisch Anfang September aus dem Brunnen geholt und im Rhein ausgesetzt. Es hat offenbar immer wieder Beschwerden beim kantonalen Veterinäramt gegeben wegen der Haltung des Dorfbrunnenkarpfen. Der Oskar ist also so etwas wie der Free Willy von Rüdlingen. Ein eingesperrter Fisch, der jetzt endlich in der Freiheit schwimmt. Die Frage ist nur, überlebt der Karpfen den drastischen Wechsel vom Brunnen in den Rhein? Die Schaffhauser Fischer sind optimistisch und glauben, der Oskar packe das. Das hoffe ich natürlich auch sehr fürs Tier. Auch wenn der echte Orca aus dem Free Willy-Film kurz nach seiner Befreiung gestorben ist. Aus Zürich, Katrin Euer.
2: Einfach auf und davon, den Highway durch, den Sonnen entgegen. Wer hat das manchmal nicht auch, das Reissen? Und vielleicht hat das eben auch der über 80-jährige Nidwaldner gehabt. Und er ist darum den Frühling von Buchshof Stanz gefahren und von dort an am Polizeiposten vorbei auf die Autobahn abgebogen, Richtung Süden. Nur, er hat das nicht am Steuer von einem Auto gemacht, sondern auf einem motorisierten Rollstuhl, der höchstens 30 km pro Stunde herbringt. Ziemlich ein abenteuerlicher Plan also, der Roadtrip. Und irgendwie ist das bald einmal am Rentner aufgegangen. Nach etwa 40 Metern auf der Autobahn hat er gekehrt und ist den gleichen Weg wieder zurückgefahren. Vielleicht ein bisschen enttäuscht, vielleicht ein bisschen verschrocken, man weiss es nicht. Was man aber weiss, die Rollstuhlfahrt auf der Autobahn ist nicht unbemerkt geblieben. Die Waldner Staatsanwaltschaft hat ihm jetzt per Strafbefehl einen Buß von 400 Franken aufgebrummt. Dazu kommen fast noch einmal so viel an Verfahrenskosten. Und vielleicht nimmt der Rentner nächstes Mal darum einfach den Zug, wenn er wieder das Reissen hat. Für das Geld kommt er auch schon ziemlich weit. Aus der Zentralschweiz, der Markus Föhn.
3: Wenn sich ein Paar trennt, dann stellen sich viele Fragen. Wer zieht aus? Wer übernimmt das Sofa? Wer schaut wann zu den Kindern? Solche Fragen landen gäng häufiger bei Ihnen, heisst es bei der zuständigen Stelle im Kanton Freiburg. Darum hat sie eine Broschüre gemacht zum Thema Trennung. Grafisch ist die Broschüre wie ein U-Bahn-Plan gestaltet. Es hat farbige Linien mit vielen Abzweigungen und kleinere und grössere Stopps. Wer sich einigen will, nimmt zum Beispiel die hellviolette Linie, wer nicht, die dunkelviolette. Die hat ja deutlich mehr Abzweigungen. Man kommt ja nicht zum Piccadilly Circus oder zu King's Cross, sondern zur Kesb oder einem Bezirksgericht. Dazu kommt noch ganz viel Kleidrucks. Ziemlich unübersichtlich, ein U-Bahn-Plan halt. Sicher, der Kanton Freiburg will mit diesem Plan Orientierung schaffen in einem komplexen Thema. Es ist aber auch gut möglich, dass Paare, die sich trennen wollen und die vielen Linien, Haltstellen und das Kleidruckte auf einen Blick sehen, zum Schluss kommen, das ist viel zu kompliziert. Komm, wir probieren es nochmal. Fängt aus Bern, die Leonie Marti.
0: Das sind unsere blitzlichtig Geschichten, die das Leben schreibt, sozusagen seit Samstag zwischen 11 und 12.

Truckstop, da bei uns auf der Musikwelle, 8 Minuten vor 12 Uhr. Jetzt ein musikalischer Apero. Rosemary Clooney, This Old House. Ein Lied, das wir in der Schule gelernt haben, das alte Haus von Rocky Toki. Jetzt fragen Sie sich, vielleicht ist die Rosemary Clooney eventuell sehr gerne mit dem Schauspieler George Clooney verwandt. Ja, das ist sie. Sie war eine Tante von ihm. Ich hoffe, Sie sind es gäbig. Wir machen uns auf den Weg Richtung zum Mittagstisch, angezogen von feinen Düften. Die Wissenschaft redet in diesem Zusammenhang ja von der Herd-Anzüchungskraft.

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0: Toni Russo. Da bis auf der Musikwelle.
1: Die Nachrichten von SRF um 12 mit Michael Wieland. Die Grossbank UBS soll künftig mehr Geld für Krisen auf die Seite legen. Das will der Ständerat, das hat er diese Woche beschlossen. Konkret soll die UBS-Tochtergesellschaften im Ausland mit 90% Eigenkapital unterlegen müssen. Die Schweizerische Nationalbank kommentiert diesen Entscheid nicht direkt. Doch Präsident Martin Schlegel sagte in der SRF-Samstagsrundschau:
2: Aus Sicht Finanzstabilität ist klar, ist eigentlich eine möglichst hohe Unterlegung ist für Finanzstabilität am besten.
1: Keine Bank sei in jeder Situation sicher.
2: Es gibt keine Situation, wo es kein Risiko gibt. Wir sind der Meinung, dass man eben diese Risiken aber adressieren sollte, dass man dort gezielte Massnahmen machen sollte.
1: Sagt der Nationalbankpräsident Martin Schlegel. Als nächstes berät der Nationalrat in der Wintersession über die Eigenkapitalvorschriften für Grossbanken. Der Iran hat den USA einen Plan übermittelt zur Öffnung der Straße von Hormus. Die wichtige Meerenge ist seit Kriegsbeginn im Februar weitgehend blockiert, was zu Lieferengpässen führt. Der iranische Außenminister sprach gestern am Rande der UNO-Generalversammlung von einem 7-Tage-Plan. Dieser beruhe auf der Absichtserklärung, welche der Iran und die USA im Juni unterschrieben haben. Aus den USA gibt es noch keine offizielle Antwort zum iranischen Plan. Die BBC zitiert US-Regierungskreise, die von positiven Gesprächen berichten. Das Wall Street Journal dagegen schreibt, Präsident Donald Trump lehne den Plan ab. Papst Leo XIV. Ist derzeit zu Besuch in Frankreich. Während er gestern vor allem diplomatische und repräsentative Termine wahrgenommen hat, stehen heute persönliche Begegnungen auf dem Programm. So hat er sich heute Morgen in Paris mit Migrantinnen und Migranten getroffen. Dabei betonte der Papst, wie wichtig es sei, in Würde und Frieden zusammenzuleben. Die Geschichte werde von jenen geschrieben, die Raum schaffen, das Leben fördern und Friedensprozesse in Gang setzen würden. Auf dem heutigen Programm steht für den Papst auch noch ein Treffen mit neu getauften Menschen. Und am Nachmittag findet in Paris eine große Messe statt, zu der rund 600'000 Gläubige erwartet werden. Der Blick aufs Wetter. Heute und morgen ist es meist sonnig bei sommerlichen 23 bis 28 Grad. Das waren Nachrichten von Radio SRF. Verantwortlich Jan Grübler.
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3: Guten Samstag mit Ihrem Radio. Sie geniessen den Mittag. Wir machen die Musik. Darum vergessen Louis Ménard gerade als erst. Was hat der Mann für schöne Lieder geschrieben? Beispielsweise das, wo wir jetzt gerade hören. So bin ich halt. Einen guten wünsche ich Martin Wittwer. Allegra.

Noch Kiss. Einmal noch. Das ist Musikwelle am 26. September. Wir reden jetzt gerade über einen von den grössten deutschen Entertainer, natürlich der Udo Jürgens. Ende Monat würde er 92. Ein guter Grund, sich den Ausnahmekünstler nochmal in Erinnerung zu rufen. Udo Jürgens in ein paar Minuten hier bei uns im Schlagermosaik. Vorher aber noch der Michel Fetzer beispielsweise. Sie hat etwas, kennen wir, ein Gestürm im Kopf.

0: La Maladie d'Amour, das ist der Michel Sardou. Am 30. September würde der Udo Jürgens 92-jährige Schlagermusik erinnert mir uns aus dem Grund nochmal an den grossen Entertainer.
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0: Ja, unser Schlager-Experte hat mit dem Udo Jürgens einmal lang über das Thema Zeit und Vergänglichkeit geredet. Das Thema, das der deutsche Superstar gerade in einigen Liedern thematisiert hat. Und auch privat hat er eine klare Meinung zum Thema Alter gehabt.
2: Im Jahr 2014 ist der Udo Jürgens gestorben. Mit 80. 12 Jahre vorher hatte ich Gelegenheit gehabt, mit ihm über das Thema Zeit zu reden. Es ist, wie so oft beim Udo Jürgens, ein fast philosophisches Gespräch geworden. Und bliebe ist mir der Satz, dass Zeit, Zitat, gnadenlose Komponente im Leben sei. Man könne sich nicht sträuben dagegen, man werde mitgerissen, hat er mir dort mal mit 68 gesagt.
3: Ich lebe gern und ich, wer gern lebt, lebt, möchte auch gern lang leben und ich hoffe, dass mir das Schicksal das geben wird. Und wenn man dann ein langes Leben gern haben möchte, muss man akzeptieren, dass man alt wird.
2: Er selber ist mit dem Älterwerden ganz offen umgegangen. Ich habe den Eindruck gehabt, er hat es genommen, wie es kommt.
3: Ich glaube nicht, dass ich übertriebene Probleme habe mit der Tatsache des Älterwerdens. Es hält sich im Rahmen. Man denkt darüber nach. Es ist nicht alles schön, aber es gibt viele, viele Dinge, die ich sehr, sehr wichtig finde oder sehr interessant finde und auch gut finde am Älterwerden. Also es ist nicht nur so, dass es nur Nachteile hat.
2: Aber der Udo Jürgens ist nie einer gewesen, der nur auf allgemeine Floskeln gesetzt hat. Vorteil vom Alter hat er konkret unter anderem so gesehen.
3: Es gibt auch eine größere Gelassenheit, eine Entspannung, eine andere Sicht auf die Dinge, eine wesentlichere Sicht, eine andere Erkenntnis, was Leben überhaupt bedeutet und was auch mehr Beruf bedeutet. Und der Umgang mit Menschen, der Umgang mit Verantwortung, das sind alles Dinge, die man heute besser beurteilen kann als früher.
2: Das Thema Zeit hat der Udo Jürgens aber nicht nur in Gesprächen, sondern auch in seinen Liedern öfters mal beschäftigt. Darunter so nachhaltige Stück wie «Tausend Jahre sind ein Tag» von 1979 oder «Heute beginnt der Rest deines Lebens» von 1995. Aber auch schon 1971 ist das ein Thema gewesen, im Lied «Wer hat meine Zeit gefunden?».

In dem Lied geht es darum, dass man gerade in jungen Jahren eher achtlos mit der Zeit umgeht, weil man ja noch so viel davon hat. Irgendwann aber schaut man zurück und fragt sich, wo ist all die Zeit nur an?

0: ein grosser Hit von Dusty Springfield. Und Elvis hat den 1970 nochmal aufgenommen und hat ihn gerade nochmal zu einem weltweiten Chart-Hit gemacht. So, jetzt bin ich ein bisschen zu früh fertig. Jetzt müssen Sie los, ich erzähle Ihnen etwas. Mein Nachbar, der Matthias, und seine Frau, die Marlies, die haben doch, unglaublich aber wahr, tatsächlich...
1: Die Nachrichten von SRF um 12:30 mit Michael Wieland und diesen Themen. Streit um strengere Regeln für die UBS. Für die Finanzstabilität sei eine möglichst hohe Eigenkapitalquote am besten, sagt Nationalbankpräsident Martin Schlegel. Und mehrere Tage Regen in Bangkok. Die Behörden haben für die ganze Stadt den Notstand ausgerufen. Das Wetter in der Schweiz, heute und morgen meist sonnig, bei 23 bis 28 Grad. Die Grossbank UBS soll künftig mehr Geld für Krisen auf die Seite legen. Das will der Ständerat, das hat er diese Woche beschlossen. Für die Stabilität des Schweizer Finanzplatzes sei es wichtig, dass die UBS ihre Auslandstöchter mit möglichst viel Eigenkapital hinterlege, betont der Präsident der Schweizerischen Nationalbank, Martin Schlegel. Von der Kritik des UBS-Chefs an der Nationalbank gibt sich Schlegel in der SRF-Samstagsrundschau unbeeindruckt. Klaus Ammann fasst zusammen.
2: Der Ständerat hat am Mittwoch beschlossen, dass die UBS künftig Tochtergesellschaften im Ausland mit 90% Eigenkapital statt wie heute 45% unterlegen soll. Auf die Frage, ob er mit dem Entscheid zufrieden sei, meint Nationalbankpräsident Martin Schlegel.
3: Es ist nicht die Rolle der Nationalbank, dass wir den Entscheid vom Parlament kommentieren. Wir haben allerdings das grösste Vertrauen in unser Parlament, dass sie eine Lösung werden finden, die im Interesse von der Schweiz ist.
2: Und er ergänzt grundsätzlich:
3: Aus Sicht Finanzstabilität ist klar, ist eigentlich eine möglichst hohe Unterlegung ist für Finanzstabilität am besten.
2: Die Grossbank UBS hat sich in den letzten Wochen und Monaten vehement gegen eine solche Verschärfung gewehrt. Erst Anfang Woche hat Bankchef Sergio Ermotti den Behörden, darunter auch der Nationalbank, in einem Zeitungs

0: Interview vorgeworfen, sie stifteten mit ihrer Information Verwirrung in der Öffentlichkeit. Martin Schlegel meint dazu nur:
1: Das haben wir zur Kenntnis genommen, aber also und weiter nicht.
0: Auf die inhaltliche Kritik des UBS-Chefs, dass die Finanzmarktaufsicht FINMA und die Nationalbank früher auf die Schieflage der Credit Suisse hätten hinweisen sollen, verweist der SNB-Präsident auf die Untersuchungskommission des Parlaments, die PUC.
1: PUC ist zum anderen Resultat gekommen. PUC ist zum Resultat gekommen, dass eben das Management, Verwaltungsrat für die Krise der Credit Suisse verantwortlich war. Die PUC hat auch gewisse Vorschläge gemacht, was Behörden können in der Zukunft besser machen können. Aber die Schlussfolgerungen, die Sie genannt haben, sind nicht die von der PUC.
0: Angesprochen auf die Drohung der Bank mit einem Wegzug aus der Schweiz, meint Martin Schlegel, dass die UBS der Schweiz tatsächlich viel bringe, dass umgekehrt aber auch die UBS stark von der Schweiz profitiere.
2: Klaus Ammann. Der Iran hat den USA einen Plan übermittelt, der zur Öffnung der Straße von Hormus führen soll. Die wichtige Meerenge ist seit Kriegsbeginn im Februar weitgehend blockiert, was zu Lieferengpässen führt. Der iranische Außenminister sprach gestern am Rande der UNO-Generalversammlung von einem 7-Tage-Plan. Dieser beruhe auf der Absichtserklärung, welche der Iran und die USA im Juni unterschrieben haben. Aus den USA gibt es noch keine offizielle Antwort zum iranischen Plan. Die BBC zitiert US-Regierungskreise, die von positiven Gesprächen berichten. Das Wall Street Journal dagegen schreibt, US-Präsident Donald Trump lehne den Plan ab. Mehrere Tage lang hat es in der thailändischen Hauptstadt Bangkok ununterbrochen geregnet. Die Folge: Überschwemmungen. Nun haben die Behörden für alle 50 Stadtbezirke den Notstand ausgerufen. Und in den nächsten Tagen werden weitere Regenfälle erwartet. Ich habe SRF-Korrespondent Martin Aldrovandi kurz vor der Sendung gefragt, wie die Situation in Bangkok derzeit ist.
3: Nun, heute früh habe ich, wie alle anderen hier auch, direkt aufs Handy eine Warnmeldung bekommen von den Behörden wegen diesen Überschwemmungen. Hier, wo ich gerade bin, hat das Wasser etwas nachgelassen. Es regnet auch nicht mehr ganz so stark wie vorher. Viele Geschäfte bleiben aber noch geschlossen. Bei gewissen Straßen ist kein Durchkommen mehr oder wenn dann nur zu Fuß. Die Behörden versuchen dort, wo es geht, Wasser abzupumpen. Viele Leute sind jetzt auch noch schnell einkaufen gegangen, um in den Läden, die noch offen sind, Nahrungsmittel zu kaufen, weil eben die Regenfälle noch etwas anhalten dürften.
2: Doch solche Überschwemmungen in Bangkok häufen sich. Weshalb?
3: Nun ja, wir haben hier momentan Regenzeit, insofern ist es ganz normal, dass es eben regnet, aber gerade so viel und ununterbrochen so viel, das kommt für viele unerwartet. Eine wichtige Ursache sicher auch ist, dass die Stadt Bangkok in den vergangenen Jahren und Jahrzehnten regelrecht zubetoniert wurde. Also früher befand sich hier eigentlich ein Sumpf- und Feuchtgebiet, das die Regenfälle absorbieren konnte. Aber jetzt, da immer mehr zugebaut ist, staut sich das Wasser eben an und läuft viel, viel langsamer ab.
2: Sagt SRF-Korrespondent Martin Aldrovandi in Bangkok. Zu zwei Meldungen aus den USA in Kürze. KI-Programme des ChatGPT-Entwicklers OpenAI haben erneut eigenmächtig gehandelt. Eine KI hat in 53 Fällen Bilder von Nutzerinnen und Nutzern ins Internet gestellt. Ein Großteil sei inzwischen wieder entfernt worden. Und OpenAI bestätigte Medienberichte, wonach eine KI auf US-Regierungsseiten eingedrungen sei. Und die Plattform TikTok hat einen Prozess gegen sich abgewendet und sich mit dem US-Bundesstaat Alabama geeinigt. Dieser hatte TikTok vorgeworfen, die App mache Jugendliche süchtig. Künftig dürfen nun unter 18-Jährige TikTok nur noch 2 Stunden am Tag nutzen. Zudem muss TikTok dem Bundesstaat Alabama mindestens 100 Millionen Dollar zahlen. Papst Leo XIV. Ist derzeit zu Besuch in Frankreich. Während er gestern vor allem diplomatische und repräsentative Termine wahrgenommen hat, stehen heute persönliche Begegnungen auf dem Programm. So hat er sich heute Morgen in Paris mit Migrantinnen und Migranten getroffen. Dabei betonte der Papst, wie wichtig es sei, in Würde und Frieden zusammenzuleben. Die Geschichte werde von jenen geschrieben, die Raum schaffen, das Leben fördern und Friedensprozesse in Gang setzen würden. Auf dem heutigen Programm steht für den Papst auch noch ein Treffen mit neu getauften Menschen Und am Nachmittag findet in Paris eine große Messe statt, zu der rund 600'000 Gläubige erwartet werden. Noch in den Kanton Jura, bei Delsberg, ist ein TÜV-Fahrer mehr als doppelt so schnell unterwegs gewesen, wie erlaubt. Er war mit 122 Kilometern pro Stunde in der Stadt unterwegs, erlaubt wären im entsprechenden Abschnitt 50 Kilometer pro Stunde. Die Polizei erwischte den TÜV-Fahrer bei einer Lasermessung, wie sie mitteilt. Es liege der Rasertatbestand vor. Gegen den Fahrer sei das übliche Verfahren eingeleitet worden. Es fehlt der Blick aufs Wetter. Heute und morgen ist es sonnig bei sommerlichen 23 bis 28 Grad. Im Süden hat es ein paar Quellwolken und morgen Vormittag Hochnebelfelder. Das waren Nachrichten von Radio SRF. Verantwortlich Jan Grübler.
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5: 7 Minuten über halb 1. Guten Samstag wünscht Martin Witt. Wir starten immer mit den Flippers, der Klee Flo in meinem Herzen. Vertreiben Sie Zeit mit Musiklosen bis am Eis. Dann erwartet Sie die Christian Klemm zu der Hitwelle.

Der Heinti hat das Lied bekannt gemacht. Die Version von Peter Alexander die ist 1969 erschienen auf einer Langspielplatte mit dem Titel «Für dich, Mutter». Wahrscheinlich eine Produktion zum Muttertag. Das Lied selber, das ist noch viel älter. 1938 hat Mama, der italienische Tenor, der Beniamino Gigli, bekannt gemacht. Wir hören mal schnell rein.

so hat das klingt, vor 88 Jahren. Mich beeindruckt das immer wieder, was für einen Werdegang also Kompositionen schlussendlich nehmen. Jetzt habe ich eine wunderschöne Ballade für Sie vom Trio Peter Su und Marc Io Sensate. Nella Martinetti hat den Text geschrieben. Der Peter Eber hat das Lied komponiert.

einen ganz eigenen Stil, das Orchester Ray Conniff. Vom Eis gibt es die Hitwelle, die wird heute moderiert von Christian Klemm. Hitwelle, das ist die offizielle Schweizer Einparade von der Volksmusik und dem Schlager. Ich danke fürs Zuhören, wünsche Ihnen einen guten Samstag, geniessen Sie es. Bis gleich, sagt Martin Wittwer.

0: im Merlewald Alpensound. Jetzt wird es dann gerade eins. Wir haben die Besten von der Besten von dieser Woche. Viel Vergnügen weiterhin auf der Musikwelle.
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2: Herzlich willkommen zur ersten Herbst-Hitwelle. Aber die Ausgabe, die hat eigentlich gar nichts Herbstliches an sich. Im Gegenteil, sechsmal ein zweiter Frühling, sechs Wiedereinsteiger begrüßen wir und dazu auch noch einen Neueinsteiger, der dann auf Platz 11. Alle sechs Wiedereinsteiger in der hinteren Hälfte, da picken wir einfach ein paar raus. Zum Beispiel auf dem 20. die Kastelruther Spatzen. Dolomitenschatz, schönen Mittag.

Kasseluter Spatzen zurück in der Hitwelle Dolomitenschatz auf Platz 20. Auf Platz 19 ein, wo es wieder mal zu spüren gibt, wie schnell die Zeit vergeht. Am Mittwoch könnt ihr den 92. Geburtstag feiern. Der Udo Jürgens, sein letztes Konzert, das liegt jetzt aber auch schon bald 12 Jahre zurück. Im Dezember 2014 im Hallenstadion Zürich. Es ist schon lange her, aber irgendwie kommt es mir vor, als wäre es gestern gewesen. Ein tolles Konzert, eins, wo er viel geschwätzt hat, der Udo Jürgens. Und die CD zu diesem Konzert, die ist jetzt eben zurück bei uns in der Hitwelle auf Platz 19. Das letzte Konzert, Zürich 2014.

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Der Udo Jürgens zurück in der Hitwelle, das letzte Konzert Zürich 2014 auf Platz 19. Auf dem 18 auch sie, wieder dabei, Fantasy, Bube, Dame, König. Auf dem 17 auch er, wieder dabei, der Gölle und Urchig. Auf dem 16 minus 6, Heimweh mit Gold. Und auf dem 15 die zweitbeste Wiedereinsteiger, die Galimeros, die grosse Jubiläums-Edition.

Galimeros, zurück in der Hitwelle, die grosse Jubiläumsedition, Platz 15. Wir treffen Galimeros weiter vorne, dann nochmal an, unter den besten 10, mit dem aktuellen Album Portofino. Platz 14, gleich geblieben, Helene Fischer, Best of. Auf dem 13, minus 2, Schweizer Rögle Quartett, Genderbübe auf Freundschaft. Und auf dem 12, die besten Wiedereinsteiger, die Schlagerpiloten, Laguna Blue, Sterne überm Paradies.

Die Schlagerpiloten, die bestplatzierten Wiedereinsteiger, Platz 12 für Laguna Blue, Sterne überm Paradies. Platz 11 gehört dem einzigen Neueinsteiger von dieser Woche. Und jetzt müsste man wahrscheinlich tief in den Annalen von der Hitwelle graben, um einen zu finden, der mit bald 95 neu einsteigt in der Hitwelle. Natürlich, es sind seine grössten Erfolge, da kommt nichts mehr Neues dazu, muss es auch gar nicht. Er hat eine riesen erfolgreiche Zeit Ende 50er, Anfang 60er Jahre gehabt und ist bei vielen immer noch einfach der Freddy. Bekannt aus dem Fernsehen, bekannt aus dem Zirkus und natürlich auch bekannt von der Schlagerbühne. Morgen feiert der 95. Und rechtzeitig taucht er auch hier in der Hitwelle auf. Platz 11, Freddy Quinn, seine grössten Erfolge.

0: Der Freddy Quinn mit einem von seinen legendären Seemannsliedern. Auch wo kaum je zur See gefahren ist. Ich glaube, ein einziges Mal. Und dort hat er Herdöpfel geschält in der Kombüse. Wenig romantisch. Das erzählt er erfrischend ehrlich in seiner Autobiografie, wie es wirklich war. Bei uns in der Hitwelle steigt er neu ein auf Platz 11. Seine grössten Erfolge.
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0: Und da haben wir diese Woche 3 CDs, die in die besten 10 führen stossen. Sie sind auf den Plätzen 8, 9 und 10 klassiert. Die hören wir gerade am Stück. Auf dem 8 plus 5 Calimeros Portofino. Auf dem 9 plus 3 Schweizeröchli Quartett Genderbübu Dankbarkeit. Und das Schweizer Trio komplettieren die in Heimweh. Vom 17 aufs 10. Von den Bergen her.

Für sie war es eine gute Woche. Die Galimeros wieder dabei auf dem 15. Die grosse Jubiläums-Edition. Und hier vom 13. aufs 8. führen Portofino. Auch gut unterwegs ist die Stubbedegang. Die Zeiten, wo sie gerade viermal vertreten waren in der Hitwelle, sind zwar wenigstens im Moment vorbei, aber zweimal treffen wir sie immer noch an und beide Mal unter den besten 10. Hier also der erste Streich, Platz 7, plus 2, Tunnen mit der Gang,

Ja, das Leben als Kinderspiel. Kein Wunder, wenn man auf der Erfolgswelle reitet. Die Stubendegang vom 9 auf 7, notabene mit dem Album von der besten 10, der mit Abstand am längsten dabei ist. Bei weitem noch nicht so lange dabei, heute zum

D'Amigos aktuell auf Platz 6 in der Hitwelle. Cleopatra, sie gewinnen einen Platz und das trifft auch auf die nächsten beiden zu. Auf Platz 4 die Rauschbüble und zusammenstehen auf dem 5 der Traufer. Heuboden.

Das erfolgreichste Volksmusikalbum der Woche, die Rauschbüble und Zusammenstehen, Platz 4. Wir kommen zu den besten 3. Da gibt es vor allem grosse Abwesende, die letzte Woche auf Platz 2 wieder eingestiegen sind. Wahrscheinlich wegen der Rücktrittsankündigung hat das Album «Handmade» von Ösi Dritte auf Anhieb auf Platz 2 geschafft. Diese Woche sind sie nicht mehr in der Hitwelle vertreten. Das ist die Chance zum Nachrutschen und die nehmen unter anderem «Aber war» vom 4 aufs 3 «Gold».

Aber sicher wird auch hier in der Hitwelle diese Woche Platz 3 fürs Album Gold. Und die ganz gut aufgepasst haben, die wissen, irgendwann müssen sie noch kommen. Zum zweiten Mal. Die Stube der Gang. Da kommen sie. Platz 2 plus 1. Das Album Stube der Gang.

0: Stuben der Gang erobert Platz 2 zurück mit dem Album Stuben der Gang.
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0: Platz 10, Heimweh von den Bergen her.

Und weiterhin auf Platz 1. Es sind die, die wie die Stubendegang zweimal unter den besten 10 sind. Dazu aber auch noch auf dem 16. Dort mit dem Album Gold, auf dem 10 mit Von den Bergen her und auf dem 1 Freundschaft. Heimweh.

Ja, sie treffen den Ton und sie treffen einen Nerv. Auch hier stolz auf mich, Heimweh ab dem Album Freundschaft. Weiterhin Platz 1. So viel zur Hitwelle vom 26. September. Mein Name ist Christian Klemm. Nach den zwei begleitet sie hier auf der Musikwelle mein lieber Kollege Joel Gilgen. Er präsentiert Botsmusik, Schweizer Volksmusik zum Mitsummen, zum Schwelgen, aber auch zum Konfi machen zum Beispiel. Gerade das, was Sie jetzt vorhaben, geht garantiert besser mit der Botsmusik. In diesem Sinne, gute Unterhaltung, lassen Sie sich verwöhnen. Und nicht vergessen, es ist Wochenende.

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1: Die Nachrichten von SRF vom 2 mit Michael Wieland und diesen Themen. Streit um strengere Regeln für die UBS. Für die Finanzstabilität sei eine möglichst hohe Eigenkapitalquote am besten, sagt Nationalbankpräsident Martin Schlegel. Und mehrere Tage Regen in Bangkok. Die Behörden haben für die ganze Stadt den Notstand ausgerufen. Das Wetter in der Schweiz, heute und morgen meist sonnig, bei 23 bis 28 Grad. Die Grossbank UBS soll künftig mehr Geld für Krisen auf die Seite legen. Das will der Ständerat, das hat er diese Woche beschlossen. Für die Stabilität des Schweizer Finanzplatzes sei es wichtig, dass die UBS ihre Auslandstöchter mit möglichst viel Eigenkapital hinterlege, betont der Präsident der Schweizerischen Nationalbank, Martin Schlegel. Von der Kritik des UBS-Chefs an der Nationalbank gibt sich Schlegel in der SRF-Samstagsrundschau unbeeindruckt. Klaus Ammann fasst zusammen.
2: Der Ständerat hat am Mittwoch beschlossen, dass die UBS künftig Tochtergesellschaften im Ausland mit 90% Eigenkapital statt wie heute 45% unterlegen soll. Auf die Frage, ob er mit dem Entscheid zufrieden sei, meint Nationalbankpräsident Martin Schlegel.
3: Es ist nicht die Rolle der Nationalbank, dass wir den Entscheid vom Parlament kommentieren. Wir haben allerdings das grösste Vertrauen in unser Parlament, dass sie eine Lösung werden finden, die im Interesse von der Schweiz ist.
2: Und er ergänzt grundsätzlich:
3: Aus Sicht Finanzstabilität ist klar, ist eigentlich eine möglichst hohe Unterlegung ist für Finanzstabilität am besten.
2: Die Grossbank UBS hat sich in den letzten Wochen und Monaten vehement gegen eine solche Verschärfung gewehrt. Erst Anfang Woche hat Bankchef Sergio Ermotti den Behörden, darunter auch der Nationalbank, in einem Zeitungsinterview vorgeworfen, sie stifteten mit ihrer Information Verwirrung in der Öffentlichkeit. Martin Schlegel meint dazu nur:
3: Das haben wir zur Kenntnis genommen, aber das und weiter nicht.
2: Auf die inhaltliche Kritik des UBS-Chefs, dass die Finanzmarktaufsicht FINMA und die Nationalbank früher auf die Schieflage der Credit Suisse hätten hinweisen sollen, verweist der SNB-Präsident auf die Untersuchungskommission des Parlaments, die PUC.
3: PUC ist zum anderen Resultat gekommen. PUC ist zum Resultat gekommen, dass eben das Management, Verwaltungsrat, für die Krise von der Credit Suisse verantwortlich war. PUC hat auch gewisse Vorschläge gemacht, was Behörden können in der Zukunft besser machen können. Aber die Schlussfolgerungen, die Sie genannt haben, sind nicht die von der PUC.
2: Angesprochen auf die Drohung der Bank mit einem Wegzug aus der Schweiz, meint Martin Schlegel, dass die UBS der Schweiz tatsächlich viel bringe, dass umgekehrt aber auch die UBS stark von der Schweiz profitiere.
1: Klaus Ammann. Kurzmeldungen aus dem Ausland. China und die USA haben sich darauf geeinigt, gegenseitig Zölle im Umfang von 30 Milliarden Dollar abzubauen. Diese Zahl hat das chinesische Außenministerium bekannt gegeben, wie die Agentur Reuters berichtet. Die Einigung sei beim Besuch des chinesischen Staatspräsidenten Xi bei US-Präsident Trump erzielt worden. Und auf Sizilien ist der Flughafen von Catania wieder geschlossen worden, wegen einer weiteren großen Aschewolke des Vulkans Etna. Bereits letzte Woche war es in Catania zu einem längeren Unterbruch des Flugverkehrs gekommen. Die Höhe der neuen Aschewolke über dem Etna wird auf rund 4 Kilometer geschätzt. Im Stadtzentrum von Paris haben sich Zehntausende Menschen versammelt, um am Nachmittag eine große Messe mit Papst Leo XIV. Zu feiern. Sie findet auf der Place de la Concorde nahe der Champs-Élysées statt. Erwartet werden dazu rund 600.000 Personen. Der Papst ist seit gestern in Frankreich. Zunächst nahm er vor allem diplomatische und repräsentative Termine wahr. Heute Morgen traf er in Paris Migrantinnen und Migranten. Auf dem Programm stand auch ein Treffen mit Erwachsenen, die sich erst kürzlich hatten taufen lassen. In Frankreich sind Katholikinnen und Katholiken die größte religiöse Gruppe. Mehrere Tage lang hat es in der thailändischen Hauptstadt Bangkok ununterbrochen geregnet. Die Folge: Überschwemmungen. Nun haben die Behörden für alle 50 Stadtbezirke den Notstand ausgerufen. Und in den nächsten Tagen werden weitere Regenfälle erwartet. Ich habe SRF-Korrespondent Martin Aldrovandi gefragt, wie die Situation in Bangkok derzeit ist.
4: Nun, heute früh habe ich, wie alle anderen hier auch, direkt aufs Handy eine Warnmeldung bekommen von den Behörden wegen diesen Überschwemmungen. Hier, wo ich gerade bin, hat das Wasser etwas nachgelassen. Es regnet auch nicht mehr ganz so stark wie vorher. Viele Geschäfte bleiben aber noch geschlossen. Bei gewissen Straßen ist kein Durchkommen mehr oder wenn dann nur zu Fuß. Die Behörden versuchen dort, wo es geht, Wasser abzupumpen. Viele Leute sind jetzt auch noch schnell einkaufen gegangen, um in den Läden, die noch offen sind, Nahrungsmittel zu kaufen, weil eben die Regenfälle noch etwas anhalten dürften.
1: Doch solche Überschwemmungen in Bangkok häufen sich. Weshalb?
4: Nun ja, wir haben hier momentan Regenzeit, insofern ist es ganz normal, dass es eben regnet, aber gerade so viel und ununterbrochen so viel, das kommt für viele unerwartet. Eine wichtige Ursache sicher auch ist, dass die Stadt Bangkok in den vergangenen Jahren und Jahrzehnten regelrecht zubetoniert wurde. Also früher befand sich hier eigentlich ein Sumpf- und Feuchtgebiet, das die Regenfälle absorbieren konnte. Aber jetzt, da immer mehr zugebaut ist, staut sich das Wasser eben an und läuft viel, viel langsamer ab.
1: Sagt SRF-Korrespondent Martin Aldrovandi in Bangkok. Das Wetter in der Schweiz heute und morgen ist es sonnig bei sommerlichen 23 bis 28 Grad. Im Süden hat es ein paar Quellwolken und morgen Vormittag Hochnebelfelder. Das waren Nachrichten von Radio SRF. Verantwortlich Thomas Fuchs.
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7: Grüß euch miteinander und willkommen an diesem Samstagnachmittag, an diesem Pracht-Samstagnachmittag, muss man ja sagen. Oder sicher gerade am Geniessen seid ihr im Garten, auf dem Balkon oder vielleicht irgendwo am Fluss, an einem See. Auf jeden Fall freut es mich, dass ihr am Radio hören seid und hier bei uns mit dabei. In dieser Stunde gibt es wieder viel volkstümliche Musik und freut euch noch zudem noch über neue Musik von der Miss Helvetia. Die hat eine neue CD draus, da hören wir rein und zu hören gibt es auch noch etwas dazu. Und dann gibt jetzt noch eine musikalische Perle, ebenfalls in dieser Stunde aus unserem Musikportal vxm.ch. Der Ueli Stump hat da wieder eine Entdeckung für uns gemacht. Eine Wiederentdeckung, muss man sagen. Also, viel Musik zum Geniessen. Lernt noch zurück. Wir legen los. Für euch im Studio, der Schal Gilgen, wünsche ich viel Vergnügen.

Schöne Stimme hier auf der SRF-Musikwelle. Das Jodelquartett Zweierlei haben wir gehört. Aus den Bergen, liebe Freundin. Und das Jodelquartett hat es ja in sich noch spannend. Sie heisst definitiv mit der Zahl 2. Es sind nämlich 2 Frauen, 2 Männer mit dabei in dieser Formation. Der Stefan und Karin Koller und der Andreas und Daniela Oertle. Es sind 2 Paar und aus 2 Kantonen, die da involviert sind, Appenzell Innerrhoden und Appenzell Ausserrhoden. Spannend, oder, was da so dahinter steckt, wenn man mal genauer schaut, was zum Beispiel einen Namen ausmacht und wie sie geschrieben sind. Das Jodelquartett Zweierlei schreibt sich also mit AI am Schluss für wahrscheinlich Appenzell Innerrhoden. Toll! Die Schlossberg-Musikanten Uster jetzt noch für euch. Und dann, ich habe es versprochen, gibt es neue Musik von der Miss Helvetia.

0: Polka Egerländer Freunde haben wir gehört gespielt von den Schlossberg Musikanten Uster. Was ist für euch typisch für die Schweiz? Ja, wenn ich euch einfach so frage, was ist für euch typisch für die Schweiz, dann kommt natürlich Touren, Schocke, Berge, Käse. Ja, stimmt alles so. Für die Miss Helvetia ist etwas anderes typisch Schweiz. Und das hat sie jetzt zu ihrem neuen Titel gemacht von ihrer neuesten CD, die gerade rausgekommen ist. Dani Häusli, bitte klär es auf.
1: Etwas vom Schweizerischen überhaupt ist der Röstigraben. Es steht für die viersprachige Schweiz. Die Miss Helvetia Barbara Klostner erinnert sich.
2: Also ganz als kleines Kind habe ich den Röstigraben noch gar nicht gekannt, weil ich bin ja im Diemtigtal geboren. Und das habe ich vielleicht erst gemerkt, so mit 10-jährig, dass es eine französische Schweiz gibt, eine italienische Schweiz, eine romanische Schweiz. Und wie ich darüber gedacht habe, natürlich sehr interessant hat mich das gedacht, dass die Schweiz so eine Vielseitigkeit hat, vier Sprachen. Das hat mich, also, ja, das hat mich fasziniert.
1: Darum hat sich bei der Miss Helvetia auch gleich herausgestellt, dass sie den Röstigraben überwinden will. Einfach ist das nicht gewesen.
2: Das habe ich wirklich erst gemerkt, als ich in Genf war. Weil dort habe ich genau wirklich auch den Röstigraben gespürt. Weil ja ihre in einem Geschäft dort habe gewerkt. Und da habe ich genau gemerkt, ich bin Deutschschweizer und sie sind die Welschen. Sie funktionieren total anders als mir. Ich habe mich extrem wie müssen zuerst integrieren und mich auch zuerst müssen beweisen. Und dort habe ich den Röstigraben extrem gespürt und ich habe mich nachher hochgewerkt und bewiesen und gezeigt, ja, ich bin vielleicht ein Deutschschweizer, ich kann die Sprache noch nicht, aber ich könnte auf mich zählen.
1: Die Miss Helvetia hat sich also durchgesetzt. Sie hat für sich den Röstigraben überwunden. Sie zählt darum zu einem erlauchten Kreis von Leuten, die die Schweiz auf eine grössere Art erleben als die meisten anderen. Das kommt ihr als Künstlerin zugute. Daraus zieht sie die Energie für ihre Lieder, wo sie ihre Erfahrungen drin verarbeitet.
3: Als ich klein war,

0: Vor- und Nachsingen mit der Mutter, dann weiter im Jodelclub. Die Miss Helvetia hat sich ins Singen verliebt. Dann haben sich aber auch weitere Röstigräben aufgetan. Wenn man auf ihrem aktuellen CD-Cover sehen kann, überwindet sie die dann gern mit einem Spagat.
1: Wenn man mich hört, dann mache ich eigentlich dauernd den Spagat. Zwischen alt und jung, zwischen traditionell und poppiger Musik, zwischen Chanson. Und ich mache musikalisch den Spagat, ich mache geografisch den Spagat. Und das habe ich auch schon mein ganzes Leben so gemacht. Und jetzt mit dieser Produktion ist es so auf dem Punkt. Jetzt ist so klar, wer ich bin. Das ist wahrscheinlich bei den vorderen Produktionen noch nicht so der Fall gewesen. Und jetzt ist das ist genau, wenn ich die CD anschaue, das, wenn ich das Cover anschaue, das ist einfach, da fühle ich mich gerade daheim, das ist genau das, bin ich.
0: Mit einem Spagat über eine Röstigrabe, damit ist Miss Helvetia ganz nah bei sich selber angekommen. Und sie tanzt über allem, vergleichbar mit einem grossen Filmstar. Ja,

0: Und die Träume und grossen Gefühle lebt Miss Helvetia dann auch an ihren Auftritten.
1: Also das Publikum erwartet sicher eine ganze Büchse voll Musik, voll Freude, voll Energie, voller Träume, voller Träume. Also ich habe zum Beispiel ein Lied, das heisst Mary Poppins. Ich möchte den Leuten sagen, glaubt an eure Träume. Das ist so wichtig. Weil ich glaube an meine Träume. Und das macht mich irgendwie glücklich.
0: Die Miss Helvetia hat also den Röstigraben überwunden und ist angekommen. In ihrer Welt, durch ihre Musik, durch ihre Kunst. Und kann so eine überzeugende Botschafterin sein für unsere Schweiz, wo der Röstigraben etwas ist, das uns immer wieder herausfordert und schlussendlich ausmacht.
2: Der Dani Häusler über Röstigraben, das ist die aktuelle neueste CD von der Miss Helvetia. Und sie ist aktuell auch viel unterwegs. Heute Abend zum Beispiel gerade, da kann man sie zu Utzigen im Kanton Bern live erleben, wo das ihre Tournee sonst noch so durchgeht. Und Infos über sie findet ihr direkt auf ihrer Homepage misshelvetia.ch. Und wir haben jetzt doch noch ganzen Titel von ihr hören. Ab ihrem Album, da ist sie die Miss Helvetia, ab ihrem Album Röstigraben. Wir tanzen alle zum gleichen Lied.

Das Jodelchörli Kirchlindacht auf der SRF-Musikwelle an diesem Samstagnachmittag. Ab den Bergen haben wir gehört. Peperonis habe ich jetzt noch für euch. Nein, nicht in der Küche zum Verschnetzeln. Musikalisch selbstverständlich für euch. Und dann gerade Entdeckung, Wiederentdeckung. Unser Volksmusikredakteur Ueli Stump hat sie auf vxm.ch wiedergefunden und für ein Gröblet für euch die Maulörgler von Kriens. Und hat noch so einiges zu erzählen dazu.

0: Oje, meine, mein Portemonnaie. Pepperonis. Es gibt ein Instrument, das früher einmal in aller Munde war. Oder vielleicht besser gesagt, auf allen Lippen. Das Maulörgeli. Und eine der bekanntesten Formationen aus diesem Genre ist aus dem Kanton Luzern gekommen.
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0: Sie haben ein kleines Instrument ganz gross herausgebracht, die Maulörgeler von Kriens. In einer Zeit, in der die Mundharmonika in der Schweiz einen regelrechten Boom erlebt hat, sind sie an der Spitze der Szene gestanden. Unser Volksmusikredakteur, der Uli Stump, hat das Quartett auf dem Volksmusikportal MX3 von Schweizer Radio wiederentdeckt.
2: Maulorgel ist ein kleines und ein günstiges Instrument. Sie klingt nicht nur im Blues oder in der Unterhaltungsmusik gut, sondern passt auch bestens in die Volksmusik. Die ersten von diesen kleinen Schnorregigeli sind in den 1820er Jahren aufgetaucht. In kurzer Zeit ist das Instrument im deutschsprachigen Raum sehr populär geworden. Bereits 1827 hat man zu Wien schon gegen die 500'000 Stück produziert. Auch in der Schweiz ist Maulorgel rasch sesshaft geworden. Ihre Grossblütezeit hat sie aber erst so ab den 50er Jahren vom 20. Jahrhundert erlebt. Bei vielen volkstümlichen Veranstaltungen haben Mundharmonika Quartett und auch Mundharmonika Grossformationen in selber Zeit fest zum Programm gehört. 1976 sind Maulörgeler von Kriens das erste Mal miteinander auftreten. Während 45 Jahren hat sich das Quartett querbeet durch alle Musikstilrichtungen durchgespielt. Dann, im Herbst 2021, haben sich die vier Musiker Mark Ruf, Beat Zeder, Kurt Bitterli und Freddy Frank mit einem grandiosen Abschlusskonzert von der Bühne verabschiedet. Aus dem Repertoire von den Maulörgeler von Kriens hören wir jetzt den «Einsam Örgeler», ein Polka, den Peter Grossen eigentlich fürs Schweizer Örgeli komponiert hat. Aber, wie wir jetzt den gar hören können, macht er auch auf dem Maulorgel ganz eine gute Falle.

Es wieder hören mit dem Maulörgler von Kriens, der Einsam. Örgler, haben wir gehört. Ein Polka von Peter Grossen. Gefunden auf dem Volksmusikportal MX3 von Schweizer Radio.

TZ-Krimafrau und der letzte Sommervogel. Und ihr seid sicher der Spätsommer so richtig schön am Geniessen. Mit schöner Musik dazu, was willst du noch mehr? Jetzt gibt es dann gleich Nachrichten am 3, kurz Unterbruch. Und dann fahren wir weiter mit volkstümlicher Musik hier bei uns auf der SRF Musikwelle. Und jetzt zum Beispiel auch noch gerade der Kapelle Holz.

0: Die Nachrichten von SRF um 3 mit Michael Wieland. Sollen beide Elternteile nach der Geburt ihres Kindes je 18 Wochen Urlaub bekommen? Darüber sollen die Stimmberechtigten in der Schweiz entscheiden können. Für die Familienzeitinitiative, die dies verlangt, seien über 136.000 Unterschriften gesammelt worden, teilen die Initiantinnen und Initianten mit. Sie würden nächste Woche bei der Bundeskanzlei eingereicht. Hinter der Initiative stehen unter anderem die Grünen und die Grünliberalen. Derzeit haben Mütter nach der Geburt Anspruch auf 14 Wochen Urlaub, Väter auf 2 Wochen. Im Stadtzentrum von Paris soll in diesen Minuten eine große Messe mit Papst Leo XIV. Beginnen. Auf der Place de la Concorde, nahe den Champs-Élysées, werden mit rund 600.000 Personen gerechnet. Es ist die größte Veranstaltung während des 4-tägigen Frankreichsbesuches des Papstes. Zuvor war dieser mit dem offenen Papamobil an den Anwesenden vorbeigefahren. Die Polizei hat die Straßen um den Place de la Concorde abgeriegelt. Die UNO begeht heute den Internationalen Tag für die vollständige Beseitigung von Atomwaffen. Aus diesem Anlass appelliert Generalsekretär Antonio Guterres einmal mehr an die Atomstaaten, ihren Abrüstungsverpflichtungen nachzukommen. Guterres schreibt dazu, es sei an der Zeit der Spaltung, den Dialog vorzuziehen, der Konfrontation mit Diplomatie zu begegnen und statt Zerstörung Abrüstung anzustreben. Laut der internationalen Kampagne zur Abschaffung von Atomwaffen sind die Ausgaben für solche Waffen letztes Jahr weiter gestiegen. Zu Meldungen aus den Regionen. In Mörschwil im Kanton St. Gallen sind 2 Scheunen vollständig abgebrannt. Tiere oder Personen seien nicht verletzt worden, schreibt die Kantonspolizei St. Gallen. Die Feuerwehr habe verhindern können, dass das Feuer auf ein Wohnhaus übergegriffen habe. Nun werde ermittelt, weshalb das Feuer ausgebrochen sei. Und bei Delsberg im Kanton Jura ist ein TÜV-Fahrer mit mehr als doppelt so schnell unterwegs gewesen wie erlaubt. Er war mit 122 km pro Stunde in der Stadt unterwegs, erlaubt wären im entsprechenden Abschnitt 50 km pro Stunde. Damit liegt laut der Polizei ein Rasertatbestand vor. Gegen den Mann sei ein Verfahren eingeleitet worden. Zur Formel 1. George Russell auf Mercedes hat den großen Preis von Aserbaidschan in Baku gewonnen. Dies vor den beiden Red Bull-Piloten Max Verstappen und Isaac Hadjar. Das Wetter. Heute und morgen ist es meist sonnig bei 23 bis 28 Grad. Das waren Nachrichten von Radio SRF. Verantwortlich Thomas Fuchs.
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3: Grüß euch miteinander und willkommen hier auf der SRF Musikwelle. Ja, Potz Musik, es wird in dieser Stunde nochmal zünftig gemusiget. Ausschliesslich Schweizer Volksmusik natürlich. Und das bis am 4. Freut mich, seid ihr mit dabei. Im Studio für euch der Joel Gilgen. Und wir starten mit einem Schottisch. «Du verbrennte Zeine», so heisst der. Kapelle Dünner, Ribari Brunner. Jetzt hier gerade als erstes. Schön, seid ihr dabei. Wünsche einen schönen Samstagnachmittag.

Brass Band, Berner Oberland, da in der Bootsmusik auf der SRF-Musikwelle. Ihr habt es vielleicht schon mitbekommen, wir feiern Geburtstag. 30 Jahre gibt es schon, genau. Und nächsten Donnerstag, am 1. Oktober, da machen wir ein 10-stündiges Wunschkonzert. Und ihr dürft gerne jetzt schon einen Wunsch aufgeben. Ihr dürft natürlich gerne noch gratulieren, uns oder sonst jemandem an diesem 10-stündigen Wunschkonzert. Und zu finden ist das Formular, wo ihr gerne einen Wunsch aufgeben könnt, im Internet bei uns auf srfmusikwelle.ch. Gleich 4:15 haben wir jetzt den Traufer mit heiteren Fahnen.

0: der schottisch als Brot im Küchenkästchen ist das gewesen. Gespielt von der Poljana Meyer. Bootsmusik nicht nur hier bei uns im Radio, sondern auch heute Abend wieder im Fernsehen. Und die Sendung Bootsmusik kommt das mal aus dem Berner Oberland, aus Grindelwald. Der Nicolas Senn sagt uns jetzt gerade persönlich, was läuft und auf was man sich da freuen heute.
1: Mit Bootsmusik sind wir in Grindelwald im Restaurant Grund. Wir schauen zurück auf das erste eidgenössische Jugendjodelfest. Und mit dabei hat die OKA-Präsidentin Heidi Schlunecker eine Formation gebracht, die sich auch am Fest sehr aktiv engagiert hat. Auf wer dürfen wir uns freuen in dieser Sendung?
2: Auf das Kinderchörli Grindelwald.
1: Und was machen die so besonders gut und was haben sie am Fest gemacht?
2: Sie haben natürlich das ganze Fest geholfen gestalten. Sie haben all die Vorträge angesehen im Grindelwald-Deutsch so gut, wie sie können. Ich habe den Dialekt leider nicht so gut. Aber sie haben das super gemacht und sie haben auch sonst geholfen, das Fest gestalten beim Rahmenprogramm und sie waren überall dabei gewesen.
1: Und sie sind auch Augen und Ohren weit, um mit dieser Sendung heute Abend geniessen. Was kannst du uns da noch verraten? Was machen sie genau?
2: Sie singen sicher nicht nur Lieder singen, speziell im Kinderchörli Grindelwald ist auch, dass sie auch besser Jut singen, was speziell ist für ein Kinderchörli. Da trauen sich nicht ganz alle Dirigenten dran her, aber die anderen und Ramona Steuri, die machen das hervorragend.
0: Bootsmusik, heute Abend also aus Grindelwald. Ein Rückblick vom eidgenössischen Jugendjodelfest, das dieses Jahr übrigens zum allerersten Mal stattgefunden hat. Gesehen auf SRF 1 im Fernsehen am 7:15 Uhr.

«Oha Letz» zusammen mit der Lisa Stoll. Richtig gemütlich. Ja, richtig gemütlich haben wir so an diesem Samstagnachmittag. Und vielleicht wird es jetzt dann noch gerade gemütlicher mit eurer Lieblingsmusik. Der volkstümliche Musikwunsch, der fühlt jetzt gerade jemandem von euch. Und wenn ihr Lust habt, gerade mir jetzt anzuläuten und ihr schon lange etwas im Kopf habt oder gerne möchtet hören, ein Volksmusikstück, ja, dann meldet euch jetzt bei mir 0848 531 531. Die Nummer hier direkt zu mir ins Studio für einen volkstümlichen Musikwunsch 0848 531 531.

0: Ländle-Trio Rauschbüble ist es mit «Ja, gern».
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0: «Ja, gern», sage ich jetzt gerade Remy Betschart und erfülle ihren Musikwunsch. Sie ist jetzt am Telefon. Aus Alschwil läutet ihr an. Guten Tag, Frau Betschart.
2: Guten Tag, Herr Gilgen.
0: Das freut mich sehr. Seid ihr durchgekommen? Wie habt ihr bis jetzt den Spätsommertag verbracht? Seid ihr auch noch ein bisschen draußen
2: gewesen? Also ich bin schon gegangen laufen, ja.
0: Mhm.
2: Ich gehe meistens halt auch etwa eine Stunde laufen.
0: Oh, Botz.
2: Ja.
0: Vorbildlich.
2: Ja, einfach, man muss sich ja ein bisschen bewegen.
0: Das ist ja so. Und was gibt euch das? Also geht ihr vor allem draußen in der Natur oder eben, wie ihr sagt, vor allem Bewegung, etwas tun für den Körper?
2: Also Bewegung hauptsächlich.
0: Mhm.
2: Ja, ja.
0: Ja, sehr gut. Seid ihr sonst auch noch sportlich unterwegs? Oder ist das so eure...
2: Sportlich, ich gehe noch in den Turmverein. Mhm. Also ich bin schon über 80. Und ich gehe noch in den Turmverein und dann bin ich noch in einer Wandergruppe.
0: Ja, voilà. Aber da sieht man, mit 80 in Bewegung bleiben, das bringt schon etwas, oder?
2: Damit ja, das ist schon wichtig, ja. Mhm.
0: Sehr gut. Ah, das freut mich sehr, Frau Betschart. Jetzt gibt es dafür, wenn ihr ja schon etwas da habt, werdet ihr jetzt belohnt mit Lieblingsmusik. Ihr habt euch ausgesucht als volkstümlichen Titel «Schwingerlied» vom Jodler-Doppelquartett Zug.
2: Ja.
0: Das spiele ich sehr, sehr gerne für euch. Und wen möchtet ihr gerne grüssen mit diesem Lied?
2: Ich würde eigentlich alle grüssen, die mich kennen. Also sagen wir mal meine Schwester in Sissach, Teddy Lehmann, und die Schwester mit dem Schwager in Münchenstein, Ruth und Franz Häfliger. Und alle, die mich sonst noch kennen.
0: Ja, wunderbares liebes Grüße also von der Emi Betschart aus Alschwil. Dann schicke ich einen lieben Gruß zurück zu euch und wünsche euch noch ganz einen schönen Tag und einen schönen Sonntag.
2: Ja, das wünsche ich euch auch.
0: Merci. Ja. Auf Wiederhören, Frau Betschart.
2: Ade.
0: Danke.
2: Ade. Ade. Ade. Ade. Ade.
0: Schön.

0: Das Jodler-Doppelquartett Zug haben wir gehört mit dem Schwingerlied. Der Musikwunsch von der Emmy Betschart aus Allschwil.
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0: Bündner Auswahl mit den Ofenbänkler. 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
1: Die Nachrichten von SRF um 4 mit Michael Wieland. Versicherungsprämien für Schweizer Bauern könnten mit dem Klimawandel irgendwann unbezahlbar werden. Das sagt Adrian Abbey, der Chef des Ernteversicherers Hagel Schweiz, die dieses Jahr einen großen Verlust macht. Erwartet werden Entschädigungen an die Landwirtschaft von bis zu 170 Millionen Franken. In einem Interview mit der Neuen Zürcher Zeitung sagt Abbey, wenn sich extreme Hitze- und Trockenjahre wie 2026 in der Schweiz häuften, könnten die Prämien so hoch werden, dass sie für viele Betriebe nicht mehr tragbar seien. Der Chef von Hagel Schweiz weist darauf hin, dass Bäuerinnen und Bauern bereits heute von mehreren Seiten unter Druck gerieten. So müssten sie mehr für Bewässerung und zusätzliche Arbeit ausgeben und hätten gleichzeitig tiefere Erträge. Er fordert deshalb höhere Preise für landwirtschaftliche Produkte und mehr Investitionen in die Anpassung an den Klimawandel. Sollen beide Elternteile nach der Geburt ihres Kindes je 18 Wochen Urlaub bekommen? Darüber sollen die Stimmberechtigten in der Schweiz entscheiden können. Für die Familienzeit-Initiative, die dies verlangt, seien über 136'000 Unterschriften gesammelt worden, teilen die Initiantinnen und Initianten mit. Sie würden nächste Woche bei der Bundeskanzlei eingereicht. Hinter der Initiative stehen unter anderem die Grünen und die Grünliberalen. Derzeit haben Mütter nach der Geburt Anspruch auf 14 Wochen Urlaub, Väter auf 2 Wochen. Die UNO begeht heute den Internationalen Tag für die vollständige Beseitigung von Atomwaffen. Aus diesem Anlass appelliert Generalsekretär Antonio Guterres einmal mehr an die Atomstaaten, ihren Abrüstungsverpflichtungen nachzukommen. Guterres schreibt dazu, es sei an der Zeit, der Spaltung den Dialog vorzuziehen, der Konfrontation mit Diplomatie zu begegnen und statt Zerstörung Abrüstung anzustreben. Laut der internationalen Kampagne zur Abschaffung von Atomwaffen sind die Ausgaben für solche Waffen letztes Jahr weiter gestiegen. Zu Sportmeldungen, zuerst Formel 1. George Russell auf Mercedes hat den großen Preis von Aserbaidschan in Baku gewonnen. Dies vor den beiden Red Bull-Piloten Max Verstappen und Isaac Ajar. Und Deutschland geht mit München ins Rennen um Olympische und Paralympische Spiele. Das ergab die Wahl des Deutschen Olympischen Sportbunds. München setzte sich gegen die Bewerbung von Köln-Rhein-Ruhr durch. Deutschland will sich für Olympische Sommerspiele bewerben 2036, 2040 oder 2044. Der Blick aufs Wetter. Heute und morgen ist es meist sonnig bei 23 bis 28 Grad. Das waren Nachrichten von Radio SRF. Verantwortlich Thomas Fuchs.
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3: Willkommen nach den Ferien hier bei uns. Schön, dass ihr trotz dem schönen Wetter hier bei uns seid. Ihr nehmt noch einen Haufen, seid draussen unterwegs. Aber das Gute ist ja, man kann ja das Radio mitnehmen, egal wo man gerade ist, und mithören. Schön ist das Leben. Jetzt der Frank Galan für euch im Studio, der Schwalgilgen.

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0: Ja, und im Veranstaltungstipp heute geht es um ein schönes Instrument, nämlich um Zittern. Und der Martin Wittwer, der hat uns jetzt gerade einen Konzerttipp dazu.
2: Eine einzelne Zittern klingt ja so schön wie beeindruckend. Ist es denn, ein Konzertzitterorchester zu hören? Hätte ich dir das Beispiel? Hören Sie mal. Genau, das können Sie morgen erleben. Das Konzert Zitterorchester Riechen Basel laden die morgen ab um 3 Uhr im Lüschersaal in der Alten Kanzlei in Riechen. Unter dem Thema «Aus fernen Ländern» erwarten Sie beispielsweise einen ägyptischen Marsch, griechischer Wein oder beispielsweise auch südamerikanische Tänze. Ganz speziell freuen können Sie sich aufs Duo Tommy Demerson und Karin Thalmann. Die beiden die beherrschen ihre Instrumente besonders eindrücklich. Können Sie mal erleben. Das Konzert Zitterorchester Riechen Basel am 3 geht's los. Und zwar im Lüschersaal in der alten Kanzlei in Riechen.
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0: Ja, danke vielmals Martin Wittwer für diesen Tipp. Und vielleicht hat er einen für uns auch noch. Sei das ein schönes Zitterkonzert oder sonst ein Konzert, ein Theater. Irgendetwas, das ihr vielleicht selber noch mitmacht und andere könnte interessieren, vorbeizuschauen. Meldet uns das gerne im Internet unter srfmusikwelle.ch. 20.04 war es, jetzt hat Ladiner für euch mit Dolomiten Rock'n'Roll.

La Bamba mit Los Paraguayos hier auf der SRF-Musikwelle an diesem Samstagnachmittag. Ihr wisst ja, nächste Woche da wird gefeiert, die ganze Woche ein bisschen bei uns. Also zumindest bis am Donnerstag. Fahrt am Montag an mit Gästen, die wir haben. Frühere Moderatorinnen, Moderatoren, das grosse WUKO am Donnerstag, am 1. Oktober. Und wir feiern ja 30. Geburtstag von der SRF-Musikwelle. Aber ganz spannend wird es schon morgen. Und da möchte ich euch ein bisschen erzählen, was noch erwartet. Im Brunch haben wir nämlich zwei tolle Gäste, die ein bisschen erzählen, wie alles angefangen hat, wie die Musikwelle sich entwickelt hat bis heute. Und ja, sage euch ein bisschen mehr, was da genau auf euch zukommt und dass ihr das nicht verpassen dürft. Das mache ich in gut 6 Minuten hier bei uns.

0: Schöne Nummer aus den 1970er. Warum der Chris Roberts? Jahre SRF-Musikwelle. Ja, und bevor wir unser Jubiläum so richtig feiern, schauen wir morgen zuerst gerade mal zurück. Ja, wie hat das eigentlich alles angefangen? Zwei, die die Anfangszeit miterlebt und Musikwelle über viele Jahre mitgeprägt haben, sind Christine Gertschen und der Christian Klemm. Mit ihnen gibt es morgen ein ganz besonderes Leckerbisschen, nämlich der SRF-Musikwelle Brunch. Eine ganze Stunde lang Erinnerungen, Geschichten und natürlich auch Musik. Und wenn man so hört, wie klein die Musikwelle einmal angefangen hat, kann man sich das heute fast nicht mehr vorstellen. Christian Klemm erinnert sich noch gut daran, wie wenig man denn überhaupt live moderiert hat am Anfang.
1: Also ich kann mich noch erinnern, wir haben ja 2 Stunden im Tag moderiert. Oder? Und alles andere war automatisiert. Und da hat man angefangen zu moderieren. Und wir haben immer gesagt, wenn man gerade ein bisschen warm gelaufen war, ist es eigentlich schon wieder vorbei gewesen. Und wenn man dann sieht, was daraus geworden ist heute, oder, das macht den ganzen Tag durch moderieren und Wochenende natürlich auch. Und also das ist wirklich extremes Wachstum damit verbunden gewesen.
0: Kaum warm gelaufen und schon wieder fertig. Heute sind wir den ganzen Tag live für euch da, 7 Tage in der Woche. Da liegen wirklich Welten dazwischen. Und wie sich die Musikwelle in 30 Jahren entwickelt hat, merkt man manchmal besonders gut, wenn man plötzlich etwas hört, das ihm direkt zurück an Anfang katapultiert. Zum Beispiel das hier.

0: Aha, löst gerade etwas aus bei mir. Bei euch vielleicht auch und ebenfalls bei der Christine Gertschen.
1: Ja, jetzt habe ich fast schon Tränen verdrückt, ehrlich gesagt, weil ich gedacht habe, yes, es geht. Erstens ist das so lange Zeit her. Zweitens war es aber so eine gute Zeit, wo man so, es war so Aufbruch, es war so, man hat die Musikwahl nicht gekannt, wir müssen uns bewegen, wir müssen uns zeigen, wir müssen hören, hallo, hallo, hier sind wir, schauen, das gibt es. Es hat sogar mal einen Slogan gegeben, wer uns findet, findet uns gut.
0: Ja, da hört man mal, wie viel an diesen Erinnerungen hängen. Es war eine Aufbruchzeit. Ein neues Radioprogramm, das seinen Platz zuerst noch müssen finden. Und bei vielen Leuten hat man ja müssen auf sich aufmerksam machen. Uns gibt's, hört doch einmal rein. 30 Jahre später ist aus diesen Anfängen eine ganz andere Musikwelle geworden. Und wie das alles war, das erzählen Christine Gertschen und Christian Klemm morgen Sonntag im SRF Musikwelle Brunch am 11. Und auch in der Wiederholung, am Abend um 8 ist das zu hören, da bei uns. Oder diese Sendung könnt ihr natürlich auch online hören. Und weil 30 Jahre Radio immer auch noch nach 30 Jahren Musik und ein Haufen Begegnungen bedeutet, haben beide auch Titel, also Musiktitel mitgebracht, die sie mit einer ganz persönlichen Geschichte was sie verbinden lassen. Und bei der Christine Gertschen, da gehört der Mann dazu, den wir jetzt hören, der Reinhard Fähndrich, der sie einmal zum Interview getroffen hat. Und dazu gibt es ganz eine herzige Geschichte. Ich verrate aber noch nichts, was sie dann am Sonntag im Brunch erzählt. Darum also unbedingt reinhören. Und wir hören jetzt ihn, der Reinhard Fähndrich. Da ist er, weil du ein Herz hast, wie ein Bergwerk.

schöner Song von ihm. «Weil du dein Herz hast wie ein Bergwerk», der Reinhard Fähndrich. Und was hat sie echt für eine Geschichte dazu? Die Christine Gertschen. Unbedingt reinhören, der Brunch mit ihr und dem Christian Klemm. Die beiden sind zu Gast bei der Ricarda Trepp. Morgen im Brunch ab den 11 hier bei uns.

0: 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Die Nachrichten von SRF um 5 mit Michael Wieland und diesen Themen. 700.000 jubeln dem Papst in Paris zu. Die Messe war der Höhepunkt des Frankreichsbesuchs von Leo dem 14. Und Prämien steigen mit dem Klimawandel. Der Chef von Hagel Schweiz warnt, dass Ernteversicherungen für Bäuerinnen und Bauern unbezahlbar werden könnten. Das Wetter: morgen wieder meist sonnig bei sommerlichen 23 bis 28 Grad. Es war der Höhepunkt des Papstbesuches in Frankreich. Papst Leo XIV. Hat am Nachmittag in Paris eine große Messe gefeiert. Laut dem Vatikan waren 700.000 Personen vor Ort. Schon Stunden vor der Messe war bei der Place de la Concorde kein Durchkommen mehr. Aus Paris berichtet Anna Giordano von der ARD.
1: Hunderttausende Menschen säumen die Champs-Élysées, jubeln dem Papst mit Vatikan- oder Frankreich-Fahnen zu, als er im offenen Papamobil die Straße entlang fährt. Immer wieder stimmen sie Sprechchöre an oder applaudieren. Viele junge Menschen sind dabei, viele Familien. Einige sind extra angereist. Es gebe einen großen Durst nach Spiritualität in Frankreich, sagt der Bischof des Pariser Stadtteils Saint-Denis, Etienne Guyet, einigen Journalisten vor der Messe. Der französische Präsident Macron war nicht unter den Gästen. Mit Blick auf die strikte französische Trennung von Staat und Kirche hat sich aber von seiner Frau Brigitte vertreten lassen. Der Papst erinnerte in seiner Predigt an die christlichen Wurzeln Frankreichs und rief die Menschen auf, selbstbewusst ihren Glauben zu leben und nicht dem Konsumrausch oder der inneren Verödung zu erliegen. Der Gottesdienst bildet den Abschluss des Paris-Besuches von Leo dem 14. Am Abend reist der Papst weiter in den französischen Marienwallfahrtsort Lourdes.
0: Versicherungsprämien für Schweizer Bauern könnten mit dem Klimawandel irgendwann unbezahlbar werden. Das sagt Adrian Abbey, der Chef des Ernteversicherers Hagel Schweiz, der dieses Jahr einen großen Verlust macht. Erwartet werden Entschädigungen an die Landwirtschaft von bis zu 170 Millionen Franken. In einem Interview mit der Neuen Zürcher Zeitung sagt Abby, wenn sich extreme Hitze- und Trockenjahre wie 2026 in der Schweiz häuften, könnten die Prämien so hoch werden, dass sie für viele Betriebe nicht mehr tragbar seien. Der Chef von Hagel Schweiz weist darauf hin, dass Bäuerinnen und Bauern bereits heute von mehreren Seiten unter Druck gerieten. So müssten sie für mehr Bewässerung und zusätzliche Arbeit ausgeben und hätten gleichzeitig tiefere Erträge. Und er fordert deshalb höhere Preise für landwirtschaftliche Produkte und mehr Investitionen in die Anpassung an den Klimawandel. In Bern haben mehrere tausend Personen an einer Demonstration gegen Verschärfungen im Asylrecht und die Ausgrenzung von Menschen ohne Schweizer Pass teilgenommen. Das meldet die Nachrichtenagentur Keystone SDA. Zur Kundgebung hatte die Organisation Solidarité sans frontières aufgerufen, zusammen mit rund 100 weiteren Organisationen. Die Demonstrierenden forderten unter anderem Grundrechte für alle Menschen, unabhängig von ihrem Aufenthaltsstatus oder ihrer Herkunft. Sollen beide Elternteile nach der Geburt ihres Kindes je 18 Wochen Urlaub bekommen? Darüber sollen die Stimmberechtigten in der Schweiz entscheiden können. Für die Familienzeitinitiative, die dies verlangt, seien über 136.000 Unterschriften gesammelt worden, teilen die Initiantinnen und Initianten mit. Sie wird nächste Woche bei der Bundeskanzlei eingereicht. Hinter der Initiative stehen unter anderem die Grünen und die Grünliberalen. Derzeit haben Mütter nach der Geburt Anspruch auf 14 Wochen Urlaub, Väter auf 2 Wochen. Kurzmeldungen aus dem Ausland. China und die USA haben sich darauf geeinigt, gegenseitig Zölle im Umfang von 30 Milliarden Dollar abzubauen. Diese Zahl hat das chinesische Außenministerium bekannt gegeben, wie die Agentur Reuters berichtet. Die Einigung sei beim Besuch des chinesischen Staatspräsidenten Xi bei US-Präsident Trump erzielt worden. Und auf Sizilien ist der Flughafen von Catania wieder geschlossen, wegen einer weiteren großen Aschewolke des Vulkans Ätna. Bereits letzte Woche war es in Catania zu einem längeren Unterbruch des Flugverkehrs gekommen. Die Höhe der neuen Aschewolke über dem Ätna wird auf rund 4 Kilometer geschätzt. Zum Sport zuerst Formel 1. George Russell auf Mercedes hat den großen Preis von Aserbaidschan in Baku gewonnen. Dies vor den beiden Red Bull-Piloten Max Verstappen und Isaac Aja. Und dann ist nun klar, mit welcher Bewerbung Deutschland ins Rennen um Olympische und Paralympische Spiele geht. Es ist die Bewerbung von München. Das ergab die Wahl des Deutschen Olympischen Sportbunds. München setzte sich gegen die Bewerbung von Köln-Rhein-Ruhr durch. Deutschland will sich für Olympische Sommerspiele bewerben 2036, 2040 oder 2044. Letztmals fanden Olympische Spiele 1972 in Deutschland statt, in München. Zum Schluss der Blick aufs Wetter. Auch morgen Sonntag ist es meist sonnig bei sommerlichen 23 bis 28 Grad. Im Tessin hat es am Vormittag Hochnebelfelder. Das waren Nachrichten von Radio SRF. Verantwortlich Thomas Fuchs.
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3: Willkommen nach der Fünfe hier bei uns mit dem Claudio De Bartolo. Starten wir jetzt in die Stunde. Wer spricht die Sprache der Musik? Ja, viel Musik gibt es natürlich auch für euch jetzt in dieser Stunde. Und schön gemütlich gehen wir dem Samstagabend entgegen. Am Mikrofon der Schalkirke.

Ja, mit Marschmusik gehen wir flott dem Samstagabend entgegen. Bohemia mit den Gastenländern Blasmusikanten. Ja, und das Wochenende so schön einläuten kann man bestens, und das hat Tradition bei uns, mit Glocken der Heimat. Glockengeläute aus irgendeiner Ecke von der Schweiz. Heute gehen wir ins Luzernische, nach Nebikon. Und wir hören dann auf die 20 ab die Glocken von der katholischen Kirche Maria, Königin der Apostel von Nebikon.

Clarinos und über 1000 Gipfeln. Und jetzt hören wir gerade die Glocke von der katholischen Kirche Maria, Königin der Apostel von Nebikon im Kanton Luzern. Nebikon oder Nebike, wie man sagt, dort die Einheimischen im Luzerner Wiggertal, das war zuerst einmal ein beschauliches Bauerndorf gewesen. Aber wo dort die Eisenbahn kam, da ist auch der Aufschwung gekommen und Nebike ist zur Industriegemeinde geworden, wo die markanten Getreidesilos heute noch das Ortsbild prägen. Seit 1968 steht hier auch die moderne katholische Kirche Maria, Königin der Apostel, mit ihrem eindrucksvollen Betonturm. Wir hören jetzt die fünf Glocken von diesem architektonisch bedeutenden Gotteshaus, allen voran die grosse Christusglocke mit ihrer Friedensbotschaft. Sie trägt die Inschrift «Christus, König der Herrlichkeit, gib uns Frieden».

zur Einstimmung auf einen Sonntag haben wir heute die Glocke gehört von der katholischen Kirche Maria, Königin der Apostel von Nebiken im Kanton Luzern. Und in Schwung kommen wir jetzt garantiert mit denen hier, der Genghis Khan.

0: Ganz sanft gehen wir dem Samstagabend entgegen mit der Francine Jordi und frag den Abendwind.
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0: Ja, wir haben Ende September. Gleich ist der Monat schon wieder durch. Aber der Sommer, der ist noch überhaupt nicht durch, oder Jürg Ackermann?
2: Genau, es ist heute noch mal außergewöhnlich warm geworden. Das Wetter diese Woche war sowieso recht unspektakulär gewesen. Auch heute kaum eine Wolke am Himmel. Aber was sich auf heute geändert hat, sind Temperaturen, weil es ist nämlich sehr warm geworden für die Jahreszeit. Es ist verbreitet 25 bis 28 Grad haben wir heute Nachmittag gehabt, eben 28 Grad. Gerade so im Raum Basel, wo es am wärmsten geworden ist. Und wir haben eben einen sonnigen Tag hinter uns. Am Abend ändert sich grundsätzlich nichts daran, auch wenn zum Teil ein paar Schleierwolken den Himmel mal dekoriert. Aber es lohnt sich, vorauszugehen oder gegen den Osthimmel zu schauen, um die 7 herum. Dann ist nämlich Mondaufgang und es ist heute Vollmond. Genau um diese Zeit wird nämlich der Mond komplett von der Sonne beleuchtet. Es gibt also sternenklare Vollmondnacht und eben der Vollmondaufgang, der wird sehr speziell sein. Und es kühlt in dieser Nacht dann recht gut ab. Wer am Abend länger draußen ist, sollte sicher noch etwas wärmer sein. Bis Mitternacht sinkt die Temperatur auf 12 Grad. Morgen startet man dann frisch in den Tag mit 7 bis 10 Grad.
0: Ja, danke für diesen Tipp. Den beobachten wir den Mond heute ein bisschen. Und Jürg, wie lange bleibt das sommerliche Wetter uns noch erhalten?
2: Ja, noch bis Ende September. Also bis mit nächsten Mittwoch. Da geht es weiterhin mit viel Sonnenschein weiter. Auch wenn es die nächste Woche ab und zu mal ein paar ausdehnte Wolkenfelder hat. Oder im Mittel- und Süden sind zum Teil auch mal ein paar Hochnebel am Morgen. Aber es wird sogar noch ein bisschen wärmer. Abgesehen vom Süden, wo die Temperatur so um 24 Grad liegt, wird es im Norden noch wärmer. Es gibt 24 bis 29 Grad die nächsten Tage rum. Basel sind besonders am Montag sogar die 30 Grad nicht ausgeschlossen und somit wäre sogar der 62. Hitzetag in diesem Jahr möglich.
0: Jürg Ackermann für uns aus der Meteo-Redaktion und hier Arlette Sola, die Welt braucht Liebe.

Casa de la Roof Orchestra auf der SRF Musikwelle. Und wir gehen den 6 entgegen. Nachrichten gibt es als nächstes und dann die Feierabendmusik, heute präsentiert von Dani Häusler. Und für euch ist es ein bisschen lustig zu machen, habe ich natürlich wieder reingelüsselt, was uns da so erwartet. Scheibichörli, Entlebuch, Streichmusik vielseitig, Bechburg-Musikanten, Zingfrauen, Winterthur, Nella Martinetti, die Kapelle Jost Ribari, Tosanos Sextett, Kapelle Echo vom Kinzig. Ja, was willst du da noch mehr? Das alles also in der Feierabendmusik gibt es gerade nach der 6. Für euch wünsche ich einen schönen Abend und gute Unterhaltung. Ich hoffe, ihr bleibt weiterhin hier bei uns auf der SRF Musikwelle. Schön war es, euch durch den Samstagnachmittag zu begleiten. Mein Name ist Joel Gilgen. Habt's gut, bis gleich und auf Wiederhören. Und jetzt noch Niki für euch mit «So ein Wunder».

0: Die Nachrichten von SRF um 6 mit David Burkhardt. Es war der Höhepunkt des Papstbesuches in Frankreich. Papst Leo XIV. Hat am Nachmittag in Paris eine große Messe gefeiert. Laut dem Vatikan waren 800.000 Personen vor Ort. Schon Stunden vor der Messe war bei der Place de la Concorde kein Durchkommen mehr. Aus Paris berichtet Anna Giordano von der ARD.
1: 100.000 Menschen säumen die Champs-Élysées, jubeln dem Papst mit Vatikan- oder Frankreich-Fahnen zu, als er im offenen Papamobil die Straße entlang fährt. Immer wieder stimmen sie Sprechchöre an oder applaudieren. Viele junge Menschen sind dabei, viele Familien. Einige sind extra angereist. Es gebe einen großen Durst nach Spiritualität in Frankreich, sagt der Bischof des Pariser Stadtteils Saint-Denis, Étienne Guyet, einigen Journalisten vor der Messe. Der französische Präsident Macron war nicht unter den Gästen. Mit Blick auf die strikte französische Trennung von Staat und Kirche hat sich aber von seiner Frau Brigitte vertreten lassen. Der Papst erinnerte in seiner Predigt an die christlichen Wurzeln Frankreichs und rief die Menschen auf, selbstbewusst ihren Glauben zu leben und nicht dem Konsumrausch oder der inneren Verödung zu erliegen. Der Gottesdienst bildet den Abschluss des Paris-Besuches von Leo XIV. Am Abend reist der Papst weiter in den französischen Marienwallfahrtsort Lourdes.
0: In Bern haben mehrere tausend Personen an einer Demonstration gegen Verschärfungen im Asylrecht und die Ausgrenzung von Menschen ohne Schweizer Pass teilgenommen. Das meldet die Nachrichtenagentur Keystone SDA. Zur Kundgebung hatte die Organisation Solidarité sans Frontières aufgerufen, zusammen mit rund 100 weiteren Organisationen. Die Demonstrierenden forderten unter anderem Grundrechte für alle Menschen, unabhängig von ihrem Aufenthaltsstatus oder ihrer Herkunft. Nun zu drei Sportmeldungen. Zuerst Schwingen. Jasmin Goimann ist erneut Schwingerkönigin. Die 26-jährige Bernerin hat sich im luzernischen Schachen den Titel gesichert. Damit hat sie ihren Titel aus dem letzten Jahr verteidigt. Bei den Frauen wird jedes Jahr eine Schwingerkönigin gekrönt. Ausschlaggebend ist dabei die Gesamtwertung über die ganze Saison. Formel 1, der Brite George Russell auf Mercedes hat den großen Preis von Aserbaidschan in Baku gewonnen. Dies vor den beiden Red Bull-Piloten Max Verstappen aus den Niederlanden und Isaac Aschar aus Frankreich. Und nun ist klar, mit welcher Bewerbung Deutschland ins Rennen um Olympische und Paralympische Spiele geht. Es ist die Bewerbung von München, das ergab die Wahl des Deutschen Olympischen Sportbundes. München setzte sich gegen die Bewerbung von Köln-Rhein-Ruhr durch. Deutschland will sich für Olympische Sommerspiele bewerben, 2036, 2040 oder 2044. Fehlt noch das Wetter. Morgen ist es wieder meist sonnig bei sommerlichen 23 bis 28 Grad. Das waren Nachrichten von Radio SRF, verantwortlich Adrian Huber.

6 Nachrichten sind vorbei. Mein Name ist Dani Häusler und ich freue mich auf eine Stunde Feierabendmusik zusammen mit euch hier auf der SRF Musikwelle. Ein lüpfiger Schottisch steht gerade zuerst auf dem Programm. Besser könnte es doch gar nicht losgehen. In einer Aufnahme aus dem Jahr 1982 spielen die Herrschebuben, komponierte das Stück der legendäre Jakob Alder, besser bekannt noch unter seinem Rufnamen Alders Jock. Schön sind ihr dabei, heute an dem Samstagabend, am 26. September.

Herzgump und Freude, ja, so ist er gewesen, der Innerschweizer Bläser Guido Distel, immer aufgestellt und mit einem lustigen Spruch auf den Lippen. Leider hat er letztes Jahr im Juni viel zu früh müssen gehen. Kurz vor seiner Pension ist er überraschend verstorben. Seine Musik aber bleibt und lässt uns weiterhin an ihn denken. Beim nächsten Stück ist nicht eine Musik übrig geblieben, sondern ein Name. Ende vom 19. Jahrhundert war es nämlich, wo ein Vorfahr vom Urnäscher Handorgelspieler Matthias Gähler auf Deutschland ausgewandert ist und eine Arbeit gefunden hat beim ersten deutschen Reichskanzler Otto von Bismarck. Als er dann jeweils einmal kurz in die Heime zurückgekommen ist, hat man ihm schlicht den Bismärckler gesagt. Und der Übername ist der Familie geblieben, bis heute zum Matthias Gähler, der den Übername jetzt als Überschrift für eine schöne Polka verwendet hat.

Unterhaltungsmusik aus dem legendären Restaurant Kindli in Zürich, so hat es jahrzehntelang getönt im Innenlokal von Joe und dem Willi Schmid. Nachdem sie ab den 30er Jahren als Geschwisterschmied selber eine grosse Karriere gemacht haben sie dann später, ich würde sagen etwa von den 50er bis in die 80er Jahre, das Kindli geführt und jeden Abend Musik gehabt. Die Zeiten sind schon lange vorbei, gerade auch wie die Zeiten vom Innerschweizer Schweizerörgler Resg Werder. Dem seine Musik aber taucht immer wieder frisch gespielt und aufgenommen auf. Jetzt zum Beispiel topaktuell der Ländler, der Bärivogel in der Version von Ambeck. Das sind die drei Vollprofis Andi Gabriel, Markus Flückiger und Pirmin Huber, die immer wieder gern auf Kompositionen vom Resg Werder zurückgreifen.

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Ich kann überhaupt nicht Italienisch, aber den Titel sage ich doch immer wieder ganz gern an. Auch die Formation macht aus mir gefühlt einen halben Tessiner. Gruppo Mandolinistico Faliero. Das Signet zeigt an, wo wir sind, nämlich in der Feierabendmusik auf eurem Sender, der SRF Musikwelle. Und wir wollen auch weiterhin musikalische Samstagabend hineingleiten, jetzt gerade mit der Singfrauen Winterthur und dem Volkslied «Es ist mir alles ein Ding».

Gemeinsam auf den Weg, der Jodelclub von Blatten beim Alters im Kanton Luzern. Klarinettenlaunen, so heisst der nächste Schottisch, den wir geniessen wollen. Und zwar in der Originalaufnahme vom Komponist selber, einem Joost Ribari Senior. Am 11. Februar 1954 ist die Aufnahme entstanden, meines Wissens nach in den Räumlichkeiten von der Tonhalle und dem Kongresshaus Zürich. Ganz in der Nähe also, in Fussdistanz quasi zum Restaurant Concordia im Niederdorf, wo der Joost Ribari jedes Wochenende gespielt hat. In dieser Aufnahmesession sind die eindrücklichsten Aufnahmen von ihm entstanden, wenn ich finde, der 44-jährige Joost Ribari ist Topform und die Aufnahmetechnik hat diesmal auch gerade wieder einen Schritt für sich gemacht. Darum klingt die Aufnahme auch so brillant. Jetzt also der Joost Ribari Senior in bester Klarinettenlaune.

Wahrlich eine Flötelei ist das gewesen. Das Renato Buisex-Sextett haben wir gehört im typischen Unterhaltungssound der 70er Jahre. Der Renato Bui, ein begnadeter Akkordeonist und Arrangeur, hat damals seine grosse Zeit gehabt. Er ist regelmässig auch am Fernsehen gekommen, hat viel gespielt und seine Arrangements, die er für den Walter Wild Verlag gemacht hat, haben sich verkauft wie frische Weckli. Gleiche Zeit, aber ein anderer Stil, das ist die Musik vom Trio Turi Schellenberg. Der Kontrabassist Turi Schellenberg hat mit dem Klarinettist Uli Moser und dem Schweizer Örgler Werni Amacher eine super Formation gehabt. Im Grund traditionelle Ländermusik, immer aber wieder mit Überraschungen und tollen Ideen drin. Und auch schon mit Arrangement-Ideen, die dann eigentlich erst 20 Jahre später im Zug der neuen Volksmusik so richtig aufgekommen sind. Man kann es recht gut hören beim Ländler Berliner Schellenjass vom Altmeister Sepp Omlin. Das war es von der Feierabendmusik. Mein Name ist Dani Häusler und ich wünsche allen noch ganz herzlich einen schönen Samstagabend. Adieu miteinander.

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1: Radio SRF, Echo der Zeit mit Ivan Lieberherr. Samstag, der 26. September, das sind unsere Themen. Die Berliner Linke und der Antisemitismusvorwurf. Die Partei steht am Pranger, sie weist die pauschale Kritik aber zurück.
2: Ich finde es eine Schmutzkampagne, selbst wenn es einige problematische Leute gibt,
1: sagt dieser Mann am Parteitag. Die Wissenschaft und die künstliche Intelligenz. Was zählt die Expertise von Fachleuten noch, wenn die KI vorgibt, alles zu wissen? Wir klären das am Beispiel von Klimaexpertinnen und Experten und wir zeigen, wie der Bund mit KI umgeht. Schließlich der Ukraine-Krieg und die Religion. Russlands Machthaber Putin schickt Überreste eines Heiligen aus dem Mittelalter an die Kriegsfront. Das soll die Soldaten motivieren. Ob's hilft?
3: Dmitri Donskoi dürfte also in der Masse der russischen Bevölkerung völlig unbekannt sein. Und ich kann mir nicht vorstellen, dass die Übersendung seiner Reliquien an die Front die Moral der russischen Soldaten sonderlich hebt, da die meisten von ihnen wahrscheinlich noch nie etwas von diesem Heiligen gehört haben.
1: Sagt der Historiker Carsten Görke im Echo-Gespräch. Zuerst in die Nachrichtenredaktion zu Michael Wieland und den strengeren Kapitalanforderungen für die UBS. Dazu hat sich nun Martin Schlegel geäußert, der Präsident der Schweizerischen Nationalbank.
4: Hintergrund ist der Entscheid des Ständerats. Er hat diese Woche entschieden, dass die Grossbank UBS künftig mehr Geld für Krisen auf die Seite legen soll. Konkret soll sie Tochtergesellschaften im Ausland mit 90% Eigenkapital unterlegen müssen. Nationalbankpräsident Martin Schlegel hat sich nicht direkt zum Ständeratsentscheid geäußert. Er stelle sich aber grundsätzlich hinter solch höhere Eigenkapitalanforderungen, sagte er in der SRF Samstagsrundschau.
5: Aus Sicht Finanzstabilität ist klar, ist eigentlich eine möglichst höhere Unterlegung ist für Finanzstabilität am besten.
4: Keine Bank sei in jeder Situation aber sicher.
5: Es gibt keine Situation, wo es kein Risiko gibt. Wir sind der Meinung, dass man eben diese Risiken aber adressieren sollte, dass man dort gezielte Massnahmen machen sollte.
4: Sagte Nationalbankpräsident Martin Schlegel in der Samstagsrundschau. Nach dem Ständerat berät der Nationalrat in der Wintersession über die Eigenkapitalvorschriften für Grossbanken. Versicherungsprämien für Schweizer Bauern könnten mit dem Klimawandel irgendwann unbezahlbar werden. Das sagt Adrian Abbey, der Chef des Ernteversicherers Hagel Schweiz, der dieses Jahr einen grossen Verlust macht. Erwartet werden Entschädigungen an die Landwirtschaft von bis zu 170 Millionen Franken. In einem Interview mit der Neuen Zürcher Zeitung sagt Abbey, wenn sich extreme Hitze- und Trockenjahre wie 2026 in der Schweiz häuften, könnten die Prämien so hoch werden, dass sie für viele Betriebe nicht mehr tragbar seien. Er fordert deshalb höhere Preise für landwirtschaftliche Produkte und mehr Investitionen in die Anpassung an den Klimawandel. In Bern haben mehrere tausend Personen an einer Demonstration gegen Verschärfungen im Asylrecht und die Ausgrenzung von Menschen ohne Schweizer Pass teilgenommen. Das meldet die Nachrichtenagentur Keystone SDA. Zur Kundgebung hatte die Organisation Solidarité sans frontières aufgerufen, zusammen mit rund 100 weiteren Organisationen. Die Demonstrierenden forderten unter anderem Grundrechte für alle Menschen, unabhängig von ihrem Aufenthaltsstatus oder ihrer Herkunft. Sollen beide Elternteile nach der Geburt ihres Kindes je 18 Wochen Urlaub bekommen? Darüber sollen die Stimmberechtigten in der Schweiz entscheiden können. Für die Familienzeit-Initiative, die dies verlangt, seien über 136'000 Unterschriften gesammelt worden, teilen die Initiantinnen und Initianten mit. Hinter dem Volksbegehren stehen unter anderem die Grünen und die Grünliberalen. Derzeit haben Mütter nach der Geburt Anspruch auf 14 Wochen Urlaub, Väter auf 2 Wochen. Hunderttausende Menschen haben am Nachmittag im Stadtzentrum von Paris an der großen Messe von Papst Leo XIV. Teilgenommen. Der Vatikan sprach von über 800.000 Anwesenden. Die Messe fand auf der Place de la Concorde in der Nähe der Champs-Élysées statt. Der Papst ist 4 Tage auf Besuch in Frankreich. Als nächstes ist er im Wallfahrtsort Lourdes. Zur Formel 1, George Russell auf Mercedes hat den großen Preis von Aserbaidschan in Baku gewonnen. Dies vor den beiden Red Bull-Piloten Max Verstappen und Isaac Hadjar. Und der Blick aufs Wetter. Auch am Sonntag ist es meist sonnig bei 23 bis 28 Grad. Im Tessin hat es am Vormittag Hochnebelfelder.
1: Es gibt eine große Wahlsiegerin in Berlin, die Linke. Doch die Feierlaune ist getrübt, denn die Partei steht in der Kritik. Sie distanziere sich zu wenig von Antisemiten in ihren Reihen. Auf der Wahlparty vor einer Woche tauchten ein bekannter Hamas-Sympathisant auf und der Boss eines kriminellen Clans. Davon nahm man zwar Abstand, aber die Frage bleibt bei den Grünen und bei der SPD, ob sie wirklich mit dieser Partei zusammen regieren können. Die Diskussion um die radikale Berliner Linke hat sich von Tag zu Tag hochgeschaukelt. Aus Berlin berichtet Simon Fatzer.
6: Die mangelnde Distanz zu Antisemitismus in der Berliner Linkspartei vertrieb schon prominente Mitglieder. Sie hatte und hat großen Zulauf und besonders in Berlin-Neukölln gibt es viel Solidarität mit Palästina und Hass auf Israel. Sie sei schockiert über den Erfolg der Linken, sagte Karin Prien in der ARD. Die Bildungsministerin ist Sprecherin des Jüdischen Forums der CDU.
7: Ich muss ganz ehrlich sagen, ich bin empört darüber, dass man überhaupt nur auf die Idee kommen kann, eine Partei zu unterstützen. Und das ist ein Stück weit auch Doppelmoral. Bei der AfD bin ich sehr klar. Das wissen Sie und das sind viele in meiner Partei. Aber ich erwarte jetzt auch von Grünen und übrigens auch von der SPD, dass sie die gleiche Klarheit gegenüber einer radikalen Linken, die es hier in Berlin gibt, vertreten.
6: Aus der CDU kommt viel Kritik an der Linkspartei. Sie könnte theoretisch auch mit Grünen und SPD regieren. Wegen Kontakten zu kriminellen Clans sei sie ein Sicherheitsrisiko, warnte CDU-Politiker Alexander Thrum im Bundestag.
8: Deshalb müssen wir ernsthaft prüfen, ob zumindest die Berliner Linkspartei wieder Anlass gibt, vom Verfassungsschutz beobachtet zu werden, liebe Kolleginnen und Kollegen.
6: Unter jüdischen Organisationen sind die Reaktionen unterschiedlich. Manche warnen, andere wollen nicht pauschalisieren. Ron Deckel von der Jüdischen Studierendenunion im Deutschlandfunk.
9: Wir gehen mittlerweile in jeden Feiertag rein und haben Angst, dass ein Anschlag passiert. Und wer sich mit Terrorfreunden ablichten lässt, denen ja eine politische Bühne bietet, der muss sich nicht wundern, wenn Jüdinnen und Juden Angst haben, wenn Jüdinnen und Juden sich dann auch überlegen, die Stadt und das Land zu verlassen.
6: Und weiter?
9: Was mir aber tatsächlich gerade ja doch ein bisschen Sorgen macht, ist, mit welcher Vehemenz da auch politisches Kapital geschlagen wird von anderen Parteien. Die meisten Parteien in der Bundesrepublik Deutschland haben antisemitische Ausfälle gehabt.
6: Der grüne Co-Parteichef Felix Banaschak will der Berliner Linkspartei eine Chance geben. Aber in der ARD sagte er,
10: wenn jetzt Gespräche starten, dann können die auch scheitern. Ich bin da sehr klar. Das reicht nicht aus, jetzt einmal den Wisch zu unterschreiben. Wir bekennen uns zum Existenzrecht des Staates Israel und dann können all diese Ausfälle einfach so weitergehen. Ich erwarte von den Linken, dass die Menschen wie diesen Leuten sagen, entweder ihr geht oder wir machen hier nichts mehr zusammen. Ich finde, das kann man von der Partei verlangen.
6: Und für die SPD sprach Dietmar Woidke. Der Ministerpräsident von Brandenburg hatte schon einmal mit der Linken regiert, allerdings mit einer deutlich weniger radikalen.
11: Es ist ganz klar, dass die Linke in der jetzigen Konfiguration hier in Berlin nicht regierungsfähig ist. Und das muss klar sein. Und wenn sie jetzt ankündigt, es gibt eine Aufarbeitung dieser ganzen Geschichten, dann muss erst die Aufarbeitung kommen und dann kann man über eine Regierungsbeteiligung reden. Und deswegen ist die Linke derzeitig aus meiner Sicht kein Koalitionspartner, erst recht nicht für die SPD.
6: Die Situation erinnere ihn an 2002, sagte der ehemalige Bürgermeister Michael Müller auf Welt-TV. Damals regierte seine SPD mit der PDS, also der Nachfolgepartei der SED.
12: Und es gab dafür nur eine Akzeptanz, weil es vor dem Koalitionsvertrag eine Präambel gegeben hat, in der sich die damalige PDS klar distanziert hat vom DDR-Unrechtsstaat, von DDR-Verbrechen und. Das war die Grundlage für vertrauensvolle Zusammenarbeit.
6: Und was sagt nun die Berliner Linke zu all dem? Gestern Abend war Parteitag. Die Delegierten sehen sich auf Regierungskurs mit der Grünen und der SPD. Dass die Partei antisemitisch sein soll, weisen viele Parteimitglieder zurück.
2: Ich finde es eine Schmutzkampagne. selbst wenn es einige problematische Leute gibt. Also es wird alles dagegen versucht, dass die Linke regiert mit SPD und Grünen.
13: Also ich denke, in unserer Partei ist das kein Problem. Dient der Diskriminierung eher dieser Partei.
6: Wahlgewinnerin Elf Erhalb könnte erste linke Bürgermeisterin im Roten Rathaus werden.
14: Diese Vorwürfe sind keine differenzierte Kritik, sondern haben eine zerstörende Dimension erreicht.
6: Sie verstehe sich als Brückenbauerin und wolle, dass alle Menschen sicher seien.
14: Und dabei muss auch völlig klar sein, dass es niemals zu Gewaltaufrufen kommen darf und von unseren Bühnen niemals Aussagen kommen können, die jüdischen Menschen Angst machen. Das ist absolut inakzeptabel.
6: Grüne und SPD in Berlin sind wohl zu Gesprächen bereit. Doch die Berliner Linkspartei wird beweisen müssen, dass sie konsequent gegen Antisemiten handelt.
1: Wie sollen Wissenschaftler und Wissenschaftlerinnen kommunizieren in Zeiten von KI? Wie geht der Bund mit künstlicher Intelligenz um? Und wie sollen die Reliquien eines mittelalterlichen Fürsten die russischen Soldaten motivieren im Kampf gegen die Ukraine? Mit diesen Fragen geht's hier weiter im Echo der Zeit. Sie hören uns jeden Abend im Radio und rund um die Uhr online, überall, wo es Podcasts gibt. Nach dem Hitzesommer demonstrierten gestern Abend mehrere tausend Menschen in verschiedenen Städten der Schweiz gegen die Verwässerung der Klimapolitik. Die Klimakrise müsse mit höchster Dringlichkeit behandelt werden. Nicht nur die Klimabewegung kämpft um mehr öffentliche Aufmerksamkeit für ihre Anliegen, sondern auch Wissenschaftlerinnen und Wissenschaftler. Deren Expertise in Klimafragen ist in der Politik weniger gefragt als auch schon. Künstliche Intelligenz verarbeitet eine schier unfassbare Menge an Daten und Studien in kürzester Zeit. Wie können Fachleute ihre Kommunikation nun anpassen, damit sie doch noch gehört werden? Antworten im Bericht von Klaus Ammann.
15: Ein Wissenschaftler, dessen Expertise in der Schweizer Öffentlichkeit immer wieder gefragt ist, ist der Klimaphysiker Reto Knutti von der ETH Zürich. Die Verfügbarkeit von immer mehr Daten und von künstlicher Intelligenz sei fantastisch, sagt er.
16: Gleichzeitig gibt es natürlich keine Qualitätskontrolle und es fehlt ein bisschen die breitere Einordnung. Und jeder hat dann das Gefühl, er oder sie sei selber Experte. Wir wissen aus der neuesten PISA-Studie der OECD, dass 43% der Leute glauben, ihrem eigenen Menschenverstand mehr als der Wissenschaft.
15: Die Wissenschaft, die Expertise komme aber auch politisch unter Druck, bedauert der renommierte Klimawissenschaftler. Am extremsten seien die Zustände in den USA unter Präsident Trump.
16: Man entlässt Leute, man streicht das Geld, man löst ganze Institutionen auf, man stellt Messinstrumente ab, weil die kritischen Stimmen dürfen nicht mehr da sein. Wir sind in der Schweiz noch nicht dort, aber wir spüren in der Schweiz und an anderen Orten auch in Europa diese Stimmungen, dass man Studien selektiv interpretiert, man sie vielleicht ein bisschen hinauszögert oder dass man gewisse Wörter nicht mehr verwendet, dass man Medienmitteilungen umschreibt.
15: Was tun? Die Kommunikationswissenschaftlerin Silke Fürst von der Universität Zürich befasst sich mit dem Einfluss von KI auf die wissenschaftliche Expertise. Sie sieht zwei Wege für Expertinnen und Experten, um sichtbar zu bleiben. Einerseits müssten diese sicherstellen, dass KI-Modelle sie finden.
17: Das heißt, es wird jetzt für verschiedenste Akteure in der Gesellschaft relevant, das, was wir erarbeiten, das, was wir veröffentlichen, dass das nicht nur in den Nachrichtenmedien ausgespielt wird, sondern dass die Informationen quasi auch potenziell von KI-Tools abgegriffen und ausgespielt werden, wenn Nutzerinnen, wenn Bürgerinnen danach fragen.
15: Andererseits sei es wichtig, dass es weiterhin Orte gäbe, an denen verlässliche Informationen öffentlich diskutiert werden, in den Medien zum Beispiel. Zentral sei zudem, so Silke Fürst, dass KI-Tools eindeutig offenlegen, auf welchen Daten ihre Antworten beruhen. Das müssten die Nutzerinnen und Nutzer einfordern. Fazit?
17: Zukünftig geht es darum, aus Nutzerinnensicht skeptisch zu bleiben, weiterhin Outputs zu prüfen und andererseits aber auch die Datenbasis zu verbessern, auf denen KI-Tools basieren und das auch eben öffentlich und transparent zu machen.
15: KI könne für Expertinnen und Experten sogar zur Chance werden, ist Politikwissenschaftler Michael Herrmann überzeugt. Wissenschaftliche Studien zusammenfassen, das könne die KI zwar unterdessen gut.
18: Aber diese Rolle, dass man jemand hinstellt, den man kennt, der eine Erfahrung hat oder die eine Erfahrung hat, das wird nicht so schnell verschwinden. Also da denke ich sogar, für Expertinnen und Experten, die sich exponieren, die sich ein Profil aufbauen, ist es momentan sogar eher eine Chance, weil man eben noch etwas anderes haben will als die anonyme KI-Information.
15: Und was ist mit der Skepsis und Kritik an der Wissenschaft aus Teilen der Politik? Diese habe vor allem durch die sozialen Medien Auftrieb erhalten. Dort könnten meinungsstarke Persönlichkeiten mit Extrempositionen emotional polarisieren und andere, zum Beispiel Klimawissenschaftlerinnen und Wissenschaftler, erniedrigen, stellt Michael Herrmann fest. KI hingegen sei vor allem darauf aus, die Nutzenden zu bestätigen.
18: Das kann auch fehlerhaft sein, das bestätigt einem auch in den Fehlern. Aber wenn man bestätigt wird, fühlt man sich eher ermächtigt. Man fühlt sich nicht herabgesetzt oder geringgeschätzt. Und das hat eigentlich eher einen positiven psychologischen Effekt als einen negativen. Also ich denke, diese KI-Welle ist eher eine Gegenbewegung zu der sozialen Medienwelle, die ja beispielsweise Trump wurde ja stark durch die sozialen Medien. Trump ist ein Phänomen der sozialen Medien. Trump mit KI, das funktioniert nicht.
15: Zugegeben, es sind eine Expertin und ein Experte selbst, die sich hier verhalten optimistisch zur Zukunft ihrer eigenen Rolle äußern. Allerdings, auch die KI sieht in sich selbst, auf die entsprechende Frage, keine, Zitat, existenzielle Gefahr für echte Expertinnen und Experten. Zitat Ende.
1: Klaus Ammann zum Einfluss von künstlicher Intelligenz auf die wissenschaftliche Expertise. Auch in der Bundesverwaltung hält KI Einzug. Das Ziel, das der Bund verfolgt mit dem Einsatz von künstlicher Intelligenz, die Verwaltung effizienter machen. Doch diese KI-Strategie ist von einem Sparprogramm betroffen. Es müssen Abstriche gemacht werden. Was übrig bleibt von den ursprünglichen Plänen und wie die Bundesverwaltung ganz generell mit KI umgeht, im Bericht von Sandro Della Torre.
19: Ich habe auch vier Pink mitgenommen. Also bitte.
20: Zweimal pro Woche trifft sich das KI-Netzwerk des Bundes zur Sitzung. Die vier Leute koordinieren die KI-Projekte, die in der Bundesverwaltung laufen.
19: Wir haben Number one, KI-Plakaterschliessung. Die Schweizerische Nationalbibliothek hat das eingegeben.
20: Die Nationalbibliothek will mit KI die Informationen auf alten Plakaten digital zugänglich machen.
19: Also die Entscheidung quasi wie so die alten Plakate einfach nochmal digitalisieren und einfach.
21: Ja, und Metadaten sammeln, was es drauf gibt und so machen.
19: Ja, genau.
20: Das Team erinnert sich, bei Swiss Topo läuft schon ein ähnliches Projekt.
19: Yes. Ja, ich kann mir überlegen, ob wir beide zusammenbringen wollen. Also wenn wir da schon ein bisschen Energie haben, wäre es noch gut, wenn wir da über die Teams verbinden.
20: Hier schaut das KI-Netzwerk, dass die gleiche Lösung nicht in zwei verschiedenen Ämtern separat entwickelt wird. Der KI-Wildwuchs in der dezentral organisierten Bundesverwaltung soll eingegrenzt werden. Ein anderes Beispiel kommt von der Finanzmarktaufsicht. Sie will ein Tool, um lange Dokumente zu durchforsten.
19: Also, wenn du rein theoretisch jetzt würdest das Dokument mit 500 Seiten eingehen, suchst du nach einem spezifischen Keyword jetzt irgendwie eine neue Seite und dann zeigt dir im Dokument genau, wo du die Stelle findest.
20: In diesem Fall wichtig, diese heiklen Daten müssen auf bundeseigenen Servern bleiben und dürfen nicht auf fremde Plattformen hochgeladen werden. In einer Dreiviertelstunde diskutiert das Team, wie man die neuen KI-Projekte unterstützen kann.
19: Ja, ist gut. Ja. Sehr cool. Dankeschön.
20: Insgesamt 116 KI-Projekte in der Bundesverwaltung zählt das Team. Die Projektliste kommt altbacken in Form eines Excel-Dokuments daher. Eigentlich hätte daraus eine interaktive Plattform werden sollen, aber unter anderem dieses Teilprojekt fiel den Sparmaßnahmen zum Opfer. Der Bund hat dieses Jahr verschiedene IT-Projekte zusammengestutzt. Das trifft auch den Einsatz von KI. Noch 2 Millionen Franken pro Jahr stehen für die zentralen Massnahmen der KI-Strategie beim Bund zur Verfügung. Das wurde letzte Woche mitgeteilt. Wie viele es ursprünglich waren, sagt die Bundeskanzlei nicht. Aber der große Wurf dürfte so kaum möglich sein. Serena Bolt und ihr Team mussten neu priorisieren. Ein Fokus liege nun bei der Aus- und Weiterbildung.
19: Das liegt uns ganz fest am Herzen, also dass auch die Mitarbeitenden ja, mit KI-Systemen interagieren können. Und das auch wirklich auf ganz unterschiedlichen Ebenen. Also ob ich KI entwickle, ob ich einfach KI nutze, einsetze oder ob ich auch Menschen in diesem Wandel begleite. Ich glaube, da braucht es auch ganz spezifische Kompetenzen dazu.
20: Noch fehlt auch ein einheitlicher KI-Chatbot für alle über 40'000 Bundesangestellten. Daran arbeitet das Team ebenfalls. Und es muss dem Parlament eine Gesamtanalyse liefern, wo überall der Bund KI einsetzen könnte, um effizienter zu werden. Eine rote Linie gibt es allerdings. Künstliche Intelligenz soll nicht selbstständig Entscheide fällen dürfen.
19: Ich glaube, KI-Systeme sind sehr gut, um statistisch vorherzusagen und Prognosen herzuleiten, um eine Handlungsempfehlung abzuleiten. Aber schlussendlich wird bei uns immer der Mensch im Zentrum stehen, der diese Entscheidung dann gutheißt und nochmal revidiert und mit den Expertinnen und Experten aus der Bundesverwaltung dann gemeinsam vorwärts bringt.
20: Während draußen in der Welt KI für Furore sorgt, macht der Bund noch eher zaghafte Schritte. Das zeigt auch das Sparprogramm. Und selbst die KI-Expertin mahnt ihre Kolleginnen und Kollegen in der Verwaltung zur Vorsicht.
19: Ich glaube, es ist auch unsere Aufgabe, manchmal ein bisschen diesen Hype ein bisschen einzugrenzen, auch wirklich die Leute zu sensibilisieren, wo halt KI wirklich Sinn macht bei uns in der Bundesverwaltung. Aber es ist halt immer schnell, ja, wenn man draußen sieht, okay, die Entwicklungen gehen sehr, sehr schnell. Ich will auch wirklich diese Erwartungshaltung einzugrenzen und zu sagen, hey, wir müssen aufpassen, wir sind die Bundesverwaltung, wir können nicht einfach irgendwie ja, freie Modelle nutzen, wie wir wollen.
20: Man dürfe das Vertrauen der Bürgerinnen und Bürger in die Verwaltung nicht aufs Spiel setzen, sagt Serena Bolt. Könnte übersetzt heißen, im Zweifelsfall lieber zu wenig KI als zu viel.
1: Russland überzieht die Ukraine mit massiven Luftangriffen. Täglich gibt es Tote und Verletzte. Doch auf dem Boden, auf dem Schlachtfeld in der Ostukraine, steckt die russische Armee seit Monaten fest. Nun hat Moskau die Knochen eines Heiligen an die Front geschickt, in kleinen goldenen Sarkophagen. Die Reliquien sollen die Moral der Soldaten heben und ihren Kampfwillen stärken. Es sind die Reliquien des heiligen Dmitri Donskoi. Der mittelalterliche Fürst wird als großer Kämpfer und Verteidiger Russlands gefeiert. Er soll nun auch Kreml-Machthaber Putin helfen. Meine Kollegin Zita Affentranger hat den Osteuropa-Historiker Carsten Görke gefragt, wer ist dieser Heilige, wofür steht er?
0: Sein eigentlicher Name ist Dmitri Ivanovich. Er war russischer Großfürst, lebte in der zweiten Hälfte des 14. Jahrhunderts. Damals stand Russland unter der Tributherrschaft der Tataren, die in der Mitte des 13. Jahrhunderts als Reiternomaden aus Asien das Reich von Kiew erobert hatten und sich an der unteren Wolga festsetzten. Dmitri Ivanovich hat als erster russischer Großfürst es gewagt, die Tataren militärisch herauszufordern und hat sie 1380 in einer Schlacht, die am Don ausgefochten wurde, erstmals besiegt. Dieser Sieg hatte letzten Endes aber keine Bedeutung, denn Russland blieb noch 100 Jahre lang unter der Tributherrschaft der Tataren. Aber die russischen Chroniken, die ja von Mönchen geschrieben wurden, gaben ihm den Beinamen Donskoi, also der vom Don, und stellten ihn als erfolgreichen Verteidiger des Christentums gegen die muslimischen Ungläubigen dar. Doch es dauerte bis 1988, bis er von der russischen Kirche heilig gesprochen wurde.
3: Die russische orthodoxe Kirche hat die Entsendung der Reliquien pompös inszeniert. Wie steht sie zum Krieg gegen die Ukraine?
0: Patriarch Kirill hat ja von Anfang an den Krieg gegen die Ukraine gesegnet. Er hat ihn als heiligen Krieg dargestellt, als Krieg gegen die Mächte des Bösen, als Kampf um das wahre Christentum. Und damit will er sagen, die Mächte des Bösen, das ist natürlich die Ukraine, aber es ist auch der ganze Westen, der für die russische Kirche und auch in der Darstellung Putins als verkommen und moralisch dekadent dargestellt wird, während die wahre Menschlichkeit und das wahre Christentum in Russland da wären.
3: Putin selber hat offenbar am Sarkophag Donskois gebetet. Was verspricht er sich von dem Heiligen?
0: Ja, das frage ich mich auch. Also Dmitri Donskoi, der Heilige Dmitri Donskoi, er ist ja erst ein Neuheiliger, dürfte also in der Masse der russischen Bevölkerung völlig unbekannt sein. Und ich kann mir nicht vorstellen, dass die Übersendung seiner Reliquien an die Front die Moral der russischen Soldaten sonderlich hebt, da die meisten von ihnen wahrscheinlich noch nie etwas von diesem Heiligen gehört haben. Aber es ist für ihn ein Ritual, so wie er auch an Ostern seine Osterkerze anzündet. Es ist einfach ein Ritual, das nationale Identität stiften soll, das aber mit dem Glauben eigentlich gar nichts zu tun hat.
3: Und was sagt dieses Ritual, wie Sie sagen, über das politische Weltbild Putins?
0: Ja gut, er steht da ganz in der Tradition des Verhältnisses von Staat und Kirche in Russland, das ja auf byzantinischem Vorbild beruht. Russland ist ja nicht von Rom, sondern von Konstantinopel, von Byzanz her christianisiert worden. Und damit wurde auch die spezielle Staatsvorstellung der Kirche nach Russland exportiert. Und zwar wird die so gesehen, dass der Herrscher Platzhalter Gottes auf Erden ist. Er ist sakrosankt. Widerstand gegen ihn ist völlig ausgeschlossen. Und damit verleiht die Kirche ihm natürlich eine Macht, die über das hinausgeht, was zum Beispiel im Westen die Kirche dem König oder dem Herrscher gegenüber predigte. Im Westen war ja Widerstandsrecht oder ist auch immer noch das Widerstandsrecht gegen Gewaltherrschaft religiös legitim. In Russland ist das völlig ausgeschlossen. Da sind Staat und Kirche, Herrscher und Patriarch eine Einheit. Zwischen beide passt eigentlich kein Blatt Papier, könnte man sagen. Und insofern vertritt die Kirche vollkommen und ohne jeden Abstrich die staatliche Politik, wie sie auch immer ist. Und die Stellung der Kirche gegenüber der Invasion in die Ukraine bestätigt das ja nur.
3: Jenseits der Politik, welche Rolle spielt denn die Kirche für Russinnen und Russen im Alltag?
0: Ich denke, für die Masse der russischen Bevölkerung ist die Kirche ein nationales Symbol. Das hat mit dem Glauben nichts zu tun. Und dieses Symbol hält man natürlich hoch. Aber im praktischen Leben spielt die Kirche für die allermeisten Russinnen und Russen keine Rolle. Für die junge Generation schon gar nicht. Also da muss man schon unterscheiden zwischen der Kirche als einer, überspitzt gesagt, Kulturabteilung der staatlichen Verwaltung, beziehungsweise als zeremonielle Hülle eines autoritären Machtstaates. Aber das hat mit persönlichem Glauben nichts zu tun.
3: Und wie kommt dann diese Aktion rund um Dmitri Danskoi an im russischen Publikum?
0: Ich kann da nur raten. Ich glaube, es hat keine Bedeutung.
1: Sagt Carsten Görke, emeritierter Professor für osteuropäische Geschichte der Universität Zürich. Die Fragen stellte Zita Affentranger. Das war's, das Echo der Zeit vom Samstag, dem 26. September mit Redaktionsschluss um 18.27 Uhr. Verantwortlich für die Sendung heute Charles Liebherr, für die Nachrichten Thomas Fuchs und am Mikrofon war Ivan Lieberherr.
4: 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Herzlich willkommen. Gehen Sie entspannt in den Samstagabend mit uns.

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1: Die Nachrichten von SRF um 8 mit David Burkhardt. Der russische Außenminister Sergei Lavrov hat eine Rede vor der UNO-Vollversammlung in New York gehalten. Zuvor hatte er sich mit seinem deutschen Amtskollegen getroffen. Aus New York berichtet ARD-Korrespondentin Ute Scheins.
2: Es war das erste bilaterale Treffen der Außenminister beider Länder seit Jahren. Das Treffen dauerte nur 20 Minuten, doch zum Abschluss gaben sich beide Außenminister die Hand. Aus Kreisen der deutschen Delegation hieß es, Wadefuhl habe seinen Kollegen Lavrov aufgefordert, den gefährlichen Weg der Eskalation gegenüber Deutschland, Europa und der NATO zu verlassen. Für Russland bestehe jederzeit die Möglichkeit, zu einem konstruktiveren Verhältnis beider Regierungen zurückzukehren. Doch in seiner Rede vor der Vollversammlung äußerte sich der russische Außenminister Lavrov weiter unversöhnlich. Er gab vor allem den USA und den Europäern die Schuld an dem Ukraine-Krieg. Die USA und der Westen hätten ein russlandfeindliches System installiert und würde die Ukraine, wie er sagte, mit Waffen vollpumpen. In den Tagen zuvor hatte der ukrainische Präsident Zelensky sowie US-Außenminister Rubio vor einer Ausweitung des Krieges gewarnt. Auch der deutsche Außenminister Wadefuhl hatte Mitte der Woche vor dem UN-Sicherheitsrat vor hybriden Angriffen Russlands gewarnt. Er bezog sich auf einen Drohnenvorfall am Leipziger Flughafen, für den die Bundesregierung Moskau verantwortlich macht.
1: Die USA und China planen einen neuen gemeinsamen Kommunikationskanal zum Thema künstliche Intelligenz. Darauf hätten sich US-Präsident Donald Trump und der chinesische Präsident Xi Jinping bei ihrem Treffen in Washington geeinigt, teilt das Weiße Haus mit. Demnach wollen die beiden Länder über den Kanal regelmäßig über die Risiken und Vorteile von KI sprechen. Das nächste Gespräch soll spätestens im November stattfinden. Weitere Details wurden nicht genannt. China und die USA gelten als führende Nationen im Bereich KI. Nun noch zu zwei Sportmeldungen. Zuerst zum Radsport. An den Weltmeisterschaften in Montreal verpassen die Schweizerinnen die Medaillen im Straßenrennen knapp. Malin Reusser wird am Schluss Vierte. Weltmeisterin wird die Niederländerin Demi Vollering vor Katarzyna Niewiadoma-Fini aus Polen und Elisa Longoborghini aus Italien. Und Jasmin Goimann ist erneut Schwingerkönigin. Die 26-jährige Bernerin hat sich im luzernischen Schachen den Titel gesichert. Damit hat sie ihren Titel aus dem letzten Jahr verteidigt. Bei den Frauen wird jedes Jahr eine Schwingerkönigin gekrönt. Ausschlaggebend ist dabei die Gesamtwertung über die ganze Saison. Damit sind wir beim Wetter. Morgen Sonntag ist es meist sonnig, dies bei 23 bis 28 Grad. Das waren Nachrichten von Radio SRF, verantwortlich Adrian Huber.

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1: Die Nachrichten von SRF um 9 mit David Burkhardt. Hackerangriffe auf Internetseiten von Behörden oder gestohlene Nutzerdaten. Zuletzt sorgten mehrere Pannen mit künstlicher Intelligenz für Schlagzeilen. Nun planen die USA und China einen neuen gemeinsamen Kommunikationskanal zum Thema künstliche Intelligenz. Darauf hätten sich US-Präsident Donald Trump und der chinesische Präsident Xi Jinping bei ihrem Treffen in Washington geeinigt, teilt das Weiße Haus mit. Demnach wollen die beiden Länder über den Kanal regelmäßig über die Risiken und Vorteile von KI sprechen. Das nächste Gespräch soll spätestens im November stattfinden. Weitere Details wurden nicht genannt. China und die USA gelten als führende Nationen im Bereich KI. Seit Beginn des russischen Angriffskrieges gegen die Ukraine vor rund 4,5 Jahren hat es zwischen Russland und Deutschland kein Treffen auf höchster Regierungsebene mehr gegeben. Nun haben sich die Außenminister der beiden Länder getroffen, am Rande der UNO-Vollversammlung in New York. Sergej Lavrov und Johann Wadephul hätten etwa 20 Minuten miteinander gesprochen, berichten mehrere Nachrichtenagenturen. Der deutsche Außenminister habe seinen russischen Amtskollegen zur Deeskalation aufgefordert, schreibt die deutsche Nachrichtenagentur dpa. Sie beruft sich auf die deutsche UNO-Delegation. Die hybriden Angriffe Russlands würden nichts daran ändern, dass Deutschland die Ukraine weiterhin unterstütze, so Wadephul. Und Lavrov sagte zur dpa, es habe bei den Gesprächen keine Fortschritte gegeben. Wie gut arbeiten die Länder in Europa in Migrationsfragen zusammen? Und was könnte noch besser werden? Unter anderem darüber haben Minister und Ministerinnen aus 18 europäischen Ländern in München gesprochen. Für die Schweiz war Bundesrat Beat Jans am Migrationstreffen mit dabei. Das teilt sein Justiz- und Polizeidepartement mit. An dem Treffen habe Jans gesagt, Europa brauche effiziente Migrationsverfahren und Wegweisungen müssten konsequent vollzogen werden. Die Schweiz wolle den Kampf gegen Schlepper und Menschenhändler über die Grenzen hinweg verstärken. Gleichzeitig müssten die Menschenrechte gewahrt bleiben. Nun zu einer Meldung vom Sport, vom Radsport. An den Weltmeisterschaften in Montreal haben die Schweizerinnen die Medaillen im Straßenrennen knapp verpasst. Marlene Reusser wurde am Schluss Vierte. Neue Weltmeisterin wurde Demi Vollering aus den Niederlanden vor Katarzyna Niewiadoma-Fine aus Polen und Elisa Longo-Borghini aus Italien. Das Wetter morgen Sonntag ist es meist sonnig bei 23 bis 28 Grad. Das waren Nachrichten von Radio SRF, verantwortlich Adrian Huber.

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1: Die Nachrichten von SRF um 10 mit David Burkhardt. Künstliche Intelligenz geriet zuletzt durch verschiedene Vorfälle in die Schlagzeilen. Die USA und China wollen sich nun regelmäßig über Vorteile und Gefahren von KI austauschen. Seit Beginn des Ukraine-Krieges gab es zwischen Russland und Deutschland keine politischen Spitzentreffen mehr. Das hat sich heute in New York geändert. Das Wetter am Sonntag meist sonnig bei sommerlichen 23 bis 28 Grad. Hackerangriffe auf Internetseiten von Behörden oder gestohlene Nutzerdaten. Zuletzt sorgten mehrere Pannen mit künstlicher Intelligenz für Schlagzeilen. Nun planen die USA und China einen neuen gemeinsamen Kommunikationskanal zum Thema künstliche Intelligenz. Darauf hätten sich US-Präsident Donald Trump und der chinesische Präsident Xi Jinping bei ihrem Treffen in Washington geeinigt, teilt das Weiße Haus mit. Demnach wollen die beiden Länder über den Kanal regelmäßig über die Risiken und Vorteile von KI sprechen. Das nächste Gespräch soll spätestens im November stattfinden. Weitere Details wurden nicht genannt. China und die USA gelten als führende Nationen im Bereich KI. Der russische Außenminister Sergei Lavrov hat eine Rede vor der UNO-Vollversammlung in New York gehalten. Zuvor hat er sich mit seinem deutschen Amtskollegen getroffen. Aus New York berichtet ARD-Korrespondentin Ute Scheins.
2: Es war das erste bilaterale Treffen der Außenminister beider Länder seit Jahren. Das Treffen dauerte nur 20 Minuten, doch zum Abschluss gaben sich beide Außenminister die Hand. Aus Kreisen der deutschen Delegation hieß es, Wadephul habe seinen Kollegen Lavrov aufgefordert, den gefährlichen Weg der Eskalation gegenüber Deutschland, Europa und der NATO zu verlassen. Für Russland bestehe jederzeit die Möglichkeit, zu einem konstruktiveren Verhältnis beider Regierungen zurückzukehren. Doch in seiner Rede vor der Vollversammlung äußerte sich der russische Außenminister Lavrov weiter unversöhnlich. Er gab vor allem den USA und den Europäern die Schuld an dem Ukraine-Krieg. Die USA und der Westen hätten ein russlandfeindliches System installiert und würde die Ukraine, wie er sagte, mit Waffen vollpumpen. In den Tagen zuvor hatte der ukrainische Präsident Zelensky sowie US-Außenminister Rubio vor einer Ausweitung des Krieges gewarnt. Auch der deutsche Außenminister Wadephul hatte Mitte der Woche vor dem UN-Sicherheitsrat vor hybriden Angriffen Russlands gewarnt. Er bezog sich auf einen Drohnenvorfall am Leipziger Flughafen, für den die Bundesregierung Moskau verantwortlich macht.
1: Wie gut arbeiten die Länder in Europa in Migrationsfragen zusammen und was könnte noch besser werden? Unter anderem darüber haben Minister und Ministerinnen aus 18 europäischen Ländern in München gesprochen. Für die Schweiz war Bundesrat Beat Jans am Migrationstreffen mit dabei. Das teilt sein Justiz- und Polizeidepartement mit. An dem Treffen habe Jans gesagt, Europa brauche effiziente Migrationsverfahren und Wegweisungen müssten konsequent vollzogen werden. Die Schweiz wolle den Kampf gegen Schlepper und Menschenhändler über die Grenzen hinweg verstärken. Gleichzeitig müssten die Menschenrechte gewahrt bleiben, so Jans. Zum Sport, zuerst zu den Radweltmeisterschaften im kanadischen Montreal. Dort haben die Schweizerinnen die Medaillen im Straßenrennen knapp verpasst. Marlen Reusser wurde am Schluss Vierte. Neue Weltmeisterin wurde Demi Vollering aus den Niederlanden, vor der Polin Katarzyna Niewiadoma-Fini und Elisa Longoborghini aus Italien. Und Eishockey: In der Schweizer Meisterschaft gewinnt der Tabellenführer ZSC Lions im Zürcher Derby gegen Kloten mit 3:2 und Aschua verliert gegen Rapperswil-Jona mit 4:5 nach Verlängerung. Die weiteren Spiele von heute Abend sind noch im Gang. Nun zu weiteren Meldungen des Tages in der Übersicht. Die Grossbank UBS soll künftig mehr Geld für Krisen auf die Seite legen. Das hat der Ständerat diese Woche entschieden. Die Schweizerische Nationalbank kommentiert dies zwar nicht direkt, doch Präsident Martin Schlegel sagte in der SRF Samstagsrundschau, aus Sicht der Finanzstabilität sei eine möglichst hohe Unterlegung mit Eigenkapital am besten. Keine Bank sei in jeder Situation sicher. Für die sogenannte Familienzeit-Initiative seien über 136.000 Unterschriften gesammelt worden, teilen die Initianten mit. Sie würden nächste Woche bei der Bundeskanzlei eingereicht. Die Vorlage verlangt, dass beide Elternteile nach der Geburt ihres Kindes je 18 Wochen Urlaub bekommen. Hinter der Initiative stehen unter anderem die Grünen und die Grünliberalen. Hunderttausende Menschen haben am Nachmittag im Stadtzentrum von Paris an der großen Messe von Papst Leo XIV. Teilgenommen. Der Vatikan sprach von über 800.000 Anwesenden. Die Messe fand auf der Place de la Concorde statt, in der Nähe der Champs-Élysées. Der Papst ist 4 Tage auf Besuch in Frankreich. Die Videoplattform TikTok hat einen Prozess gegen sich abgewendet und sich mit dem US-Bundesstaat Alabama geeinigt. Dieser hatte TikTok vorgeworfen, die App mache Jugendliche süchtig. Künftig dürfen nun unter 18-Jährige TikTok nur noch 2 Stunden am Tag nutzen. Zudem muss TikTok dem US-Bundesstaat Alabama mindestens 100 Millionen Dollar zahlen. Das Wetter: im Tessin hat es am Vormittag Hochnebelfelder, sonst geht das sonnige und sommerliche Wetter auch am Sonntag weiter, bei Höchstwerten zwischen 23 und 28 Grad. Das waren Nachrichten von Radio SRF, verantwortlich Adrian Huber.

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1: Die Nachrichten von SRF um 11 mit Simon Richle. Hackerangriffe auf Internetseiten von Behörden oder gestohlene Nutzerdaten. Zuletzt sorgten mehrere Pannen mit künstlicher Intelligenz für Schlagzeilen. Nun planen die USA und China einen neuen gemeinsamen Kommunikationskanal zum Thema künstliche Intelligenz. Darauf hätten sich US-Präsident Donald Trump und der chinesische Präsident Xi Jinping bei ihrem Treffen in Washington geeinigt. Das teilt das Weiße Haus mit. Demnach wollen die beiden Länder über den Kanal regelmäßig über die Risiken und Vorteile von KI sprechen. Das nächste Gespräch soll spätestens im November stattfinden. Weitere Details wurden nicht genannt. China und die USA gelten als führende Nationen im Bereich KI. Wie gut arbeiten die Länder in Europa in Migrationsfragen zusammen? Und was könnte noch besser werden? Unter anderem darüber haben Minister und Ministerinnen aus 18 europäischen Ländern in München gesprochen. Für die Schweiz war Bundesrat Beat Jans am Migrationstreffen mit dabei. Das teilt sein Justiz- und Polizeidepartement mit. An dem Treffen habe Jans gesagt, Europa brauche effiziente Migrationsverfahren und Wegweisungen müssten konsequent vollzogen werden. Die Schweiz wolle den Kampf gegen Schlepper und Menschenhändler über die Grenzen hinweg verstärken. Gleichzeitig müssten die Menschenrechte gewahrt bleiben. Und nun zum Sport. Zuerst schauen wir auf Fußball. Die Schweiz ist erfolgreich in die Nations League gestartet. Die Nazi gewinnt auswärts gegen Nordmazedonien mit 3:0. Als nächstes spielt die Schweiz am Dienstagabend gegen Schottland, das ebenfalls auswärts. Zur Schweizer Eishockeymeisterschaft. Da gewinnt der Tabellenführer ZSC Lions im Zürcher Derby gegen Kloten mit 3:2. Ajoie verliert gegen Rapperswil-Jona 4:5 nach Verlängerung. Davos schlägt Lausanne mit 4:2. Freiburg besiegt die SCL Tigers mit 4:3 nach Verlängerung. Und Lugano verliert das Tessiner Derby gegen Ambri Piotta mit 3:5. Und Radsport. An den Weltmeisterschaften in Montreal haben die Schweizerinnen die Medaillen im Straßenrennen knapp verpasst. Marlen Reusser wurde am Schluss Vierte. Neue Weltmeisterin wurde Demi Vollering aus den Niederlanden vor der Polin Katarzyna Niewiadoma-Fini und Elisa Longo-Borghini aus Italien. Und damit zum Blick aufs Wetter. Morgen Sonntag ist es erneut sommerlich mit viel Sonne und 23 bis 28 Grad. Das waren Nachrichten von Radio SRF. Am Mikrofon und verantwortlich war Simon Richle.

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0: Die Nachrichten von SRF um Mitternacht mit Simon Rechle und diesen Themen. Künstliche Intelligenz sorgt im Moment international für Schlagzeilen und Unsicherheit. Die USA und China wollen sich nun enger austauschen. Und auch der russische Außenminister Lavrov sorgt für Gesprächsstoff. Er hat vor der UNO-Vollversammlung eine Rede gehalten und den USA und Europa klare Vorwürfe gemacht. Und die EU will hunderte Millionen Euro ausgeben, um Menschen in Krisengebieten zu helfen. Das Wetter, es geht sonnig und sommerlich weiter. Hackerangriffe auf Internetseiten von Behörden oder gestohlene Nutzerdaten. Zuletzt sorgten mehrere Pannen mit künstlicher Intelligenz für Schlagzeilen. Nun planen die USA und China einen neuen gemeinsamen Kommunikationskanal zum Thema künstliche Intelligenz. Darauf hätten sich US-Präsident Donald Trump und der chinesische Präsident Xi Jinping bei ihrem Treffen in Washington geeinigt. Das teilt das Weiße Haus mit. Demnach wollen die beiden Länder über den Kanal regelmäßig über die Risiken und Vorteile von KI sprechen. Das nächste Gespräch soll spätestens im November stattfinden. Weitere Details wurden nicht genannt. China und die USA gelten als führende Nationen im Bereich KI. Zum russischen Außenminister Sergei Lavrov jetzt. Der hat eine Rede vor der UNO-Vollversammlung in New York gehalten. Zuvor hatte er sich mit seinem deutschen Amtskollegen getroffen. Aus New York berichtet ARD-Korrespondentin Ute Scheins.
1: Es war das erste bilaterale Treffen der Außenminister beider Länder seit Jahren. Das Treffen dauerte nur 20 Minuten, doch zum Abschluss gaben sich beide Außenminister die Hand. Aus Kreisen der deutschen Delegation hieß es, Wadephul habe seinen Kollegen Lavrov aufgefordert, den gefährlichen Weg der Eskalation gegenüber Deutschland, Europa und der NATO zu verlassen. Für Russland bestehe jederzeit die Möglichkeit, zu einem konstruktiveren Verhältnis beider Regierungen zurückzukehren. Doch in seiner Rede vor der Vollversammlung äußerte sich der russische Außenminister Lavrov weiter unversöhnlich. Er gab vor allem den USA und den Europäern die Schuld an dem Ukraine-Krieg. Die USA und der Westen hätten ein russlandfeindliches System installiert und würde die Ukraine, wie er sagte, mit Waffen vollpumpen. In den Tagen zuvor hatte der ukrainische Präsident Zelensky sowie US-Außenminister Rubio vor einer Ausweitung des Krieges gewarnt. Auch der deutsche Außenminister Wadephul hatte Mitte der Woche vor dem UN-Sicherheitsrat vor hybriden Angriffen Russlands gewarnt. Er bezog sich auf einen Drohnenvorfall am Leipziger Flughafen, für den die Bundesregierung Moskau verantwortlich macht.
0: Krieg, Vertreibungen, Epidemien oder die Folgen des Klimawandels. Solche Krisen bringen Menschen in verschiedenen Regionen der Welt in Not. Nun will die EU Betroffene mit 700 Millionen Euro unterstützen. Das hat EU-Kommissionspräsidentin Ursula von der Leyen angekündigt. Mehr als die Hälfte des Geldes soll dabei helfen, Vertriebene in Afrika südlich der Sahara zu unterstützen und auch Gemeinschaften, die die Vertriebenen aufnehmen. Ein Teil der 700 Millionen soll zudem an schutzbedürftige Bevölkerungsgruppen in Palästina und im Libanon gehen, sagt die EU. Und in der Ukraine will die Europäische Union humanitäre Hilfe und die Vorsorge für Notfälle unterstützen. Wie gut arbeiten die Länder in Europa in Migrationsfragen zusammen? Was könnte noch besser werden? Unter anderem darüber haben Minister und Ministerinnen aus 18 europäischen Ländern in München gesprochen. Für die Schweiz war Bundesrat Beat Jans am Migrationstreffen mit dabei. Das teilt sein Justiz- und Polizeidepartement mit. An dem Treffen habe Jans gesagt, Europa brauche effiziente Migrationsverfahren und Wegweisungen müssten konsequent vollzogen werden. Die Schweiz wolle den Kampf gegen Schlepper und Menschenhändler über die Grenzen hinweg verstärken. Gleichzeitig müssten die Menschenrechte gewahrt bleiben. Und nun zum Sport, zuerst zum Fußball. Die Schweiz ist erfolgreich in die Nations League gestartet. Die Nazi gewinnt auswärts gegen Nordmazedonien mit 3:0. Als nächstes spielt die Schweiz am Dienstagabend gegen Schottland. Ebenfalls auswärts. Zur Schweizer Eishockey-Meisterschaft. Da gewinnt der Tabellenführer ZSC Lions im Zürcher Derby gegen Kloten 3:2. Aschua verliert gegen Rapperswil-Jona mit 4:5 nach Verlängerung. Davos schlägt Lausanne mit 4:2. Freiburg besiegt die SCL Tigers mit 4:3 nach Verlängerung. Und Lugano verliert das Tessiner Derby gegen Ambrì Piotta mit 3:5. Und Radsport: an den Weltmeisterschaften in Montreal haben die Schweizerinnen die Medaillen im Straßenrennen nur knapp verpasst. Malin Reusser wurde am Schluss Vierte. Neue Weltmeisterin wurde Demi Vollering aus den Niederlanden vor der Polin Katarzyna Niewiadoma-Fine und Elisa Longo-Borghini aus Italien. Und nun noch zum Wetter von heute Sonntag. Es geht sommerlich weiter. Es gibt viel Sonne bei 23 bis 28 Grad. In Tessin hat es im Vormittag noch Hochnebelfelder. Das waren Nachrichten von Radio SRF. Am Mikrofon und verantwortlich war Simon Richle.

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1: Die Nachrichten von SRF um 1 mit Simon Richle. Der KI-Konzern OpenAI, zu dem ChatGPT gehört, hat das Training mehrerer KI-Modelle gestoppt, und zwar nach einem erneuten Zwischenfall. Ein KI-Modell habe sich Zugang zum Internet verschafft, obwohl es eigentlich keinen Zugang dazu haben sollte. Die Software habe eine Sicherheitslücke gefunden und ausgenutzt, das sagt OpenAI selbst. Deshalb habe man das Training der leistungsstärksten KI-Modelle vorerst gestoppt. Man beginne erst wieder damit, wenn die Lücke mit Sicherheit geschlossen sei. Zudem heißt es, der Vorfall sei weniger gravierend als frühere, aber es sei der erste, seitdem man die Sicherheitsvorkehrungen verschärft habe, wegen einer Hacker-Attacke von einem OpenAI-KI auf eine andere KI-Firma. Seit Beginn des russischen Angriffskrieges gegen die Ukraine vor rund 4,5 Jahren hat es zwischen Russland und Deutschland kein Treffen auf höchster Regierungsebene mehr gegeben. Nun haben sich die Außenminister der beiden Länder getroffen, am Rande der UNO-Vollversammlung in New York. Sergej Lavrov und Johann Wadephul hätten etwa 20 Minuten miteinander gesprochen, berichten mehrere Nachrichtenagenturen. Der deutsche Außenminister habe seinen russischen Amtskollegen zur Deeskalation aufgefordert, schreibt die deutsche Nachrichtenagentur dpa. Sie beruft sich auf die deutsche UNO-Delegation. Die hybriden Angriffe Russlands würden nichts daran ändern, dass Deutschland die Ukraine weiterhin unterstütze, so Wadephul. Und Lavrov sagte zur dpa, es habe bei den Gesprächen keine Fortschritte gegeben. Zum Fußball. Die Schweiz ist erfolgreich in die Nations League gestartet. Die Nazi gewinnt auswärts gegen Nordmazedonien mit 3:0. Aus Skopje berichtet Peter Schnieder.
2: Trotz der unruhigen Vorbereitung, weil Granit Xhaka und Breel Embolo in Urkundenfälschungsfälle verwickelt sind, ließen sich die Schweizer Spieler nicht aus dem Konzept bringen und gewannen das Spiel souverän. Souverän war vor allem der Auftritt in der ersten Halbzeit. Neue Spieler überzeugten, wie Zachary Adekami. Der ehemalige IBE-Verteidiger bereitete 2 Tore vor und zeigte bei seinem Debüt, dass er auf der rechten Seite mehr als eine Option für Silvan Widmer ist, der nach der WM seinen Rücktritt erklärte. Gut tat dem Schweizer Spiel auch wieder die Spielfreude von Joan Manzambi, der zum ersten Mal nach seiner Verletzung an der Weltmeisterschaft wieder für die Schweiz spielte. Und Zeki Amduni zeigte mit seinen 2 Toren, dass er mehr ist als nur ein Ersatz für Breel Embolo. Insgesamt zeigte das Spiel auch, dass die Schweiz mit Sascha Britschki und Winsley Botelli durchaus interessante Spieler hat für die Erneuerung im Team.
1: Und noch zur Schweizer Eishockey-Meisterschaft. Da gewinnt der Tabellenführer ZSC Lions im Zürcher Derby gegen Kloten 3:2. Aschua verliert gegen Rapperswil-Jona 4:5 nach Verlängerung. Davos schlägt Lausanne 4:2. Freiburg besiegt die SCL Tigers mit 4:3 nach Verlängerung. Und Lugano verliert das Tessiner Derby gegen Ambri Piotta mit 3:5. Das Wetter auch heute: viel Sonne und sommerliche 23 bis 28 Grad. Das waren Nachrichten von Radio SRF. Am Mikrofon und verantwortlich war Simon Richle.
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